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4: Wolkig ist es bei uns in Schleswig-Holstein gerade. Dazu bleibt's trocken und die Temperaturen liegen aktuell zwischen 7 und 3 Grad. Später kann im Südosten erst noch mal etwas Regen dabei sein, der dann aber abzieht und die Wolken lockern nur langsam auf. Der RSH-3-Tage-Trend. Heute wird's insgesamt freundlich und meist trocken bei maximal 16 Grad. Am Donnerstag und Freitag bleiben viele Wolken ein Thema. Ab und zu sind auch mal ein paar Tropfen drin.
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4: Schleswig-Holsteins bester Verkehrsservice mit KI-Unterstützung. Die Straßen sind aktuell frei, es gibt keine Staus. Staus und Blitzer meldet ihr uns kostenlos unter 08000 774 774.
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7: 5:03. Ich bin Sönke Röhling. Öl- und Gasheizungen sollen in Deutschland auch nach 2045 noch eingebaut werden dürfen. Das sieht der Entwurf für das neue Gebäudemodernisierungsgesetz vor, das das Heizungsgesetz der Ampel ablösen soll. Dafür soll der Anteil von klimafreundlichem Gas oder Heizöl stufenweise auf bis zu 60% angehoben werden. Der Entwurf muss noch innerhalb der Bundesregierung abgestimmt werden. Er sorgt umgehend für Kritik. Die Grünen warnen vor steigenden Nebenkosten für Mieter. Und der BUND spricht von einer Klimapolitik.

0: politischen Bankrotterklärung. Der Amokfahrer von Leipzig ist zum Tatzeitpunkt wohl nicht voll schuldfähig gewesen. Ein Ermittlungsrichter hat angeordnet, dass der 33-Jährige in die Psychiatrie kommt. Der Mann war mit dem Auto durch die Innenstadt gerast, hatte 2 Menschen getötet und 6 teils schwer verletzt. Von denen schwebt immerhin niemand mehr in Lebensgefahr. Der Facebook-Mutterkonzern Meta will mit Hilfe von KI den Kinder- und Jugendschutz verbessern. Das Unternehmen will Profilinfos, Bilder, Kommentare und Videos automatisch analysieren und so das Alter der Nutzer einschätzen. Zuletzt hat ein US-Gericht Meta wegen mangelhaften Kinderschutzes zu einer Millionenstrafe verdonnert. Die Wohlfahrtsverbände in Schleswig-Holstein befürchten, ihr Angebot nicht mehr in der jetzigen Form weiter anbieten zu können. Es wird ein hoher Kostendruck kritisiert. Michael Seidner vom Paritätischen fordert eine Verdopplung der aktuellen Fördermittel des Landes von 2,5 Millionen Euro. Er sagt uns:
1: Die Situation ist hoch alarmierend, sie ist angespannt. Wir benötigen eine finanzielle Sicherheit, wir brauchen eine Aufstockung der Mittel und wir brauchen am Ende auch eine Entfristung dieser Mittel. Nicht immer nur auf Haushaltsjahre betrachtet, sondern in der langen Linie eine gute Planbarkeit für die Kolleginnen und Kollegen, die am Ende ja bei den Menschen die Arbeit machen, um die es hier geht.
0: Im Sozialministerium wird auf den bis Ende 2028 gültigen Sozialvertrag verwiesen. In einem 7-Meter-Krimi hat sich der THW Kiel ins Final Four der Handball European League gekämpft. Nach der Niederlage im Hinspiel gegen Nexe glich der THW im Rückspiel aus. Die Entscheidung fiel dann im 7-Meter-Werfen. Endstand 34:29. Die SG Flensburg-Handewitt setzte sich nach dem Unentschieden im Hinspiel klar mit 43:35 gegen Hannover-Burgdorf durch. Der FC Arsenal steht im Finale der Fußball-Champions League. Der Premier League-Tabellenführer gewann das Rückspiel gegen Atletico mit 1:0. Das Hinspiel war 1:1 ausgegangen. Heute wollen die Bayern nachziehen. Dazu brauchen sie zu Hause einen Sieg mit 2 Toren Vorsprung gegen Titelverteidiger PSG.
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3: Wolkig ist es bei uns in Schleswig-Holstein gerade. Dazu bleibt's trocken und die Temperaturen liegen aktuell zwischen 7 und 3 Grad. Später kann im Südosten erst noch mal etwas Regen dabei sein, der dann aber abzieht und die Wolken lockern nur langsam auf. Der RSH-3-Tage-Trend. Heute wird's insgesamt freundlich und meist trocken bei maximal 16 Grad. Am Donnerstag und Freitag bleiben viele Wolken ein Thema. Ab und zu sind auch mal ein paar Tropfen drin.
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3: Schleswig-Holsteins bester Verkehrsservice mit KI-Unterstützung. Die Straßen sind aktuell frei, es gibt keine Staus. Staus und Blitzer meldet ihr uns kostenlos unter 08000 774 774.
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2: Wolkig ist es bei uns in Schleswig-Holstein gerade. Dazu bleibt's trocken und die Temperaturen liegen aktuell zwischen 7 und 3 Grad. Später kann im Südosten erst noch mal etwas Regen dabei sein, der dann aber abzieht und die Wolken lockern nur langsam auf. Der RSH-3-Tage-Trend. Heute wird's insgesamt freundlich und meist trocken bei maximal 16 Grad. Am Donnerstag und Freitag bleiben viele Wolken ein Thema. Ab und zu sind auch mal ein paar Tropfen drin.
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2: Schleswig-Holsteins bester Verkehrsservice mit KI-Unterstützung. Es rollt im Moment, die Straßen bei uns in Schleswig-Holstein sind frei. Staus und Blitzer meldet ihr uns kostenlos unter 08000 774 774.
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6: 4:05. Ich bin Sönke Röhling. Guten Morgen. Hauseigentümer sollen beim Heizungstausch mehr Entscheidungsfreiheit haben. Das sieht der Entwurf von Wirtschaftsministerin Reiche für ein neues Gebäudemodernisierungsgesetz vor. Auch nach 2045 sollen demnach weiter Öl- und Gasheizungen eingebaut werden dürfen. Von einem Verbot ist keine Rede mehr. Es soll lediglich der Anteil von klimafreundlichem Gas oder Heizöl stufenweise angehoben werden. Umweltverbände und Opposition reagierten mit Unverständnis. Der Entwurf muss noch innerhalb der Bundesregierung abgestimmt werden. Die Situation am deutschen Ausbildungsmarkt hat sich deutlich verschlechtert. Zu diesem Ergebnis kommt ein Bericht des Bundesbildungsministeriums. Demnach haben im vergangenen Jahr fast 40.000 Bewerber keine Lehrstelle gefunden. Das ist der höchste Stand seit 17 Jahren. Der US-Militäreinsatz in der Straße von Hormuz wird ausgesetzt. Das hat Präsident Trump bekannt gegeben. Man wolle die Pause nutzen, um zu sehen, ob das Friedensabkommen mit dem Iran unterzeichnet werden kann, so Trump. Die USA-Blockade gegen Schiffe, die iranische Häfen anlaufen, soll dagegen in Kraft bleiben. Die Landtagssitzung in Kiel beginnt am Vormittag mit einer Aktuellen Stunde. Das Thema: die Busverbindung in den Kreisen. RSH Schleswig-Holstein-Reporter Andreas Otto.
7: Der Landkreistag hat Ende April eine Resolution auf den Weg gebracht. Es wird von dramatisch gestiegenen Kosten für das ÖPNV-Angebot gesprochen. In der Auflistung von Problemen geht es um Investitionen der Kreise in den Nahverkehr und fehlende Kompensation, Mehrkosten durch Elektrobusse, steigende Ausgaben durch das Deutschland-Ticket und die Finanzkrise der Kommunen. Es werden jetzt weitere Gelder vom Land gefordert.
6: Der THW Kiel und die SG Flensburg-Handewitt stehen im

0: Final Four der Handball European League. Nach der Niederlage im Viertelfinal-Hinspiel gegen Nexe gewann der THW das Rückspiel mit 34:29 nach 7-Meter-Krimi. Die SG schafft im Rückspiel bei Hannover Burgdorf einen klaren 43:35-Sieg. Kapitän Johannes Goller sagte danach:
1: Es war eine extrem wilde Anfangsphase mit Zeitstrafen, mit roten Karten, die das Haus ziemlich angezündet haben. Und deswegen war es von uns danach eine sehr souveräne Leistung, dass wir das Spiel dann in unsere Richtung ziehen konnten und das bis zum Ende durchgehalten haben. Also ein sehr verdienter Auswärtssieg, der uns zum Glück für das Final Four in Hamburg qualifiziert hat.
0: In der Fußball-Champions League steht der FC Arsenal im Finale. Nach dem 1:1 im Hinspiel in Madrid gewann der Tabellenführer der Premier League zu Hause gegen Atletico mit 1:0. Im zweiten Halbfinal-Rückspiel treffen die Bayern heute Abend auf Paris Saint-Germain. Im Hinspiel hatte sich PSG mit 5:4 durchgesetzt.
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3: Wolkig ist es bei uns in Schleswig-Holstein gerade, dazu bleibt's trocken und die Temperaturen liegen aktuell zwischen 7 und 3 Grad. Später kann im Südosten erst noch mal etwas Regen dabei sein, der dann aber abzieht und die Wolken lockern nur langsam auf. Der RSH-3-Tage-Trend. Heute wird's insgesamt freundlich und meist trocken bei maximal 16 Grad. Am Donnerstag und Freitag bleiben viele Wolken ein Thema, ab und zu sind auch mal ein paar Tropfen drin.
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3: Schleswig-Holsteins bester Verkehrsservice mit KI-Unterstützung. Es gibt gerade keine Staus oder größere Behinderungen bei uns in Schleswig-Holstein. Staus und Blitzer meldet ihr uns kostenlos unter 08000 774 774.
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2: Wolkig ist es bei uns in Schleswig-Holstein gerade, dazu bleibt's trocken und die Temperaturen liegen aktuell zwischen 7 und 3 Grad. Später kann im Südosten erst noch mal etwas Regen dabei sein, der dann aber abzieht und die Wolken lockern nur langsam auf. Der RSH-3-Tage-Trend. Heute wird's insgesamt freundlich und meist trocken bei maximal 16 Grad. Am Donnerstag und Freitag bleiben viele Wolken ein Thema, ab und zu sind auch mal ein paar Tropfen drin.
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2: Schleswig-Holsteins bester Verkehrsservice mit KI-Unterstützung. Es gibt gerade keine Staus oder größere Behinderungen bei uns in Schleswig-Holstein. Staus und Blitzer meldet ihr uns kostenlos unter 08000 774 774.
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9: 5:05. Ich bin Sönke Röhling. Guten Morgen. Öl- und Gasheizungen sollen in Deutschland auch nach 2045 noch eingebaut werden dürfen. Das sieht der Entwurf für das neue Gebäudemodernisierungsgesetz vor, das das Heizungsgesetz der Ampel ablösen soll. Dafür soll der Anteil von klimafreundlichem Gas oder Heizöl stufenweise auf bis zu 60% angehoben werden. Der Entwurf muss noch innerhalb der Bundesregierung abgestimmt werden. Er sorgt umgehend für Kritik. Die Grünen warnen vor steigenden Nebenkosten für Mieter und der BUND spricht von einer klimapolitischen Bankrotterklärung. Die Situation am deutschen Ausbildungsmarkt hat sich deutlich verschlechtert. Zu diesem Ergebnis kommt ein Bericht des Bundesbildungsministeriums. Demnach haben im vergangenen Jahr fast 40.000 Bewerber keine Lehrstelle gefunden. Das ist der höchste Stand seit 17 Jahren. Der US-Militäreinsatz in der Straße von Hormuz wird ausgesetzt. Das hat Präsident Trump bekannt gegeben. Demnach sollen zunächst keine Frachtschiffe mehr vom US-Militär durch die vom Iran blockierte Meerenge geleitet werden. In der Pause wolle man sehen, ob das Friedensabkommen mit dem Iran unterzeichnet werden kann oder nicht, so Trump. Die US-Seeblockade gegen Schiffe, die iranische Häfen anlaufen oder verlassen, soll dagegen in vollem Umfang in Kraft bleiben. Die A23 Richtung Hamburg ist heute tagsüber teilweise gesperrt. Betroffen ist der Abschnitt zwischen den Anschlussstellen Tornisch und Pinneberg Nord. Von voraussichtlich 9 bis 15 Uhr ist die Autobahn in dem Bereich Richtung Süden komplett dicht. Der Grund sind Bauarbeiten. Der THW Kiel und die SG Flensburg-Handewitt stehen im Final Four der Handball European League. Nach der Niederlage im Viertelfinal-Hinspiel gegen Nexe gewann der THW das Rückspiel mit 34:29 nach 7-Meter-Krimi. Kapitän Lukas Zerbe sagte:
10: Unbeschreiblich. Eine Achterbahnfahrt der Gefühle, würde ich sagen. Hinten raus geht uns vielleicht so ein bisschen die Kraft aus. Trotzdem muss ich da

0: wirklich die gesamte Mannschaft loben, wie wir, sag ich mal, mental stark geblieben sind, wie wir dann beim 7-Meter-Werfen cool geblieben sind. Aber erstmal noch ein ganz großes Dankeschön an die ganzen Zuschauer hier in der Halle. Was ihr heute abgerissen habt, das war unfassbar, wie ihr uns da vorne gepeitscht habt. Ihr habt einen ganz großen Anteil daran, dass wir jetzt ins Final Four nach Hamburg fahren.
1: Die SG schafft im Rückspiel bei Hannover-Burgdorf einen klaren 43-35-Sieg. Der FC Arsenal steht im Finale der Fußball-Champions League. Der Premier League-Tabellenführer gewann das Rückspiel gegen Atletico mit 1:0. Das Hinspiel war 1:1 ausgegangen. Heute wollen die Bayern nachziehen. Dazu brauchen sie zu Hause einen Sieg mit 2 Toren Vorsprung gegen Titelverteidiger PSG.
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3: Viele Wolken bestimmen den Morgen bei uns in Schleswig-Holstein und im Südosten kann es anfangs noch mal regnen. Im Laufe des Vormittags zieht das dann ab, danach bleibt's oft wolkig, aber meist trocken. Am Nachmittag kommen hier und da ein paar Auflockerungen durch, die Höchstwerte liegen bei 14 bis 16 Grad. Der RSH-3-Tage-Trend. Morgen wird's bei maximal 17 Grad erst freundlicher, später wieder wolkiger. Am Freitag meist trocken mit mehr Sonne, am Samstag Sonne und Wolken und vereinzelt ein kurzer Schauer.
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3: Schleswig-Holsteins bester Verkehrsservice mit KI-Unterstützung. Im Moment ist alles frei auf den Straßen bei uns in Schleswig-Holstein. Es gibt keine Staus. Staus und Blitzer meldet ihr uns kostenlos unter 08000 774 774.
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4: Guten Morgen, es ist schon wieder Mittwoch. Wie ging das denn?
5: Zacki, zacki geht das. Ja, schön, dass ihr auch schon wach seid. Schön, dass ihr wieder mit uns wach seid. Ist immer schön, wenn wir gemeinsam aufstehen, ne?
4: Ja, wir wissen übrigens, einer steht auch jeden Morgen mit uns auf und das ist der 11-jährige Lasse aus Kronshagen. Ganz liebe Grüße schon mal zu dir, falls du dir schon so früh zuhörst. Aber er hört uns jeden Morgen auf dem Weg zur Schule. Er ist nämlich riesen RSH-Fan und gestern hatte er Geburtstag. Und da haben wir ihm einen kleinen Wunsch erfüllt.
5: Wir haben ihn nämlich zu uns ins Studio geholt. Und wie das war, das hört ihr gleich nochmal bei uns.

0: Was für ein toller Studiogast war das hier bitte gestern in der RSH Moin Show. Habt ihr es mitbekommen? Moin um kurz nach 5, Mittwochmorgen. Lasse aus Kronshagen war gestern bei uns. Er hatte Geburtstag, ist 11 Jahre alt geworden und sein Papa Carsten hat sich extra bei uns gemeldet.
1: Ja, er meinte, Lasse ist ein riesen Fan von RSH, von der RSH Moin Show. Der Busfahrer muss da morgens immer den Sender ganz laut drehen und da haben wir uns für Lasse was ganz Besonderes ausgedacht. Und so ging das gestern um 7 alles los. Direkt bei Lasse zu Hause.
2: Oh, es hat geklingelt. Jetzt bin ich selber aufgeregt.
3: Hallo? Bist du Lasse? Ich bin Matze von RSH. Moin! Ich bin aus einem ganz besonderen Grund hier, denn wir haben vorhin mit deinem Papa Carsten telefoniert. Und weißt du, was wir heute an deinem Geburtstag machen?
4: Nein.
3: Wir nehmen dich mit ins RSH-Studio zu Sharon und mir. Du darfst bei uns in der Morningshow mitmoderieren.
4: Geil!
0: Ja, geil, genau. Und dann war Lasse bei uns im Studio und hat munter drauf losgeplaudert über seine Überraschung, seine große und vieles mehr.
4: Ich war sehr aufgeregt und ja, Papa hat echt nichts gesagt.
1: Möchtest du denn vielleicht später auch mal Radiomoderator werden oder hast du einen anderen Berufswunsch?
4: Ja, aber nur bei RSH.
1: Wir haben dir auch ein paar Geschenke eingepackt.
0: Richtig,
1: eins
0: genau.
1: Eins hast du da schon liegen vor dir. Pack doch mal aus, gucken wir mal, was da drin ist.
4: Ich reiß gerade auf. Ah, süß.
0: Was ist das?
4: Ein RSH-Bär. Das ist so süß.
1: Das ist unsere Locke. Das ist unser RSH-Schaf. Aber es sieht wirklich bestimmt aus wie ein Bär.
0: Ja, kann schon sein.
4: Hallo.
0: Sehr schön. Guck mal, Locke moderiert auch mit.
1: Und willst du noch Grüße an deinen Busfahrer loswerden? Weil du hast gerade schon gesagt, der hört dich ja jetzt, ne?
4: Ja, Günther, wenn du mich gerade hörst, dann schalte lieber ein.
1: Ja, das hat Günther hoffentlich gehört. Und wir haben Lasse am Ende natürlich auch noch gefragt, wie er es denn bei uns fand.
4: Geil.
0: Ja, natürlich. Es war wirklich toll, dass du da warst, Lasse. Und danke an euch und eure lieben Nachrichten, die ihr Lasse gestern ins Studio geschickt habt. Zusammen sind wir Schleswig-Holstein.

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4: 5 vor halb 6. Ich bin Holger Dilk. Guten Morgen. Bundeswirtschaftsministerin Reiche will den Einbau neuer Öl- und Gasheizungen auch nach 2045 erlauben. Das sieht der Entwurf für ein neues Gebäudemodernisierungsgesetz vor, berichtet die ARD. Dafür soll der Anteil von klimafreundlichem Gas oder Heizöl stufenweise angehoben werden. Umweltverbände und Opposition reagierten mit Unverständnis. Die Wohlfahrtsverbände in Schleswig-Holstein mit rund 100.000 hauptamtlichen Mitarbeitern schlagen Alarm. Sie befürchten, wegen der steigenden Kosten und wachsender Belastung ihre Aufgaben nicht mehr in gewohnter Form umsetzen zu können. Die Forderung: eine Verdopplung der Landesmittel von bisher 2,3 Millionen Euro. Der THW Kiel und die SG Flensburg-Handewitt stehen im Final Four der European League. Nach der Niederlage im Viertelfinal-Hinspiel gegen Nasice gewann der THW das Rückspiel mit 34:29 nach 7-Meter-Krimi. Die SG schaffte nach dem Unentschieden im Hinspiel gegen Hannover-Burgdorf einen klaren 43:35-Sieg. In der Fußball-Champions League steht der FC Arsenal im Finale. Nach dem 1:1 im Hinspiel in Madrid gewann der Tabellenführer der Premier League zu Hause gegen Atletico Madrid mit 1:0. Im zweiten Halbfinal-Rückspiel treffen die Bayern heute Abend auf Paris Saint-Germain. Das Hinspiel hatte PSG mit 5:4 gewonnen.
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5: Sieht ganz gut aus heute wieder hier bei uns in Schleswig-Holstein. Hauptsächlich trocken und auch Sonne und Wolken. Aber im Süden kann auch ein kleines bisschen Regen dabei sein. Maximal gibt es heute wieder 16 Grad. 4 hatte ich heute Morgen im Auto. Daran habe ich gerade gedacht. Ja, eigentlich sind es aber schon 8.
6: Der macht dieses Klingeling-Ding immer.
5: Es hat wieder Ping gemacht heute Morgen im Auto. Ja, genau. Ja. Aber es geht schon langsam bergauf, weil die Sonne ist ja auch schon da. Es ist verrückt, ne? Wie früh das hell wird. 8 Grad jetzt in Rantum am Sportplatz. 7 Grad in Wedding steht am Kirchspielkrug und 8 Grad in Linau am Biohof. Der RSH 3 Tage Trends hat die Temperaturen gehen dann auch im Laufe der Woche wieder hoch auf bis zu 20 Grad. Und es bleibt weiterhin schön mit so kleinen Schauern mal zwischendurch.
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6: Schleswig-Holsteins bester Verkehrsservice. Achtung, Autofahrer, es geht auf die A23 Heide Richtung Hamburg, Höhe Itzehoe Nord. Da liegt ein totes Tier auf der Straße leider. Und wir haben eine Meldung von der A21 Barkte Heide Kiel zwischen Trappenkamp und Nettelsee. Ist heute zwischen 7 und 18 Uhr in beiden Richtungen jeweils die linke Spur aufgrund von Markierungsarbeiten gesperrt. Und auch auf der A23 kommen heute Baustellen auf uns zu. Das betrifft vor allem den Bereich Tornesch. Da kommen wir nachher aber auch nochmal dazu, damit ihr da rechtzeitig gewarnt seid. Das gibt über den ganzen Tag dort nämlich immer wieder Sperrungen und Umleitungen. Die meisten Blitzer, nur bei RSH Groß-Rönnau steht schon einer. Segeberger Straße, beidseitig Höhe der Trave. Da sind 50 innerorts. Danke Thomas. Und wenn ihr noch was seht, Staus und Blitzer, meldet ihr uns ja immer kostenlos unter der 08000 774 774. Wir wünschen euch eine gute Fahrt.
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5: Stellt euch mal ein Leben ohne Internet vor. Könntest du dir das noch vorstellen?
6: Das geht nicht.
5: Wie soll das gehen?
6: Da geht ja auch nichts mehr.
5: Unsere lieben Amrummer werden das heute am eigenen Leibe erfahren. Dort ist nämlich heute kein Internet. Warum und von wann bis wann ihr das aushalten müsst und was wir euch jetzt vom Festland aus anbieten können, liebe Amrummer.
6: Ja, wir haben da wir haben eine patente Lösung.
5: Ja, genau.
6: Gleich in 7 Minuten.

0: Schönen guten Morgen mit Tom Odell und Another Love um gleich 6:07. Und gleich gibt's was Frisches für eure Ohren und das kommt von Holly Humberstone. Ich finde die so toll, ne?
1: Voll schön.
0: Richtig, richtig schön. Macht gute Laune schon am frühen Morgen.
1: Ja.
0: To Love Somebody ist nämlich neu bei uns bei RSH und kriegt ihr gleich hier bei uns in voller Länge. Es gibt allerdings noch eine neue Meldung und zu der kommen wir jetzt mal.
1: Ja, an dieser Stelle liebe Grüße nach Amrum. Da ist heute nämlich Digital Detox angesagt, wie man so schön das heutzutage nennt. Die Amrumer müssen heute ohne Internet auskommen.
0: Ja, ab 7:30 bis circa 17 Uhr voraussichtlich gibt es kein Internet für alle Anschlüsse von Privatpersonen, Unternehmen und auch Inselgästen. Der Grund am sogenannten Seekabel, das ist ja echt so, die sind ja wirklich mit einem Kabel verbunden, wird eben gearbeitet.
1: Ja, das ist das Kabel, das mit dem Festland verbunden ist und Internet auf die Insel liefert. Und das muss jetzt tiefer gelegt werden im Rahmen der Deichverstärkung, die man für die Insel plant.
0: Ja, falls ihr da also gerade Urlaub habt oder die Kids vielleicht den Schulausflug machen auf der Insel oder sowas oder ihr da wohnt oder arbeitet, ein wichtiger Hinweis, auch die Fahrkartenautomaten der Wieker Dampfschiffreederei sind offline, weil die arbeiten natürlich auch mit
1: ganz
0: Internet.
1: Ganz wichtig.
0: Wenn wir das jetzt mal aufdröseln, was da alles mit Internet arbeitet, wahrscheinlich kann man auch
1: alles.
0: Kann man damit Karte zahlen? Oder ist das mobil verbunden?
1: Ich weiß das auch nicht so genau.
0: Ja, aber ihr könnt jedenfalls die Fahrkarten für die Wieker Dampfschiffreederei, die könnt ihr auf jeden Fall am normalen Schalter auf Amrum kaufen.
1: Alternativ geht aber auch das in den Bussen oder bei der Rückfahrt ab für Dagebüll. Die haben ja Internet.
0: So, und ein wichtiger Hinweis noch für die Amrumer, wenn ihr heute Nachmittag wieder aufs Netz wartet und sich da nichts tut, dann kann das gut sein, dass ihr euren Rechner mal neu starten müsst oder ich habe auch früher immer den Router mal rausziehen, wieder reinstecken. Ne? Das kann zum Beispiel auch helfen. Also es soll laut Netzbetreiber eigentlich ab 17 Uhr alles wieder funzen. Und dann haben wir ja auch noch einen Vorschlag für euch.
1: Ja, falls ihr bis dahin irgendwie was braucht, ne, was googeln wollt oder so, das geht ja jetzt heute nicht, ruft doch einfach bei uns durch. Wir machen das dann für euch. Wir übernehmen das. Zusammen sind wir Schleswig-Holstein.
0: Also, ich ticker das hier direkt ein. Ja. Ich habe das hier offen. Ich warte auf Anrufe. Ja,
1: wenn Amrufe.
0: Amrufe.
1: Kiel 0431 98 6 98 3 über die 0. WhatsApp schreiben geht ja auch nicht.
0: Genau.
1: Einfach durchrufen.
0: Ruft einfach an. Festnetz, Wählscheibe, lasst euch verbinden über die Vermittlungsstation.
1: Wie in den 90ern. Schön.
0: Und sonst einfach RSH hören. Natürlich erfahrt ihr mit uns auch immer alles, was wichtig ist.
1: Grüße nach Amrum.

0: Brandy und Monika, The Boy Is Mine. Das sind noch mehr von euren Lieblingshits in Schleswig-Holsteins beste Mix. Gleich gibt es was Frisches von Hozier. Too Sweet für euch hier bei RSH. Damit einen schönen guten Morgen um 14 Minuten vor 6. Und dann haben wir auch noch Captain Blaubeer.
1: Alles im Alles in Butter auf dem Kutter, das sagen wir hier oben bei uns in Schleswig-Holstein ja auch ganz gerne mal.
0: Ja,
1: ne? Aber
0: ja.
1: Ich habe mich erstens gefragt, kann man eigentlich auch Margarine nehmen?
0: Was?
1: Naja, es ist ja eigentlich eine Redewendung, ne? Eine ganz entspannte Redewendung, nur alles im Lot.
0: Und das heißt auch so
1: alles
0: viel wie alles ist in Ordnung, oder nicht?
1: Alles
0: oder
1: ist in Ordnung, aber warum sollte irgendwas überhaupt in Butter sein, damit es besser flutscht oder was?
0: Was gut schmeckt.
1: Gucken wir mal.
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1: Nein, ums Flutschen geht es tatsächlich nicht. Im Gegenteil, obwohl es natürlich erstmal aussagt, dass im Grunde alles in Ordnung ist, geht es eigentlich um den Transport. Der Ursprung liegt da im Mittelalter und damals wurden zerbrechliche Waren in flüssige Butter gelegt, damit sie unterwegs gut geschützt waren. Ist am Ende dann alles heil angekommen, war eben alles in

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7: 5:06. Ich bin Holger Dilk. Guten Morgen. Die SG Flensburg-Handewitt und der THW Kiel stehen im Final Four der Handball European League. Die SG schaffte im Rückspiel bei Hannover Burgdorf einen klaren 43:35 Sieg. Kapitän Johannes Goller.
8: Es war eine extrem wilde Anfangsphase mit Zeitstrafen, mit roten Karten, die das Haus ziemlich angezündet haben. Und deswegen war es von uns danach eine sehr souveräne Leistung, dass wir das Spiel dann in unsere Richtung ziehen konnten und das bis zum Ende durchgehalten haben. Also ein sehr verdienter Auswärtssieg, der uns zum Glück für das Final Four in Hamburg qualifiziert hat.
7: Im Anschluss zog der THW Kiel nach und konnte die Niederlage im Hinspiel gegen Nasice ausgleichen. Am Ende entschieden die Kieler das Spiel in einem 7-Meter-Krimi mit 34:29 für sich. Die Wohlfahrtsverbände in Schleswig-Holstein befürchten, ihr Angebot nicht mehr in der jetzigen Form weiter anbieten zu können. Es wird ein hoher Kostendruck kritisiert. Michael Seidner vom Paritätischen fordert eine Verdopplung der aktuellen Fördermittel des Landes von 2,5 Millionen Euro. Er sagte uns:
9: Die Situation ist hoch alarmierend, sie ist angespannt. Wir benötigen eine finanzielle Sicherheit, wir brauchen eine Aufstockung der Mittel und wir brauchen am Ende auch eine Entfristung dieser Mittel. Nicht immer nur auf Haushaltsjahre betrachtet, sondern in der langen Linie eine gute Planbarkeit für die Kolleginnen und Kollegen, die am Ende ja bei den Menschen die Arbeit machen, um die es hier geht.
7: Im Sozialministerium wird auf den bis Ende 2028 gültigen Sozialvertrag verwiesen. Bundeswirtschaftsministerin Reiche will den Einbau neuer Öl- und Gasheizungen auch nach 2045 erlauben. Das sieht der Entwurf für ein neues Gebäudemodernisierungsgesetz vor, berichtet die ARD. Dafür soll der Anteil von klimafreundlichem Gas oder Heizöl stufenweise angehoben werden. Umweltverbände und Opposition reagierten mit Unverständnis. Der FC Arsenal steht im Finale der Fußball Champions League. Der Tabellenführer der englischen Premier League gewann das Rückspiel gegen Atletico Madrid mit 1:0. Das Hinspiel war 1:1 ausgegangen. Heute wollen die Bayern gegen Titelverteidiger PSG nachziehen. Das Hinspiel hatten die Münchner in Paris mit 4:5 verloren.
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10: Schöner Tag heute wieder hier bei uns in Schleswig-Holstein. Auch wenn er recht kalt startet, muss ich sagen. Mein Auto hat sich schon beschwert. Achtung!

0: Glatteis.
1: Ich möchte nicht arbeiten. Ja,
0: damit müssen wir nun heute wirklich nicht rechnen. Bis 16 Grad sind heute wieder drin und es kann hier und da auch mal ein Tröpfchen geben, aber hauptsächlich sollte es trocken bleiben. 5 Grad haben wir jetzt aber auch erst in Achtrup beim Landgasthof, 7 Grad in Wankendorf am Stolpersee und 8 Grad in Krückau am Sperrwerk. Der RSH 3 Tage Trend sagt, es bleibt weiterhin schön die Woche. Klar, ist mal ein Schauer möglich, aber hauptsächlich bleibt es trocken und die Temperaturen gehen auch wieder bergauf.
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1: Schleswig-Holsteins bester Verkehrsservice. Da geht es erstmal zur A7. Achtung, Autofahrer, Hamburg Richtung Hannover. Zwischen Elbtunnel und Waltershof, da liegen Gegenstände auf der Straße. Wir wissen nicht genau, was da liegt, aber fahrt da bitte vorsichtig dementsprechend. Und dann haben wir noch die A7 in der Gegenrichtung, Hamburg-Flensburg. Zwischen Bad Bramstedt und Großen Aspe, da sind Rehe auf der Straße unterwegs. Natürlich da mal bitte in beiden Richtungen vorsichtig. So, dann noch die A24, Schwerin Richtung Hamburg. Zwischen der Raststätte Gudow Nord und Gudow, da wird heute wieder ein bisschen gearbeitet. Ab 9 Uhr nachher, ihr habt schon mal gehört. Markierungsarbeiten auf der A23 kriegen wir nachher auch noch. Sperrungen den ganzen Tag über, nämlich Höhe Tornesch in Richtung Süden. Also das behalten wir auch für euch im Blick, welche Umleitungen da gleich auf euch zukommen nachher. Und die meisten Blitzer, nur bei RSH, habe ich schon einen in Groß-Ronnau. Segeberger Straße, beidseitig Höhe der Trave, da sind 50 erlaubt. Danke, Thomas.
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0: Wir haben eine richtige Aufregernachricht bekommen von Levke aus Bendorf. Bei denen im Ort soll jetzt nämlich eine Hochspannungsleitung verlegt werden, direkt neben dem Waldkindergarten. Ja, das ist für Eltern und Erzieher von den Kids natürlich ein richtig großes Thema. Es kann nämlich laut WHO zu gesundheitlichen Problemen führen, wenn man sich zu dicht an solchen Leitungen aufhält.
1: Ich finde das auch immer gruselig, ganz ehrlich gesagt.
0: Ja, diese knistern auch so.
1: Hochspannungsleitung, wenn das regnet, hörst du die richtig knistern. Also, was ist da dran? Vor allem haben wir uns das Ganze mal vor Ort angeschaut mit unserem RSH Schleswig-Holstein-Reporter. Wir waren vor Ort in der Kita in Bendorf und ja, haken da in 6 Minuten nochmal nach. Was ist da los mit dem Starkstrom?

0: 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Das sagen wir bei RSH nicht nur, das meinen wir auch so. Hier ist die RSH Moin Show mit Sharon Hein und Matze Schmark.
1: Guten Morgen.
0: Kurz nach sechs haben wir es jetzt, genauer gesagt gleich 6:07. Und wenn ihr Dinge habt, die euch quer liegen, dann meldet ihr euch einfach gerne jederzeit bei uns. Das geht immer. Das hat nämlich Levke aus Bendorf bei Hanerau Hademarschen auch gemacht.
1: Ja, bei Levke in Bendorf soll eine neue 380 Kilovolt Hochspannungsleitung entstehen. Und zwar direkt neben dem Waldkindergarten. Viel zu nah an den Kita-Kindern, sagt Levke. Unser RSH Schleswig-Holstein-Reporter Fabian Pede hat sich das vor Ort mal angeguckt.
2: Ja, wir stehen direkt am Wald. Und hier in diesem Wald, da spielen die Kinder vom Möhlenberg. Das ist hier der Kindergarten. Und bei mir ist die Kita-Leitung, das ist Nancy. Und die Elternsprecherin, das ist Levke. Und erzähl mal, was ist genau das Problem?
3: Das Problem ist, dass in der ganzen Planung der Kindergarten gar nicht berücksichtigt wurde. Wir haben seit 10 Jahren eine Betriebserlaubnis, betreuen im Moment ungefähr 36 Kinder hier im Wald. Und die gesundheitlichen Gefährdungen und alles, was damit einhergeht, sind für uns nicht ausreichend geprüft und auch nicht ausreichend ersichtlich, dass es für die Kinder ungefährlich ist und auch für die Mitarbeiter ungefährlich ist. Und darum möchten wir ganz dringend, dass diese Leitung nochmal neu überdacht wird.
2: Und Levke, das findet ihr als Eltern auch überhaupt nicht gut, eure Kinder dann hier hinzuschicken, ne?
3: Genau. Wir möchten unsere Kinder nicht unter so eine Leitung setzen. Keiner weiß wirklich, was so eine Leitung mit einem Kind macht. Keiner kann genau beweisen, dass es nicht schädlich ist. Und deswegen möchten wir unsere Kinder natürlich dann nicht in den Kindergarten bringen.
2: Wie ist jetzt der Stand und wie kann es weitergehen?
3: Wir hoffen jetzt einfach, dass wir mit dem, was wir da gestartet haben, mit den Einwänden, das waren über 170 Einzeleinwendungen und über 1000 Unterschriften und ganz viele Menschen, die uns unterstützt haben, dass da einfach auch in der Politik ein Einsehen ist. Im Emissionsgutachten ist tatsächlich der Kindergarten nicht mal erwähnt. Und die Politiker, mit denen wir gesprochen haben, haben gesagt, oh, das wussten wir gar nicht, dass das so dicht an dem Kindergarten vorbeiläuft. Und wir hoffen, dass wir da jetzt einige Menschen ein bisschen geweckt haben, zu sagen, oh stopp, das planen wir lieber nochmal neu, bevor da Menschenleben vielleicht in Gefahr sind, bevor da Gesundheit irgendwie ein Problem darstellt und dass da einfach nochmal ein Einlenken stattfindet.
0: Ja, vielen Dank auf jeden Fall. Man kann das wirklich verstehen, glaube ich. Ich hätte auch nicht so ein richtig gutes Gefühl. Ne?
1: Nee, wenn du da dein Kind in den Kita bringst. Wir schalten auf jeden Fall gleich nochmal rüber nach Bendorf. Fabian trifft sich noch mit Bürgermeister Holger Ott und spricht mit ihm über seine Pläne zu der Hochspannungsleitung an der Waldkita.

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2: 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Sag mal, und geht sie zum Beispiel auch gerne in die Sauna? Das tut ja auch wirklich richtig gut.
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2: Ja.
3: Wenn man denn mal so einen Tag mit ihrer Freundin oder so denn mal rauskommt, dann freuen die sich schon, ne?
0: Einfach mal rauskommen, ne? Genau das ist es. Das kenne ich als Mama auch. Das ist so schön. 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Wir drücken die Daumen. 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
6: 5 vor halb 7. Ich bin Holger Dilk. Guten Morgen. Hauseigentümer sollen beim Heizungstausch mehr Entscheidungsfreiheit haben. Der Entwurf für ein neues Gebäudemodernisierungsgesetz sieht vor, dass auch nach 2045 weiter Öl- und Gasheizungen eingebaut werden dürfen. Es soll lediglich der Anteil von klimafreundlichem Gas oder Heizöl stufenweise angehoben werden. Die Wohlfahrtsverbände in Schleswig-Holstein fordern eine Verdopplung der bisherigen Landesmittel von 2,3 Millionen Euro pro Jahr. Hintergrund sind demnach steigende Kosten und immer mehr Menschen, die Hilfe suchen. Bei den Verbänden sind rund 100.000 Menschen hauptamtlich beschäftigt. Die Landtagssitzung in Kiel beginnt heute mit einer Aktuellen Stunde, das Thema die Busverbindungen in den Kreisen. Der Landkreistag hatte Ende April eine Resolution auf den Weg gebracht. Es werden dramatisch gestiegene Kosten für das öffentliche Personennahverkehrangebot kritisiert und weitere Gelder vom Land verlangt. Und jetzt Meldungen aus der Region.
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7: Ich bin Imme Kasten. Die Stadt Neumünster will pflanzlich grüner werden und ruft wieder zur Aktion Abpflastern auf. Bis Ende Oktober können Bürger versiegelte Flächen auf ihren Grundstücken entfernen und durch Grün ersetzen. Die Stadt Neumünster übernimmt dabei die Entsorgungskosten für Pflaster und Steine. Das Ziel dahinter: mehr Pflanzen, weniger Hitze in der Stadt und bessere Bedingungen für Tiere und Umwelt. In Kiel wird die nächste Straße flott gemacht. Die Schauenburger Straße bekommt eine neue Asphaltschicht. Übermorgen starten die Arbeiten. Betroffen ist der Abschnitt zwischen dem Knopperweg und der Holtenauer Straße. Von kommendem Montag an bis Mittwoch ist in dem Bereich dann auch kein Durchkommen.
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8: Können wir uns aus den letzten Tagen das Wetter heute wieder ins Gedächtnis holen. Genauso wird es heute auch wieder laufen. Sonne, Wolken im Mix und vielleicht hier und da ein kleiner Tropfen, aber viel ist das nicht. 16 Grad sind auch heute wieder drin. Ist ein bisschen frischer heute Morgen. 7 Grad jetzt in Sterup an der Lippingau. 8 Grad. Ich weiß auch nicht, wie ich auf 1 Grad komme. In Großhagen beim Eichhof.
9: Mach mal nicht kälter, als das ist.
8: Ich weiß auch nicht. 8 Grad in Ratzeburg beim Braunschweiger Löwen. Der RSA 3 Tage Trends hat, es bleibt weiterhin schön und immerhin die Temperaturen gehen von 1 Grad weit weg Richtung 20 Grad eher. Und dann geht es eigentlich genauso weiter durch die Woche.
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9: Schleswig-Holsteins bester Verkehrsservice. Achtung Autofahrer, wir haben ein Pannenfahrzeug auf der A7 Hannover Richtung Hamburg in der Abfahrt Waltershof. Auf dem Verzögerungsstreifen da ist das Auto stehen geblieben. Auf jeden Fall vorsichtig. Wir hoffen, der Warnblinker blinkt euch da schon an. Und dann haben wir so ein paar Sachen heute, die betreffen euch über den Tag. Also vor allem Baustellen. Und ich dachte mir, die gucken wir uns einfach schon mal an, damit ihr gewarnt seid. A21 nämlich, Barkte Heide Kiel zwischen Trappenkamp und Nettelsee, wird gleich ab 7 schon gesperrt bis circa 18 Uhr in beiden Richtungen, und zwar jeweils die linke Spur. Das heißt, nur eine frei, und wer A21 fährt, der weiß, das kann dann auch Stau bedeuten. Die müssen Markierungsarbeiten machen, das geht nicht anders, und deswegen ist eben nur eine Spur pro Richtung frei. Dann gibt es noch eine größere Sperrung auf der A23 heute. Der Pendlerverkehr kommt noch durch, Heide Richtung Hamburg, aber ab 9 Uhr wird zwischen Tornisch und Pinneberg Nord die Fahrbahn erneuert. Und dann ist die A23 Richtung Süden dicht. Das Ganze soll sich zwischen 9 und 15 Uhr abspielen. Da wird die Fahrbahn erneuert und deswegen müsst ihr dort die Umleitung U128 fahren. Die wird auch ausgeschildert sein. Ich wollte es nur schon mal sagen, damit nachher keiner überrascht wird. Und man muss aber auch mal einen Gruß an die Baustelle schicken. Wenn die das schaffen, von 9 bis 15 Uhr dann mal eben die Autobahn neu zu asphaltieren, das ist auch irgendwie ein Meisterstück, ne? Muss man ja schon mal sagen. Das ist irre. So, die meisten Blitzer nur bei RSH. Großrönnau habe ich, Segeberger Straße beidseitig Höhe der Trave. Euch eine gute Fahrt.
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8: Wir haben eine Frage an euch. Hattet ihr zufällig gestern auch irgendwie Probleme mit dem Internet? Also ich war mit dem Handy da unterwegs, konnte einige Seiten gar nicht öffnen.
9: Es gab gestern Abend eine Störung deutschlandweit im Netz. Man konnte nicht mehr surfen. Wir haben von euch auch viele Nachrichten gekriegt. Irgendwo ist dann doch nochmal was durchgekommen. Also WhatsApp und sowas, das hat alles funktioniert. Aber was war da los? Warum konnte man teilweise gestern Abend nicht im Netz surfen? In der Nacht wurde das Ganze ja irgendwie wieder geregelt. Und warum wird Amrum eigentlich heute vom Netz abgeschnitten über den Tag? Das klären wir alles gleich nochmal in 7 Minuten.

0: Da willst du ins Internet und kommst nirgendwo an. Tja. Internet kaputt. Gestern Abend hier bei uns blöd. In Schleswig-Holstein. Moin am Mittwochmorgen um 6.36 Uhr. Hier ist die RSH Moin Show.
1: Ja, Sonja Lohr hat uns geschrieben bei WhatsApp. Das ging noch. Ja, schrieb uns gestern Abend, dass das Internet bei ihr im Kreis Dithmarschen nicht geht. Da war es kurz nach 23:30 abends. Und ja, liebe Sonja, da warst du dann mittendrin in einer großen Störung. Wir haben es heute Morgen auch hier nochmal nachrecherchiert. Da gab es eine technische Panne tatsächlich. Und deshalb waren viele Internetseiten nicht erreichbar. In der Nacht zum Mittwoch ist das tatsächlich losgegangen, so um 22 Uhr rum irgendwie, bis nachts um 1:30, 2 soll das Ganze gedauert haben. Aber das ist natürlich nochmal eine Zeit, wo viele nochmal am Handy sind, vielleicht auch nochmal irgendwas surfen wollen, zu Hause, WLAN und so.
0: Im
1: und dann
0: Bett
1: ging das
0: vielleicht
1: nicht. Ne? Also die ausländischen Seiten konnten problemlos geladen werden. Es ging vor allem wohl um die Domain, so heißt ja immer das hinterm Punkt, .de.
0: Ja.
1: So, jetzt könnt ihr mal
0: also
1: überlegen.
0: Alle deutschen Seiten.
1: Alle möglichen Seiten sind dann halt schwer erreichbar und das Problem war eine Störung im Adressbuch des Internets, also sozusagen diese ganzen Server, die da dahinter stecken, das hat ja mit Adressen zu tun und wenn da .de steht, dann ist die Adresse ja in Deutschland verortet und da hat irgendwas nicht geklappt.
0: Ja.
1: Und dann hat der Rechner gesagt, kann ich nicht erreichen.
0: Kann ich nicht erreichen.
1: Kann ich nicht erreichen.
0: So wird es vielen Amrumern heute auch gehen. So eine Stunde habt ihr noch Zeit. Dann wird bei euch auch das Internet abgeknappt, weil da das Seekabel, daran wird gearbeitet, mit dem ihr ja mit dem Festland und dem Internet verbunden seid. Bis voraussichtlich 17 Uhr. Aber wir haben uns gedacht, oh Gott, ohne Internet? Da wären wir doch aufgeschmissen heutzutage, oder?
1: Ja, wäre man total. Also ich meine, überleg mal, was man alles den ganzen Tag macht. Ich meine, man klickt da ständig rein. Manchmal, wenn man das Handy rausnimmt.
0: Das Angebot für die Amrumer steht. Wenn ihr was googeln möchtet, schreibt uns einfach. Wir machen das für euch. Aber wir möchten von euch auch mal wissen, was habt ihr denn heute schon im Internet gemacht?
1: Ja, wofür habt ihr das Internet heute schon gebraucht?
0: Ihr wart doch schon im Internet, oder? Wir doch auch. Wir haben
1: uns,
0: schon Blumensträuße bestellt für unsere Mütter.
1: Gerne mal Bescheid. Vielleicht hört uns gerade auch jemand im Stream auf rshde.
0: Ja, Bums
1: oder,
0: Internet.
1: Ja, zack, wenn du den Webstream brauchst du Internet.
0: Also durchrufen oder auch übers Internet WhatsApp, Sprachnachricht schicken. Kiel 0431 98 698 und 3-0. Was habt ihr heute schon im Internet gemacht?
1: Ja, so, wir haben jetzt Michael Schulte für euch. Den gibt es auch ohne Internet. Einfach so hier in der Flatrate von uns in Schleswig-Holsteins beste Mix. Hier ist 5 AM neu bei RSH.

0: Hathaway. What is Love? Hier bei uns bei RSH. Damit einen schönen guten Morgen am Mittwoch. Sharon, ja. Hattest du eigentlich schon Spargel dieses Jahr?
1: Ja, vorgestern gerade erst.
0: War echt jetzt?
1: Ja.
0: Wieso machst du das denn ohne mich?
1: Ja, so viel Spargel kann ich gar nicht kaufen.
0: Es gab, ja, bei uns zu Hause gibt es das nicht, weil jemand in meinem Haushalt mag das nicht.
1: Oh.
0: Ja, blöd, ne?
1: Blöd.
0: Jetzt bin ich kurz davor, mir selber wenigstens einen Tetrapack Hollandaise zu kaufen.
1: Ja, mindestens.
0: Damit ich das wenigstens
1: schlürfen kann. Hollandaise hatte ich gestern.
0: Ja, oh. Ne? Die geht auch ohne Spargel, ne?
1: Ja, geht auch ohne Spargel.
0: Ja, aber ich esse Spargel ja nur aufgrund der Hollandaise.
1: Und Spargel geht vor allem mit und ohne Hollandaise, aber auch mit Musik.
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Guten Morgen um 7:08. Hier ist die RSH Moin Show mit Ach und Krach. Haben unsere beiden Nordclubs es ins Final vor der Handball European League geschafft. Der THW hatte gestern eine Niederlage aus dem Hinspiel im Rücken. Die SG ein Unentschieden. Beide Teams haben es aber dann mit Siegen gestern Abend noch auf den letzten Metern

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9: Einen schönen guten Morgen. Ja, das war eine ganz schöne Zitterpartie gestern Abend. Der THW Kiel hat es mit Ach und Krach ins Final Four der Handball European League geschafft. Und auch die SG Flensburg-Handewitt ist weiter. Mehr zu den Spielen jetzt im Top-Thema. Das wird nie was oder heute ist der Trainer fertig. Solche Aussagen machten vor dem Spiel des THW die Runde, denn es stand einiges auf dem Spiel. In der Liga bereits durchgereicht, im Pokal raus und von Champions League ist gar nicht mehr zu sprechen. Entsprechend groß war der Druck vor dem Anwurf, aber das hat der THW gut weggesteckt und nach der 30:33 Pleite im Hinspiel bei Nadasica aus Kroatien mit 30:27 in der Ostseehalle in der normalen Spielzeit ausgeglichen und dann im 7-Meter-Schießen Krimi gewonnen. Und das war nicht immer einfach, so Kapitän Lukas Zerbe.
10: Leider habe ich zum Schluss auch zwei Dinger verballert. Muss ich mich auch dafür entschuldigen, dass ich, sag ich mal, so ein bisschen die Anspannung hochgehalten habe. Aber wie gesagt, bin einfach super stolz auf die gesamte Mannschaft, wie wir trotzdem wieder mit so ein paar Rückschlägen umgegangen sind, wie wir cool geblieben sind. Und wir freuen uns riesig, dass wir jetzt nach Hamburg fahren.
9: Zuvor hatte bereits die SG Flensburg-Handewitt das Final Four erreicht. Nach dem Unentschieden im Hinspiel gegen Hannover-Burgdorf gab es einen klaren 43:35 Sieg. Trainer Alex Pajovic.
11: Ich freue mich sehr, meine Mannschaft so zu sehen, mit Freude, Gas geben, die Leistung. Und das ist genau, was habe ich vor dem Spiel gesagt. Wenn wir bringen nur eine Leistung, dann wir sind richtig gut. Und wir sind jetzt beim Final Four und das ist sehr schön zu sehen.
9: Und das Final Four steigt Ende Mai. Die Begegnungen werden am Freitag ausgelost. Weitere Meldungen aus unserem Nachrichtencenter jetzt mit Dirk Justes.
12: In dem kleinen Ort Kudensee bei Brunsbüttel wächst die Sorge wegen einer Brandserie. Jetzt ist ein sechstes Haus innerhalb weniger Monate bei einem Feuer zerstört worden. Mehr von Eileen Schallhorn.
13: Das Feuer war gestern am späten Nachmittag in dem Einfamilienhaus in der Dörpstraat ausgebrochen. Bis in die Nacht kämpften bis zu 70 Feuerwehrleute gegen die Flammen. Das Haus wurde komplett zerstört, verletzt wurde niemand. In Kudensee leben nur etwas mehr als 100 Menschen. Die Polizei hatte bereits nach einem der letzten Hausbrände die Ermittlungen in Richtung Brandstiftung aufgenommen und ihre Präsenz in dem Dorf erhöht.
12: Die Landtagssitzung in Kiel beginnt am Vormittag mit einer Aktuellen Stunde. Das Thema: die Busverbindungen in den Kreisen. RSH Schleswig-Holstein-Reporter Andreas Otto.
14: Der Landkreistag hat Ende April eine Resolution auf den Weg gebracht. Es wird von dramatisch gestiegenen Kosten für das ÖPNV-Angebot gesprochen. In der Auflistung von Problemen geht es um Investitionen der Kreise in den Nahverkehr und fehlende Kompensation. Mehr Kosten durch

0: Elektrobusse, steigende Ausgaben durch das Deutschlandticket und die Finanzkrise der Kommunen. Es werden jetzt weitere Gelder vom Land gefordert.
1: In der Fußball-Champions League steht der FC Arsenal im Finale. Nach dem 1:1 im Hinspiel in Madrid gewann der Tabellenführer der Premier League zu Hause gegen Atletico mit 1:0. Im zweiten Halbfinal-Rückspiel treffen die Bayern heute Abend auf Paris Saint-Germain. Im Hinspiel hatte sich PSG mit 5:4 durchgesetzt.
2: Zum Schluss noch diese gute Nachricht aus dem Kreis Pinneberg. Die VHH Mobility hat dort jetzt 10 neue Elektrobusse an den Start gebracht. Damit rollen mittlerweile 20 Busse ohne Abgase durch den Kreis. Das ist laut Busunternehmen jeder vierte.
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4: Auch heute wieder so einen hübschen Sonne-Wolken-Mix hier bei uns in Schleswig-Holstein. Ihr müsst vielleicht ab und zu im Süden mal den Regenschirm aufspannen, aber viel kommt da wirklich nicht runter. Bis 16 Grad sind heute drin, 7 jetzt allerdings erst in Hösby am Kindergarten, 10 in Heiligenhafen am Heimatmuseum und 9 in Großnordende an der Baumschule. Der RSH 3-Tage-Trend sagt, es geht auch eigentlich genauso weiter, wird allerdings nochmal ein Ticken wärmer.
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5: 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Achtung Autofahrer, A7 Hannover Richtung Hamburg. In der Abfahrt Waltershof ein Pannen-LKW hier auf dem Verzögerungsstreifen. Fahrt da bitte vorsichtig, dass ihr da nicht irgendwie in Schwierigkeiten kommt, wenn ihr Waltershof runterfahren wolltet in Richtung Hamburg. Also alles, was von Niedersachsen hochkommt in Richtung Schleswig-Holstein. Und dann gucken wir noch auf den Stau auf der A1 Bremen-Lübeck zwischen Maschnerkreuz und Norderelbe. 7 Kilometer, 20 Minuten mehr müsst ihr hier einplanen. Und schon mal im Hinterkopf haben, bitte. Baustelle, und zwar jetzt ab 7 Uhr, Barg der Heide Kiel zwischen Trappenkamp und Nettelsee. Da wird jeweils die linke Spur aufgrund von Markierungsarbeiten gesperrt in beiden Richtungen. Und in 2 Stunden geht es auf der A23 los mit einer großen Sperrung, und zwar Heide Richtung Hamburg. Zwischen Tornisch und Pinneberg Nord wird die Fahrbahn erneuert und deshalb wird die A23 von 9 bis 15 Uhr gesperrt in Richtung Süden. Die Umleitung wird für euch ausgeschildert, aber das wird natürlich auf den Umleitungsstrecken deutlich länger dauern. Also die Berufspendler kommen jetzt bis 9 noch gut durch und dann soll dort dicht gemacht werden. Die meisten Blitzer nur bei RSH, da hat Eugen einen für uns. Eugen, wo denn?
6: Neumünster, die Straße heißt Am Kamp bei der Feuerwehr, stadtauswärts, 30 erlaubt.
5: Alles klar, bei der Feuerwehr Am Kamp in Neumünster, stadtauswärts 30, und dann haben wir noch Groß-Rönnau, Segeberger Straße, beidseitig bei euch über der Trave. Lieben Dank da an Thomas.
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4: Habt ihr es mitbekommen gestern? Internetprobleme überall in Deutschland und auch hier bei uns in Schleswig-Holstein. Alle .de-Adressen gingen nicht. Da gab es irgendwie eine technische Panne. Wodurch die ausgelöst wurde, das ist noch nicht bekannt. Aber das ist jetzt schon wieder behoben. Also geht alles wieder.
5: Ihr kommt wieder rein, ne? Aber da haben wir uns gefragt, was macht man eigentlich heutzutage ohne Internet? Ja. Jetzt mal ganz ehrlich, beziehungsweise was habt ihr denn schon gemacht heute Morgen? Was habt ihr heute früh schon im Netz gemacht? Johanna hat uns eine Sprachnachricht geschickt.
7: Guten Morgen. Erste, was ich mache, wird RSH-Radio angemacht. Und dann begleitet mich das RSH immer zu meiner Arbeit. Hab einen schönen Tag noch.
5: Das geht ja auch übers Internet, ne?
4: Ja, super süß. Danke dir, Johanna. Ja, und ihr so? Wo wart ihr heute schon im Internet unterwegs? Mal ganz offen und ehrlich. Kiel 0431 98 6 98 und dreimal die 0.
5: So, ich muss auch noch schnell mal gucken, ob meine Bestellung heute kommt.

0: Schönen guten Morgen um 7:08. Hier ist die RSH Moin Show und vor Fehmarn ist gerade ordentlich was los. Seit 5 Jahren haben wir auf der Insel und vor der Insel in der Ostsee den Fehmarn-Belt-Tunnel, der da gebaut werden soll. Der Fehmarn mit der dänischen Rødby-Hahn verbinden soll.
1: Rødby rüber, ne? Ja, genau. Ja, Gina Maria Kock aus dem RSH Moin Show Team ist bei uns. Gina, jetzt gerade passiert da ein großer Meilenstein, auf den viele gewartet haben bei dieser Großbaustelle Fehmarn-Belt-Tunnel, ne?
2: Ja, genau. Das erste Tunnelteil ist gestern am Tunnelgraben angekommen und wird jetzt abgelassen. Dafür wurde ja ein eigenes Spezialschiff gebaut mit 2 Pontons, Ivy 1 und Ivy 2, finde ich süß irgendwie. Ja. Die halten dieses Tunnelelement wie so eine Klammer fest, muss man sich das vorstellen, bis es dann an der perfekten Position ist und runtergelassen werden kann in diesen Graben, der gebuddelt wurde. Es gibt übrigens auf der Seite von dieser Baufirma einen Livestream, bei dem ihr ganz genau auf dieses Spezialschiff gucken könnt und wie weit die gerade sind. Und man sieht jetzt auch, da rollen ganz viele Bagger und Leute, die da rumwuseln.
1: Ich finde das sowas immer total spannend. Mhm. Bin ich sofort dabei bei allem Technischen. Ja, bei diesem einen Tunnelteil bleibt es ja logischerweise nicht, nee. Sonst wäre ja schon fertig nachher. Wie viele werden das und wie lange dauert das denn, bis dann alle aneinandergereiht sind? Ich stelle mir das ein bisschen wie Lego vor da unter Wasser.
2: Ja, Lego ist es nicht so ganz. Es werden 89 Tunnelteile und alleine jetzt dieses erste Teil abzulassen, wird mehrere Tage dauern.
1: Ach so,
2: das ist nämlich Millimeterarbeit. Diese einzelnen Teile müssen ja exakt genau passen, sonst ist das ja undicht. Ne? Mhm. Und das ist halt nicht wie Lego oder wie so Perlen aufs Armband auffädeln. Dieses eine Teil alleine, ne? Das wiegt über 73.000 Tonnen.
1: Ach,
2: das ist über 10-mal so schwer wie der Eiffelturm.
1: Ja.
2: Krass. Und es ist so lang wie 2 Fußballfelder, nur ein Teil. Ne? Und so ein vergleichbar langen Tunnel hat auch noch keiner jemals gebaut von den Leuten, die da beteiligt sind. 18 Kilometer, ja, das ist für die Baubeteiligten auch Neuland.
1: Was 89 für ein Mammutprojekt,
2: Teile.
1: Wahnsinn.
0: Ja, bis das Ganze drumherum fertig ist und auch der geplante Hochgeschwindigkeitszug dann loslegen kann, wird es wohl noch 5 Jahre dauern.
1: Ja. Genau. Wenn es bei den 5 Jahren bleibt, wir drücken mal die Daumen. Danke dir, Gina. Ja, und alle großen Entwicklungen, da halten wir euch natürlich auf dem Laufenden hier in der RSH Moin Show, ist klar. Ne?
0: Vielleicht könnt ihr ja so lange die Mission 3 fahren.
1: Ja, genau. Fährt ja eine Fähre oben noch. Ne? Mit der Fähre fahren fand ich auch immer schön. Da bin ich auch ein bisschen traurig, dass das dann irgendwann dann einfach nicht mehr ist.
0: Ja, irgendwann huscht da unten durch.
1: Ja.
2: Aber Züge magst du doch auch.
1: Ja, gut, okay.

0: In einer Viertelstunde verabschieden wir uns mal kurz digital von unserer schönen Nordseeinsel Amrum. Die Insulaner sind nämlich heute offline unterwegs. Guten Morgen am Mittwoch, hier ist die RSA Moin Show.
1: Muss man sich mal vorstellen. Ja, gleich in jetzt gleich 13 Minuten ab 7.30 Uhr gibt es da kein Internet und auch keine Festnetztelefonie mehr auf Amrum. Bauarbeiten am Seekabel sind der Grund. Ja, krass, oder?
0: Und wir wollen gerne mal wissen, was geht denn da jetzt gerade auf Amrum ab? Gunnar vom Hotel Seeblick in Nordorf auf Amrum ist jetzt bei uns. Gunnar, was bedeutet das für euch?
2: Dass ich heute 2 Stunden früher aufstehen musste, erstmal um alle Kassen und so in den Offline-Modus zu fahren, damit wir nachher weiter zumindest die Küchenbons in die Küche bekommen.
1: Ja, stimmt. Er läuft in so einem Hotel ja einiges über Internet.
2: Also heute machen wir das mal ein bisschen wie oldschool, wie früher. Gäste wissen, dass sie nicht mit Karte bezahlen können, aber sonst...
1: Kartenzahlung geht denn ja auch nicht, stimmt. Das sagst du jetzt, ne? Das hat man gar nicht, was man gar nicht alles auf dem Schirm hat, was dann alles nicht
0: alles
1: geht.
0: Übers Internet geht auch, ne? Festnetznummern ja auch, ne? Also Festnetztelefonie.
2: Ja, gleich geht das Telefon aus. Auch die Gäste können nicht über den Online-Shop Essen to go bestellen oder die QR-Codes auf den Tischen funktionieren auch nicht mehr, um das Essen zu bestellen. Na, hoffen wir mal, dass sie das relativ zeitnah hinkriegen, dass es wieder läuft nachher.
1: Gunnar, wir haben eine Sache für euch, die möchten wir euch jetzt anbieten. Das ist der kleine Service, den wir machen können. Wenn ihr was googeln müsst, ihr könnt uns anrufen bei RSH, Kiel 0431 986 98
0: 300. Wenn ihr denn telefonieren könnt.
1: Wir googeln das heute für euch.
0: Genau.
1: Das ist kein Thema.
0: Zusammen sind wir Schleswig-Holstein, da wollen wir uns natürlich auch um unsere Inseln kümmern. Also nicht, dass ihr so ganz abgeschieden seid.
1: Wir lassen Amrum nicht alleine.
2: Ja, vielen Dank, wir melden uns.
0: Ja, toi, kommt gut durch diesen Offline-Tag, ne Gunnar?
2: Danke.
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6: 5 vor halb 8. Ich bin Holger Dilk. Guten Morgen. Wirtschaftsministerin Reiche will den Einbau neuer Öl- und Gasheizungen auch nach 2045 erlauben. Das sieht der Entwurf für ein neues Gebäudemodernisierungsgesetz vor. Dafür soll der Anteil von klimafreundlichem Gas oder Heizöl stufenweise angehoben werden. Umweltverbände und Opposition reagierten mit Unverständnis. Union und SPD ziehen nach einem Jahr gemeinsamen Regierens eine gemischte Bilanz. Zu viel Streit habe der Koalition geschadet, so SPD-Chef Klingbeil. Und Unionsbundestagsfraktionschef Spahn sagt, es sei viel erreicht, aber das reiche noch nicht aus. Die Wohlfahrtsverbände in Schleswig-Holstein mit rund 100.000 hauptamtlichen Mitarbeitern schlagen Alarm. Sie befürchten, wegen der steigenden Kosten und wachsender Belastung ihre Aufgaben nicht mehr in gewohnter Form umsetzen zu können. Die Forderung, eine Verdopplung der Landesmittel von bisher 2,3 Millionen Euro. Und jetzt Meldungen aus der Region.
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7: Ich bin Eileen Schallhorn. Neumünster will pflanzlich grüner werden und ruft wieder zur Aktion Abpflastern auf. Bis Ende Oktober können Bürgerinnen und Bürger versiegelte Flächen auf ihren Grundstücken entfernen und dann durch Grün ersetzen. Die Stadt Neumünster übernimmt dabei die Entsorgungskosten für Pflaster und Steine. Das Ziel hinter der Aktion: mehr Pflanzen, weniger Hitze in der Stadt und bessere Bedingungen für Tiere und Umwelt. In Kiel wird die nächste Straße flott gemacht. Die Schauenburger Straße bekommt eine neue Asphaltschicht. Übermorgen starten die Arbeiten. Betroffen ist der Abschnitt zwischen Knoperweg und Holtenauer Straße. Von kommendem Montag an bis Mittwoch ist in dem Bereich auch kein Durchkommen.
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8: Es ist heute wieder bisschen bewölkt, aber auch die Sonne kommt immer wieder durch hier bei uns in Schleswig-Holstein. Im Süden kleines bisschen Regen möglich, aber nicht unbedingt. Bis 16 Grad sind heute drin. 7 haben wir jetzt in Wiehl am Sportzentrum, 8 Grad in Salzbüttel an der Meierei und 9 Grad in Kremperheide an der Grundschule. Also noch ist es ein bisschen frischer. Der RSH 3-Tage-Trend sagt, es bleibt weiterhin schön und es wird dann auch endlich wieder wärmer.
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9: Schleswig-Holsteins bester Verkehrsservice. Achtung Autofahrer, wir haben einen Pkw, und zwar auf der A7. Ich muss so kurz gucken, ob es ein Lkw ist. Und zwar einmal Hamburg Richtung Flensburg in der Abfahrt Schnelsen. Das ist ein Auto, das da steht auf dem Verzögerungsstreifen. Auf jeden Fall aufpassen. Und dann haben wir die A7 nach Hannover Richtung Hamburg. In der Abfahrt Waltershof ist es nämlich ein Lkw, der da liegen geblieben ist. A21 Rehe, und zwar Kiel Bargteheide. Vorsichtig in beiden Richtungen. Höhe Wankendorf wurden die auf der Autobahn gesehen. Und dann haben wir noch eine Baustelle gleich ab 9. Also es dauert noch einen kleinen Moment, ich weiß, aber ich sag sie schon mal durch. Da wird nämlich die A23 Richtung Süden gesperrt heute zwischen Tornisch und Pinneberg Nord. Da muss die Fahrbahn erneuert werden, deswegen gibt es da nachher eine Umleitung für euch. Das Ganze soll bis heute Nachmittag 15 Uhr gehen. Also vielleicht zum Feierabend wieder alles normal, aber 9 bis 15 Uhr in Richtung Süden die A23 nachher gesperrt. Die meisten Blitzer, nur bei RSH, steht einer in Neumünster am Kamp statt auswärts Höhe der Feuerwehr und Großrönnau Segeberger Straße beidseitig.
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8: RSH. ein Hochspannungsleitung direkt an der Kita vorbei. Das klingt erstmal wie ein Albtraum aller Eltern, wird in Wendorf bei Hanerau-Hademaschen aber vielleicht bald Realität.
9: Zumindest ist das der Plan der zuständigen Firma Tenet. Eltern und Erzieher in der Kita versuchen das noch irgendwie zu verhindern und haben auch die Unterstützung vieler Wendorfer.
8: Unser RSH Schleswig-Holstein-Reporter war vor Ort in Wendorf und schnackt gleich mal mit dem Bürgermeister Holger Ott über seine Pläne, wie diese Hochspannungsleitung vielleicht doch noch von der Kita weggeplant werden könnte. Gleich hier in 6 Minuten.

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1: Schönen guten Morgen. Am Mittwoch, 7.36 Uhr haben wir es. Und gleich gibt's neue Musik für euch von Alex Warren. Und hört ihr gleich hier in der RSH Morning Show. Damit nochmal schönen guten Morgen. Habt ihr es mitbekommen? Echter Aufreger über dem Waldkindergarten in Bendorf bei Hanerau-Hademarsch und soll eine 380 Kilovolt Hochspannungsleitung der Firma Tennet entstehen.
2: Das sind die ganz dicken, ne? Das sind die richtig großen Stromleitungen in der Luft. Die kennt man, diese riesen Masten. Ja, die Empfehlung der WHO ist, dass Wohngebäude mindestens 380 Meter von diesen Leitungen entfernt stehen sollten, weil die Strahlung einen sonst krank machen könnte. So, und der Waldkindergarten, der wäre jetzt aber gerade mal 70 Meter davon entfernt.
1: Das ist so krass irgendwie, ne? Also gerade wenn man Kinder hat, so wie wir, dann denkt man da ja auch ganz anders drüber. Aber auch Erzieher und Eltern aus Bendorf haben sich an uns gewandt, ob wir da nicht irgendwie noch was machen können. Unser RSH Schleswig-Holstein-Reporter Fabian Pede war deshalb auch vor Ort und hat sich ein Bild gemacht. Fabian, noch ist es ja recht idyllisch da im Wald, ne?
3: Ja, im Hintergrund flitzen die Kinder hier fleißig durch den Wald. Die spielen Dinos, die spielen mit Stöckern, die rennen hier durch die Bäume durch und. Also man merkt, dieser Wald ist so belebt und genau hierüber soll jetzt bald diese 380er Stromleitung gespannt werden. Und das darf nicht sein, sagt die Kita, das sagen die Eltern. Und der Bürgermeister, der findet das auch gar nicht so gut. Der ist jetzt bei mir, das ist Holger Ott. Holger,
4: wir haben schon zu Anfang 2024 mit den Tennet-Leuten gesprochen, dass wir eine Verlegung um das Dorf rum haben wollten. Dieses wurde nicht für positiv bewertet und es ist jetzt eine Alternative. Zuerst wollten sie komplett über das Waldstück raus die Leitung verlegen und jetzt sind sie schon weiter rübergegangen.
3: Was würdet ihr euch wünschen?
4: Entweder nochmal prüfen, eine Verlegung um das Dorf rum oder auch als Alternative eine Kabelverlegung, dass man darüber nachdenkt, da eben vielleicht eine unterirdische Verkabelung zu legen. Und dann würde das, glaube ich, auch schon ein bisschen den Druck aus dem Kessel nehmen.
3: Was spricht denn dagegen aktuell für Tennet?
4: Es sind Kostengründe, die dagegen sprechen und auch von der Verfahrensweise, weil Wechselstromverkabelung in die Erde zu bringen, ist ein großer Aufwand. Aber ich glaube, der Aufwand sollte trotzdem gemacht werden, weil hier Kinderwohl im Hintergrund steht.
3: Wie geht's jetzt weiter? Seid ihr da im Austausch?
4: Wir haben Einwände eingereicht über unseren Rechtsanwalt. Wir haben die Petition eingereicht. Jeder einzelne Bewohner konnte sich dazu äußern. Das muss jetzt ausgewertet werden. Und wenn das alles ausgewertet ist, denke ich ganz stark davon aus, dass sie uns irgendwelche Rückmeldungen geben.
1: Ja, wäre ja irgendwie euch zu wünschen. Vielen Dank erstmal euch beiden. Grundsätzlich haben die Bendorfer nichts gegen eine Stromleitung. Sie soll halt unterirdisch am besten verlaufen und nicht über dem Wald und nicht über dem Waldkindergarten, logischerweise.
2: Und vor allem nicht 70 Meter daneben. Nee. Es läuft aktuell auch noch eine Unterschriftenaktion der Bendorfer, die ihr auch unterstützen könnt. Aber ja, wir bleiben da mal dran, was aus diesem Fall auf jeden Fall wird. Jetzt wisst ihr es auch. Natürlich gehört ihr bei uns bei RSH. Zusammen sind wir Schleswig-Holstein. Und wenn es um Kinder geht, dann umso mehr.

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1: Und gleich haben wir Captain Blaubeer für euch.
0: Wirklich. Moin hier aus der RSA Moin Show um 19:45. Aber alles in Butter ist so eine Redewendung, die ist irgendwie komisch, ne?
1: Die also, kenne ich als Kind, seit ich dieses Captain Blaubeer-Lied damals gehört habe.
0: Ja, total. Wirklich. Aber warum sollte denn überhaupt irgendwas in Butter sein?
1: Damit es schmeckt.
0: Oder damit es besser flutscht oder was?
1: Ja, keine Ahnung.
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0: Nein, ums Flutschen geht es tatsächlich nicht. Im Gegenteil, obwohl es natürlich erstmal aussagt, dass im Grunde alles in Ordnung ist, geht es eigentlich um den Transport. Der Ursprung liegt da im Mittelalter und damals wurden zerbrechliche Waren in flüssige Butter gelegt, damit sie unterwegs gut geschützt waren. Ist am Ende dann alles heil angekommen, war eben alles in

0: Wusstet ihr, dass man jetzt auch mit einem ICE nach Sylt fahren kann? Tatsächlich ist es seit gestern soweit. Schönen guten Morgen. Hier ist die RSH Moin Show um 8:08. Sharon Hein und Matze Schmark hier.
1: Ja,
0: tatsächlich fährt jetzt ein ICE erstmal von Hamburg nach Westerland auf Sylt. Der sogenannte ICEL, das ist eine ganz neue ICE-Variante der Deutschen Bahn. Und gestern hat unter anderem auch unser Verkehrsminister Klaus-Ruhe Madsen den Zug mit eingeweiht. Nationalpark Schleswig-Holsteinisches Wattenmeer heißt der Zug.
1: Und der wurde
0: nicht mit Sekt oder Champagner getauft, sondern mit echtem Nordseewasser. Das haben die so an der Seite gespritzt.
1: Schön.
0: Es gibt auch Kritik an der neuen Verbindung, weil zum Beispiel, wie damals, als der Intercity noch fuhr, dieser Kurswagen nach Dagebühl-Mohle zum Beispiel jetzt wegfällt durch den neuen ICE. Aber er soll eben eine bessere Verbindung herstellen, auf jeden Fall von Hamburg und später auch von Berlin und Frankfurt in Richtung schönste Insel der Welt. Natürlich hier bei uns in Schleswig-Holstein.
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5: 5:08. Ich bin Holger Dilk. Guten Morgen. Bundeswirtschaftsministerin Reiche will das sogenannte Heizungsgesetz der Ampelregierung kippen. Auch nach 2045 sollen demnach weiter Öl- und Gasheizungen eingebaut werden dürfen. Dirk Justus.
6: Klassisches Heizöl und Gas sollen dem neuen Gesetzentwurf zufolge nach und nach mit klimafreundlicheren Alternativen gemischt werden. Dieser Anteil soll bis 2040 Schritt für Schritt steigen. Eigentlich will Deutschland ab 2045 klimaneutral sein. Umweltverbände reagieren deshalb mit Unverständnis. Beim BUND spricht man etwa von einer klimapolitischen Bankrotterklärung. Der Entwurf wird jetzt erstmal im Kabinett besprochen. Danach landet das Ganze im Bundestag.
5: In Gudensee bei Brunsbüttel ist innerhalb weniger Monate nun ein sechstes Haus abgebrannt. Das Feuer war gestern Nachmittag ausgebrochen. Der Einsatz zog sich bis in die Nacht. Verletzt wurde niemand. Die Polizei hatte bereits nach einem der letzten Brände Ermittlungen in Richtung Brandstiftung aufgenommen. Der THW Kiel und die SG Flensburg-Handewitt stehen im Final Four der Handball European League. Nach der Niederlage im Viertelfinal-Hinspiel gegen Nasice gewann der THW das Rückspiel mit 34:29 nach 7-Meter-Krimi. Kapitän Lukas Zerbe.
7: Unbeschreiblich. Eine Achterbahnfahrt der Gefühle, würde ich sagen. Hinten raus geht uns vielleicht so ein bisschen die Kraft aus. Trotzdem muss ich dann wirklich die gesamte Mannschaft loben, wie wir, sag ich mal, mental stark geblieben sind. Wie wir dann beim 7-Meter-Werfen cool geblieben sind. Aber erstmal noch ein ganz großes Dankeschön an die ganzen Zuschauer hier in der Halle. Was ihr heute abgerissen habt, das war unfassbar, wie ihr uns da vorne gepeitscht habt. Ihr habt einen ganz großen Anteil daran, dass wir jetzt ins Final Four nach Hamburg fahren.
5: Ja, und die SG Flensburg-Handewitt schaffte im Rückspiel bei Hannover-Burgdorf einen klaren 43:35 Sieg. Wer folgt dem FC Arsenal ins Endspiel der Fußball-Champions League? Das entscheidet sich heute Abend in München beim Rückspiel zwischen dem FC Bayern und Paris Saint-Germain. In Paris hatte der deutsche Meister in einem spektakulären Hinspiel 4:5 verloren. Arsenal hatte gestern den Einzug ins Finale mit einem 1:0 gegen Atletico Madrid klargemacht.
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8: Sieht ganz gut aus wieder heute hier bei uns in Schleswig-Holstein. Sonne, Wolkenmix und Regen ist eher nur am Rande dabei. 16 Grad gibt es maximal. Im Moment noch einstellig überall. 8 Grad jetzt in Glücksburg an der Schlossbrücke. 9 Grad in Bad Segeberg vorm Fledermausmuseum und 9 Grad in Großnordende an der Baumschule. Der RSH 3-Tage-Trend sagt, es bleibt eigentlich genau so. Es kann mal ein Schauer dabei sein, aber größtenteils bleibt es schön und auch trocken. Die Temperaturen krabbeln Richtung Wochenende nochmal hoch auf bis zu 20 Grad.
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9: Schleswig-Holsteins bester Verkehrsservice. Achtung Autofahrer, es geht auf die A7 Hamburg Richtung Flensburg. In der Auffahrt Schnelsen ist ein Auto liegen geblieben. Dann A21 Kiel-Bagdeheide. Vorsichtig hier bitte in beiden Richtungen. Höhe Wankendorf, immer noch Rehe auf der Fahrbahn. Und wir haben einen Pannen-LKW auf der A7 Hannover Richtung Hamburg. In der Abfahrt Waltershof steht er da auf dem Verzögerungsstreifen. Auf jeden Fall vorsichtig. So, jetzt nochmal Baustelle. Ich kann das nicht oft genug sagen, weil in der Stunde geht das los. A23 Heide Richtung Hamburg. Die wird heute gesperrt und zwar ab Tornisch bis Pinneberg Nord, da wird die Fahrbahn erneuert und um 9 soll das losgehen. Bis heute Nachmittag 15 Uhr kommt ihr dann nicht über die A23.

0: 20 Richtung Hamburg, zumindest nicht an Tornitzsch vorbei. Ihr müsst da eine Umleitung fahren, auf der Umleitung natürlich deutlich mehr Zeit einplanen. Dann haben wir noch die meisten Blitzer, nur bei RSH für euch. Da hat erstmal Cori ein. Cori, wo denn?
1: Der B77, Fahrtrichtung Rendsburg, kurz hinter der Tankstelle bei Legan, auf der rechten Seite.
0: Alles klar, Cori, lieben Dank dir, den haben wir. Dann Gokels noch, Seefelder Straße, Höhe der Bushalte, den hat Falk gesehen. Neumünster am Kampstadt auswärts, Höhe der Feuerwehr und Groß-Rönnau, Segeberger Straße, den ganzen Morgen schon beidseitig Höhe der Trave.
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0: Na, hattet ihr gestern auch kurz schwitzige Finger, weil ihr nicht ins Internet kamt? Gestern Abend gingen ganz viele Internetseiten mit .de hinten. Die ging nicht mehr.
3: Nee.
0: Großes Problem in ganz Deutschland und ja, unsere schöne Nordseeinsel Amrum ist seit einer halben Stunde auch offline. Da ist der Grund allerdings, dass das Seekabel tiefer gebuddelt wird. Und da fällt uns doch auf, wofür wir das Internet alle brauchen. Weil heute Morgen waren nämlich alle froh, dass auch die ganzen DE-Seiten wieder gehen.
3: Also irgendwie braucht man es dann doch ständig. Was macht ihr denn aber morgens eigentlich als erstes, wenn ihr ja ans Handy geht oder ins Internet eben geht? Das möchten wir heute von euch wissen. Hoshi aus Büchendorf zum Beispiel bei Schwarzenbeek, der checkt als erstes morgens seine Wildtierkameras, die in der Nacht liefen. Und was er da alles sieht, was bei ihm da nachts im Garten läuft. Das war echt mega geil. Das hört ihr gleich hier bei uns.
0: In 6 Minuten.

0: Schönen guten Morgen. Am Mittwoch, 7:07 haben wir es. Hier ist die RSH Moin Show. Und was habt ihr denn heute schon so im Internet nachgeguckt?
1: Ja, man guckt doch immer mal was nach, oder
0: ja,
1: nicht?
0: Ständig also, ist man
1: macht das sofort auf. Tatsächlich können die Amrummer das gerade nicht. Deshalb, liebe Grüße, ihr hört ja wenigstens noch Radio.
0: Ja,
1: auf Amrum wird nämlich heute ein Seekabel verändert, neu gemacht, tiefer gebuddelt, keine Ahnung. Die haben auf jeden Fall seit 7:30 kein Internet. Und das ist echt irgendwie was. Also,
0: da hängt alles mit zusammen. Das geht heutzutage gar nicht mehr.
1: Du kannst ja nicht mal mehr mit Karte bezahlen jetzt.
0: Nicht mal mehr das. Also Nein. Wir haben uns aber gefragt, was macht ihr denn eigentlich morgens als erstes, wenn ihr aufwacht und vielleicht mal ins Internet guckt? Hoshi aus Büchendorf bei Schwarzenberg ist bei uns.
1: Was machst du morgens als erstes?
2: Ich habe mein ganzes Grundstück mit Wildtierkameras, die also nachts aufnehmen. Und das wird in der Cloud gespeichert, also im Internet. Und Dann gucke ich morgens, was in der Nacht so alles schon wieder unterwegs gewesen ist.
0: Geil.
2: Also ich habe Igel, 3 Stück, dann läuft da der Waschbär durchs Bild, dann kommt der Fuchs hin und wieder der ein Dachsgegen zu sehen, da sind alle Tiere willkommen. Morgens gucke ich, das dauert meist eine halbe Stunde, bis ich die ganzen Kameraaufnahmen durchgeguckt habe. Und dann fahre ich mit einem Lächeln zur Arbeit, weil ich mich freue, dass ich alle da war.
1: Oh, ist das süß. Deine ganze Nachbarschaft sozusagen. Schwierig wird es dann, wenn der eigene Nachbar, also menschlicher Natur, mal durch deinen Garten läuft nachts.
2: Nein, hab ich noch nicht erlebt. Ich bin tatsächlich schon 20 Jahre da und da ist noch keiner durchgelaufen.
0: Was war das Verrückteste, was du da nachts mal gesehen hast?
2: Das Marderpärchen hatte Junge bekommen und die wohnen in so einer Holzschober. Da ist so ein kleines Loch, wo sie reinkriechen. Und irgendeiner hatte über Nacht ein halbes Weizenbrot in der Nachbarschaft geklaut. Und die haben versucht, mit diesem halben Weizenbrot jetzt durch das kleine Loch zu kommen. Ein Bild für die Götter. Die sind dann da und konnten nicht und rückwärts und wieder rausgepurzelt.
0: Ja, wie geil.
2: Und die Kleinen sind rundherum und haben immer gefuckt, haben gesagt, bring das Brot auf den Tisch. Und Mama sagt, nee, geht nicht. Die Tür ist zu klein.
1: Hoshi, guck mal, süß. Du bist der Beweis dafür, man kann auch so schöne Sachen im Internet machen.
0: Eben.
1: Zum Beispiel die Wildtierkameras morgens checken. Wir sagen dir lieben Dank für deine Geschichte und jetzt noch eine gute Fahrt zu dir im Bus.
2: Vielen Dank und euch viel Spaß bei der

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1: Guten Morgen, 17:45, 19:45
2: ist die RSA. Ich hab einen Schock bekommen.
1: Ich auch. Nein, wir wollen euch nicht verwirren. Wir haben aber was Schönes mit euch vor.
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1: Sag du lieber, wann das stattfindet.
2: Sharon lernt das noch mit dem großen Zeiger und dem kleinen Zeiger. Wir sind da gerade noch dabei. Wir freuen uns, das wollten wir eigentlich sagen, egal ob um 17:45 oder 19:45. Wir freuen uns schon auf den nächsten Feiertag, der ansteht. Das wird nämlich der Vatertag sein, der 14. Mai.
1: Himmelfahrtstag auch genannt. Da möchten wir mit euch nämlich wieder durch St. Peter-Ording radeln, so wie letztes Jahr auch schon. Hat so viel Spaß gemacht. Und ihr könnt euch dafür gerne noch anmelden auf rsh.de für unsere Radio-Radtour. Und ein Live-Hautnah-Konzert gibt's auch wieder.
2: Und zwar mit ihm hier, Kamrat. Ich meine, er trägt das Ding ja schon im Namen. Ne?
1: Ja.
2: Hug Yourself hört ihr hier zum Beispiel. Das ist ja gerade auch neu bei uns bei RSH. Der kommt dann am Ende der Radtour natürlich noch dazu und macht auch noch dickes Konzert mit uns. Schön am Strand von SPO, von St. Peter-Ording. 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Und die möchte jetzt auch Hanno Rüsch aus Kleve. Ach guck mal, welches Kleve denn? Kleve Dithmarschen oder wo?
4: Kleve Dithmarschen, ja, genau.
2: Bei Hen steht?
4: Ja, richtig.
2: Also, von meiner alten Heimat, sag mal.
4: Ja, genau.
1: Da kommst du jetzt nur drauf, weil das da so schön platt ist, weil man da so gut Fahrrad fahren kann.
2: Ach, da sagst du mal, die Kleve liegt an der Gestkante, da geht's erstmal bergab.
1: Bergab?
4: Ja, genau.
2: Ja, da, wenn du aus Kleve rausfährst Richtung Friedrichstadt, da kannst du das Fahrrad erstmal rollen lassen, du. Da geht's ganz schön.
4: Ja, genau, so ist das. Da Hammer, geht das Berg runter.
1: Hammer, jetzt weiß ich nicht, ob du das schaffst in St. Peter-Ording, wenn du immer nur bergab fährst.
2: Ja, er muss ja auch wieder nach Hause.
4: Das schaffe ich, hundertprozentig.
1: Hättest du denn Bock, mit uns auf Radioradtour zu kommen?
4: Ja, hundertprozentig. Deswegen habe ich mich ja beworben.
2: Und weil du das kennst, wie man an der Gestkante in Kleve erstmal bergab und dann wieder bergauf nach Hause fährt, schaffst du es auch durch die Dünen in St. Peter-Ording. Denn Hanno, wir nehmen dich mit auf die RSH Radioradtour.
4: Ja, mega. Das ist ja richtig. Da freuen wir uns.
2: So, fragen wir noch E-Bike oder klassisches Fahrrad, oder?
4: Nee, also da unsere Kinder ja mit sollen, fahren wir alle normales, klassisches Fahrrad.
1: Das ist sehr solidarisch.
2: Sehr gut.
1: Ich würde trotzdem E-Bike fahren.
2: Ja, Sharon. Sharon hat den Akku immer voll.
1: Ja. Hanno, wir freuen uns ganz doll auf dich und deine Familie.
4: Mega, cool. Ja, wir freuen uns auch.
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7: 5 vor halb 9. Ich bin Holger Dilk. Guten Morgen. Hauseigentümer sollen beim Heizungstausch mehr Entscheidungsfreiheit haben. Der Entwurf für ein neues Gebäudemodernisierungsgesetz sieht vor, dass auch nach 2045 weiter Öl- und Gasheizungen eingebaut werden dürfen. Es soll lediglich der Anteil von klimafreundlichem Gas oder Heizöl stufenweise angehoben werden. Nach einem Jahr im Amt hat die schwarz-rote Bundesregierung mit verheerenden Umfragewerten zu kämpfen. Nur 11% der Deutschen sind laut einer neuen RTL-Umfrage mit der Arbeit der Koalition zufrieden. Auch die Opposition lässt daran kein gutes Haar. Die AfD etwa kritisiert die hohe Neuverschuldung. Die Landtagssitzung in Kiel beginnt heute mit einer Aktuellen Stunde, das Thema die Busverbindungen in den Kreisen. Der Landkreistag hatte Ende April eine Resolution auf den Weg gebracht. Es werden dramatisch gestiegene Kosten für das öffentliche Personennahverkehrangebot kritisiert und weitere Gelder vom Land verlangt. Und jetzt Meldungen aus der Region.
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8: Ich bin Eileen Schallhorn. Neumünster will pflanzlich grüner werden und ruft wieder zur Aktion Abpflastern auf. Bis Ende Oktober können Bürgerinnen und Bürger versiegelte Flächen auf ihren Grundstücken entfernen und dann durch Grün ersetzen. Die Stadt Neumünster übernimmt dabei die Entsorgungskosten für Pflaster und Steine. Das Ziel hinter der Aktion: mehr Pflanzen, weniger Hitze in der Stadt und bessere Bedingungen für Tiere und Umwelt. In Kiel wird die nächste Straße flott gemacht. Die Schauenburger Straße bekommt eine neue Asphaltschicht. Übermorgen starten die Arbeiten. Betroffen ist der Abschnitt zwischen Knoperweg und Holtenauer Straße. Von kommendem Montag an bis Mittwoch ist in dem Bereich auch kein Durchkommen.
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9: Ihr könnt heute wieder einen richtig schönen Frühlingstag genießen hier bei uns in Schleswig-Holstein. Auch wenn der sich am Morgen noch etwas kühler zeigt. Es wird noch. Bis 16 Grad sind drin. 9 haben wir jetzt in Ringsberg beim Spielplatz. Die zweistelligen Ziffern sind aber jetzt auch geknackt. 10 Grad in Borg steht an der Badestelle und 11 im Timmendorfer Strand an der Ostseegalerie. Der RSH 3-Tage-Trend sagt, es wird wärmer noch im Laufe der Woche. Ansonsten bleibt es eigentlich wie heute. Meistens schön, nur ganz selten ist mal ein kleiner Schauer dabei.
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10: Dann gucken wir noch auf die Straßen. Da hoffe ich jetzt auf keine zweistelligen Zahlen, zumindest nicht bei den Anstehzeiten an den Staus. 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Achtung, Autofahrer, Pannenfahrzeug immer noch auf der A7 Hamburg Richtung Flensburg in der Abfahrt Bahrenfeld und auf dem Beschleunigungsstreifen A7 Hamburg Richtung Flensburg. Und zwar Auffahrt Schnelsen. Da stehen sie Richtung Norden auch gerade noch mit einer Panne. Passt da bitte auf, wenn ihr da beschleunigt. Dann gucken wir zur Baustelle. In einer halben Stunde ist es nämlich soweit. Ich denke mal, da fahren die ersten orangenen Fahrzeuge gerade schon vor. Und zwar A23 Heide Richtung Hamburg. Zwischen Tornisch und Pinneberg Nord wird von 9 bis 15 Uhr die Fahrbahn erneuert, deshalb gesperrt. Es gibt eine Umladung für euch, das wird gleich die U128. Und die wird uns noch Bauchschmerzen machen, weil das wird ein dichter Verkehr. Da gibt es auch Ampeln und so. Also ihr werdet auf jeden Fall mehr Zeit einplanen müssen auf dem Weg nach Hamburg gleich ab 9. 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Steht einer bei euch in Lübeck, Schwartauer Allee statt einwärts für der Tanke. Da sind 30. Dann Hamm-Weddel und zwar Legan in Richtung Rendsburg, kurz hinter der Tankstelle. Und Gokels, Seefelder Straße, Höhe der Bushaltestelle.
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10: Sharon, kleine Quizfrage an dich.
9: Ja.
10: Was ist so schwer wie 10-mal der Eiffelturm?
9: Also den 10 Eiffeltürme?
10: Den Eiffelturm kann man sich ja ungefähr vorstellen, oder?
9: Ja, du aber der hat ja so viele Löcher.
10: Du würdest auch sagen, der ist schwer. Ich meine, der ist ja komplett aus Stahl. Ja. Der ist riesig hoch.
9: Ja.
10: Es gibt etwas in Schleswig-Holstein, das ist 10-mal so schwer wie der Eiffelturm. Und das wird gerade...
9: Chemie ist nicht mehr da,
10: und das wird gerade,
9: schon, ne?
10: Pass auf, und das wird gerade in der Ostsee versenkt.
9: Ach.
10: So, jetzt kommst du. Worüber schnack ich da? Was könnte es sein? Es ist eine riesige Megabaustelle mitten in der Ostsee vor Fehmarn. Und gleich in 6 Minuten wollen wir genau über die schnacken.

0: wirklich. Applaus. 7 nach halb 9. Applaus.
1: Erstmal Applaus für Katy Perry.
0: Ja. Hier ist die RSA Morning Show am Mittwochmorgen. Ja, vor Fehmarn ist gerade ordentlich was los. Habt ihr vielleicht auch schon gesehen. Seit 5 Jahren wird ja auf der Insel und vor der Insel in der Ostsee am Fehmarn-Belttunnel gebaut.
1: Ja.
0: Der Fehmarn dann mit dem dänischen Rødbyhavn verbinden soll.
1: Das hast du aber schön dänisch ausgesprochen. Gina Maria Kock aus dem RSA Morning Show Team ist bei uns. Gina, und jetzt gerade, muss man sagen, passiert da ein großer Meilenstein, möchte ich mal sagen, beim Fehmarn-Belttunnel. Es geht um einen sehr großen Stein heute.
2: Ja, genau. Das erste Tunnelteil ist gestern am Tunnelgraben angekommen und wird jetzt abgelassen ins Wasser. Dafür wurde ein eigenes Spezialschiff gebaut mit 2 so Pontons. Ivy 1 und Ivy 2 heißen die. Und die halten diese einzelnen Tunnelelemente, also jetzt gerade das allererste, wie so eine Klammer fest von beiden Seiten, bis es dann millimetergenau in der perfekten Position ist und runtergelassen werden kann. Und da gibt es übrigens einen Livestream von dieser, ja, von diesem Prozess auf der Seite von der Baufirma, bei dem man genau gucken kann, wie weit die gerade sind. Finde ich total interessant.
0: Voll.
2: Sieht man ganz viele Bagger, die da gerade sind und irgendwie Leute, die da rumwuseln. Also es ist Action.
1: Ich finde das toll. Mein Sohn guckt diesen Stream übrigens auch gerne
0: ja,
1: mit mir.
0: Ja, den würde ich jetzt auch gerne machen.
1: Also, und bei diesem Tunnelteil, diesem einen, bleibt es logischerweise nicht. Ich hatte gerade eben zu Sharon schon mal scherzhaft gesagt, sie soll mal rätseln, weil du hast jetzt auch das Gewicht für uns von diesem Teil. Ne? Also das dauert ja noch eine ganze Weile erstmal, bis die da alle aneinandergereiht sind, aber Teil 1 jetzt erstmal. Wie viel sind es dann insgesamt?
2: Genau, also es werden 89 Tunnelteile und jetzt alleine dieses erste abzulassen, wird mehrere Tage dauern. Du hast es ja jetzt gerade schon gesagt, ein so ein Teil wiegt 73.000 Tonnen, 10-mal so viel wie der Eiffelturm, so zum Vergleich.
1: Ist das krass?
2: Bis man das alles irgendwie aneinander kriegt, ne? Das dauert, das ist ja Millimeterarbeit. Die müssen ja logischerweise exakt genau passen, sonst kannst du den Tunnel ja nicht aufmachen.
1: Ja, ja, ja.
2: Ein so ein Teil ist so lang wie 2 Fußballfelder, das ist echt eine Menge.
0: Krass.
2: Und das hat auch noch nie zuvor jemand von den beteiligten Bauleuten gemacht. Also so ein 18 Kilometer lang Unterwassertunnel in dem Umfang, den hat vorher von denen auch noch keiner gebaut.
0: Wann auch?
1: Wahnsinn.
0: Wer macht das?
1: Ja,
0: sowas? Ja.
1: Wahnsinn.
0: Ja, bis das Ganze drumherum dann fertig ist und auch der geplante Hochgeschwindigkeitszug dann loslegen kann, ja, wird es wohl noch mindestens 5 Jahre dauern.
1: Hoffen wir mal, dass es nur 5 Jahre dauert. Mhm. Ja, danke dir, Gina. Alle weiteren großen Entwicklungen von diesem Megaprojekt, was da gerade im Fehmarn-Belt passiert, hört ihr natürlich auch mal hier bei uns in der RSH Moin Show. Jetzt haben wir erstmal neue Musik für euch, die kommt von Loy. Red Eyes ist nämlich neu bei RSH.
2: Auch ein Megaprojekt.
1: Und auch mal Grüße auf die Baustelle da.
2: Ja.

0: Hattest du schon Spargel dieses Jahr, Sharon?
1: Jawohl, vorgestern.
0: Warum hast du ihn ohne mich gegessen, Sharon?
1: Du warst irgendwie beim Abendbrot nicht dabei.
0: Und warum hast du mir dieses extra Päckchen Hollandaise, Tetrapack, was man noch extra kauft, weil man immer Angst hat, zu wenig zu haben, warum hast du mir das nicht wenigstens mit zur Arbeit gebracht? Würde ich sogar kalt schlürfen, so gerne
1: mit Strohhalm
0: esse ich Hollandaise.
1: Schönen guten Morgen, hier ist die RSH Moin Show um 8:45. Es ist Zeit für Soße Hollandaise. Ja, es ist Spargelzeit, wir sind mittendrin. Ihr hattet hoffentlich auch schon die leckere Stangen und vielleicht dazu ja auch die passende Musik.
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5: 5:09. Ich bin Holger Dilk. Guten Morgen. Öl- und Gasheizungen sollen in Deutschland auch nach 2045 eingebaut werden dürfen. Das sieht ein Entwurf für ein neues Gebäudemodernisierungsgesetz vor. Sönke Röhling, demnach ist von einem Verbot von Öl- und Gasheizungen keine Rede mehr.
6: Richtig, stattdessen ist geplant, dass künftig mehr klimafreundliches Gas und Heizöl beigemischt werden muss. Der Anteil soll stufenweise auf bis zu 60% angehoben werden. Ganz fix ist das Ganze noch nicht. Der Entwurf muss noch innerhalb der Bundesregierung abgestimmt werden. Von Umweltverbänden und aus der Opposition kam umgehend scharfe Kritik. Der BUND spricht zum Beispiel von einer klimapolitischen Bankrotterklärung. Und die Grünen kritisieren, damit würden die Nebenkosten für Mieter steigen und die Klimaziele gleich mit versemmelt.
5: In Gudensee bei Brunsbüttel ist innerhalb weniger Monate nun ein sechstes Haus abgebrannt. Das Feuer war gestern Nachmittag ausgebrochen. Der Einsatz zog sich bis in die Nacht. Verletzt wurde niemand. Die Polizei hatte bereits nach einem der letzten Brände Ermittlungen in Richtung Brandstiftung aufgenommen. Die SG Flensburg-Handewitt und der THW Kiel stehen im Final Four der Handball European League. Die SG schaffte im Rückspiel bei Hannover Burgdorf einen klaren 43:35 Sieg. Kapitän Johannes Golla.
7: Es war eine extrem wilde Anfangsphase mit Zeitstrafen, mit roten Karten, die das Haus ziemlich angezündet haben. Und deswegen war es von uns danach eine sehr souveräne Leistung, dass wir das Spiel dann in unsere Richtung ziehen konnten und das so bis zum Ende durchgehalten haben. Also ein sehr verdienter Auswärtssieg, der uns zum Glück für das Final Four in Hamburg qualifiziert hat.
5: Im Anschluss zog der THW Kiel nach und konnte die Niederlage im Hinspiel gegen Nasica ausgleichen. Am Ende entschieden die Kieler das Spiel in einem 7-Meter-Krimi mit 34:29 für sich. In der Partie Bayern München gegen Paris Saint-Germain wird am Abend der zweite Finalist der Fußball-Champions League ermittelt. München hatte in einem spektakulären Hinspiel in Paris mit 4:5 verloren. Im Endspiel wartet der FC Arsenal. Der Club aus London hat im entscheidenden Rückspiel Atletico Madrid mit 1:0 geschlagen.
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8: Auch heute wieder Sonnenbrillenwetter hier bei uns in Schleswig-Holstein.
9: Frag mal meinen Sohn.
8: Richtig. Der hat auch eine Sonnenbrille auf? Der
9: musste gestern.
8: Ach, das ist so cool, wenn Kinder Sonnenbrillen aufhaben.
9: Der musste gestern, pass auf, mit Sonnenbrille baden.
8: Ja, da weiß ich jetzt nicht.
9: Und dann nackig durch die Bude bis ins Kinderzimmer, aber Hauptsache Sonnenbrille auf. Wäre noch fast gegen Türrahmen gelaufen.
8: Ich hoffe, ihr habt ein bisschen mehr an heute Morgen als nur die Sonnenbrille.
9: Das hoffe ich auch.
8: Es ist nämlich auch noch relativ frisch. 9 Grad jetzt in Husum am Nordsee-Tourismus-Service. 11 Grad in Pronsdorf bei der Gutsverwaltung und 11 Grad in Uetersen am Ludwig-Main-Gymnasium. Bis 16 Grad sind aber noch drin und der RSH-3-Tage-Trend sagt, es wird auch im Laufe der Woche noch ein Ticken wärmer. Es kann mal ein Schauer dabei sein, meistens bleibt es aber so wie jetzt eigentlich schön.
9: Kennt jede Mutter und jeder Vater, ne? Weil er rannte dann los, weißt du, noch nasse Füße. Und ich nur so dieses, wenn man so sagt, die Tür.
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9: Er hat es dann gerade so dran vorbeigeschafft. 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Es geht auf die A7. Achtung Autofahrer, A7 Hamburg Richtung Flensburg. Die Abfahrt Bahrenfeld ist blockiert durch ein Pannenfahrzeug. Fahrt da vorsichtig. Der Stau auf der A1 hat sich etwas reduziert. Bremen Richtung Lübeck zwischen Maschener Kreuz und Norderelbe. Es sind aber immer noch 10 Kilometer Stop and Go übrig. Also plus 20 Minuten. Vorhin war das fast doppelt so viel. Also deswegen können wir uns ein bisschen entspannen. Das scheint sich langsam zu lösen wenigstens. Und ab jetzt gilt eine Sperrung auf der A23 Heide Richtung Hamburg. Zwischen Tornisch und Pinneberg Nord wird die Autobahn jetzt gesperrt. Bis 15 Uhr dauert das Ganze. Da wird die Fahrbahn erneuert, damit wir alle über frischen Asphalt donnern können. Auf jeden Fall müsst ihr jetzt eine Umleitung in Kauf nehmen und das bedeutet mehr Zeit einplanen. Und noch eine Meldung von der B433, das ist Lentförden Richtung Hamburg. Im Kronstiegtunnel ist die Fahrbahn auf einen Fahrstreifen verengt. Das Ganze auch bis heute Nachmittag 15 Uhr. Die meisten Blitzer, nur bei RSH, steht einer bei euch in Neumünster. Am Kamm statt auswärts, Höhe der Feuerwehr, da sind 30. Großrönnau, Segeberger Straße, beidseitig Höhe der Trave und Gokels noch, Seefelder Straße, Höhe der Bushalte. Wir wünschen euch eine gute

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1: Ich habe noch mal eine Frage zu deinem Sohn. Wenn der mit der Sonnenbrille und den Tür dich sieht, ist sie blickdicht, die Sonnenbrille, oder?
2: Nein, aber wir waren ja in der Wohnung. Es war schon Abend.
1: Und ich dachte mir so, war schon zu dunkel.
2: Er wollte auch mit der Brille schlafen. Klar, natürlich.
1: Natürlich. Was Schlafbrille, so Sonnenbrille,
2: er findet
1: Laufbrille.
2: Die super geil, nur wenn wir dann in die Sonne gehen. Denn landet sie meistens auf dem Bürgersteig.
1: Ja, sehr schön. Ja. So muss das sein. Wir wünschen euch einen schönen sonnigen Mittwoch.
2: Ja, Grüße an meinen Sohn.

0: Der angerufene Teilnehmer antwortet nicht.
1: Ja, so klingt es heute wahrscheinlich, wenn ihr versucht, auf Amorum anzurufen. 8:45 haben wir es am Mittwochmorgen. Hier ist die Arissa Moin Show.
2: Ja, seit 7:30 sind die Amrummer vom Internet und vom Festnetz gekappt. Das Seekabel muss irgendwie verändert werden, gebaut werden. Da wird irgendwas mit Glasfaser gemacht. Die Telekom hat das angekündigt und haben sich auf Amorum alle vorbereitet. Wir bieten nach wie vor übrigens den Service an, weil Radio geht ja. Ihr hört uns ja.
1: Ja.
2: Also, wenn ihr was googeln wollt, Sharon und ich machen das hier für euch.
1: Sag Bescheid.
2: Wir haben das hier schon offen. Wir können alles machen. Wir sind quasi euer ChatGPT.
1: Wir haben aber heute früh auch schon, als es noch ging, auf Amrum angerufen und bei Hotelier Gunnar vom Hotel Seeblick angerufen. Und der hat uns mal erzählt, was bei heute alles so anders läuft.
3: Dass ich heute 2 Stunden früher aufstehen musste, erstmal um alle Kassen und so in den Offline-Modus zu fahren, damit wir nachher weiter zumindest die Küchenbons in die Küche bekommen. Gäste haben wissen, dass sie nicht mit Karte bezahlen können, können nicht über den Online-Shop Essen to go bestellen oder die QR-Codes auf den Tischen funktionieren auch nicht mehr. Und da hoffen wir mal, dass die das relativ zeitnah hinkriegen, dass es wieder läuft nachher.
2: Also wir drücken der Telekom jetzt die Daumen mit diesem Seekabel.
1: Was alles über Internet läuft, ne? Allein Kartenzahlung, hätte ich jetzt gar nicht dran gedacht.
2: Ja, aber wir schicken ganz liebe Grüße zu euch raus auf die Insel Amrum. Wie gesagt, wenn was ist, Bescheid sagen. Wir sind ja die guten Freunde hier am Telefon. Handy geht ja noch.
1: Wir denken an euch.
2: Dann könnt ihr euch einfach melden bei uns und dann machen wir das gerne für euch.
1: Kommt gut durch diesen Offline-Tag.
2: Können auch eine Fähre buchen oder so. Also einfach melden.

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10: Super schön heute wieder und eigentlich fast ohne Regen, muss man sagen, hier bei uns in Schleswig-Holstein. Bis 16 Grad sind heute möglich. 11 haben wir jetzt in Bußdorf an der Beachanlage. 11 Grad in Puls am Sportverein und 11 Grad auch in Krempe am Ehrendenkmal. Der RSH 3-Tage-Trend sagt, es bleibt weiterhin schön, es wird sogar noch ein bisschen wärmer.
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11: Schleswig-Holsteins bester Verkehrsservice. Es geht einmal auf die A1 Lübeck Richtung Hamburg zwischen Billstedt und der Norderelbbrücke. 6 Kilometer Stau, 20 Minuten plus hier. Und A7 Hannover Richtung Flensburg zwischen dem Dreieck Südwest und Elbtunnel. 8 Kilometer, da braucht ihr 25 Minuten mehr. Und wir haben eine Sperrung, sie gilt seit 27 Minuten. Und zwar auf der A23 Heide Richtung Hamburg zwischen Tornisch und Pinneberg Nord ist dicht. Fahrbahnerneuerung hier bis 15 Uhr heute Nachmittag. Das heißt, ihr müsst eine Umleitung fahren. Es ist die U128. Es wird voll auf den Nebenstraßen, das ist vollkommen klar. Also plant auf jeden Fall mehr Zeit ein. Und B77 Rendsburg Richtung Itzehoe. Zwischen Rendsburg Mitte und Rendsburg Süd haben wir am Kanaltunnel 2 Kilometer Stop and Go. 10 Minuten plus, da war gerade eben die Höhenkontrolle ausgelöst worden. Das ist aber wieder vorbei. Ihr kommt da also wieder durch. Kanaltunnel ist wieder freigegeben. Die meisten Blitzer, nur bei RSH steht einer. Lübeck-Schwartauer Allee stadteinwärts. Hamm-Weddel und zwar in Richtung Rendsburg. Höhe legal. Und Gokels, Seefelder Straße bei euch, Höhe der Bushaltestelle, 50 erlaubt.
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0: Guten Morgen mit den Imagine Dragons und Whatever It Takes. Hier ist nochmal die RSH Moin Show und gleich haben wir was Neues für euch. Das kommt von Glockenbach. Die DJ-Kombo aus München hat was Neues am Start. Lost heißt ihr neuer Hit und den kriegt ihr gleich neu bei uns bei RSH.
1: Ja, vielleicht guckt ihr den ja auch im Internet nach oder googelt irgendwas über Glockenbach, macht Musik übers Internet oder hört RSH übers Internet. Wenn das Internet aber gar nicht mehr geht, was dann? Das spüren unsere Amrumer heute ganz deutlich, denn da ist aktuell kein Internet möglich.
0: Dann wird am Seekabel gearbeitet.
1: Genau, Tanja Puttwagen ist jetzt bei uns. Was machst du denn so morgens als erstes, wenn du mal ins Internet gehst, Tanja?
2: Wenn ich mal ins Internet gehe.
1: Ab und zu geht man da ja mal rein.
2: Ganz selten.
0: Wann ist man eigentlich offline?
1: Ja, wirklich. Das ist die Frage.
0: Nee, aber wenn du morgens dann so die erste Tat im Netz, was ist das?
2: Nachrichten, würde ich sagen. Also verschiedene Nachrichtenseiten und YouTube. Morgens schon beim Schminken, wenn ich dann da sitze und meine Wimperntusche und so, dann gucke ich nebenbei immer YouTube-Videos.
0: Guckst du dann, wie eine andere sich gerade Wimpern macht?
2: Nee.
0: Achso, ich dachte, so ein Tutorial oder so.
2: Ich glaube, Videos und
1: lustige
2: so.
1: Katzenvideos hätte ich jetzt bei dir getippt. Auch nicht.
0: Nee. Wisst ihr Bescheid, wenn Tanja Puttfaken sich morgens schminkt, guckt sie parallel, wie einer einen Garten umgräbt.
2: Genau.
0: Was man halt
1: so
0: macht.
1: Ja. Was man auch so erfährt hier heute über dich. Was macht ihr denn als erstes morgens im Internet? Darüber haben wir heute geschnackt. Könnt ihr uns gerne weiter Sprachnachrichten schicken bei WhatsApp Kiel 0431 98 698 und dreimal die 0.
0: Ich kann dich ja sonst morgens auch mal anrufen, FaceTime oder so. Dann kann
2: du kannst mir ja keine Tomaten pflanzen.
0: Ja, aber dann kann ich ja meinen Garten umgraben.

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2: 5:10. Ich bin Holger Dilk. Guten Tag. Ermittler haben in ganz Deutschland zu einem Schlag gegen die Neonazi-Szene ausgeholt. 600 Beamte sind in 12 Bundesländern seit dem Morgen im Einsatz. Mehr von Imme Kasten.
3: Im Fokus der Ermittler stehen die Gruppen Deutsche Jugend voran und Jung und Stark. Laut Bundesanwaltschaft sollen sie kriminelle Vereinigungen gebildet haben. Viele der Beschuldigten gelten als Köpfe der Szene. Die Gruppen existieren seit Mitte 2024, sind bundesweit vernetzt und sollen unter anderem über soziale Medien zu Gewalt aufgerufen haben. Festnahmen gab es bisher nicht.
2: Wirtschaftsministerin Reiche will den Einbau neuer Öl- und Gasheizungen auch nach 2045 erlauben. Das sieht der Entwurf für ein neues Gebäudemodernisierungsgesetz vor. Dafür soll der Anteil von klimafreundlichem Gas oder Heizöl stufenweise angehoben werden. Umweltverbände und Opposition reagierten mit Unverständnis. In dem kleinen Ort Kudensee bei Brunsbüttel wächst die Sorge wegen einer Brandserie. Jetzt ist ein sechstes Haus innerhalb weniger Monate bei einem Feuer zerstört worden. Aileen Schallhorn.
4: Das Feuer war gestern am späten Nachmittag in dem Einfamilienhaus in der Dörpstraat ausgebrochen. Bis in die Nacht kämpften bis zu 70 Feuerwehrleute gegen die Flammen. Das Haus wurde komplett zerstört, verletzt wurde niemand. In Kudensee leben nur etwas mehr als 100 Menschen. Die Polizei hatte bereits nach einem der letzten Hausbrände die Ermittlungen in Richtung Brandstiftung aufgenommen und ihre Präsenz in dem Dorf erhöht.
2: Aufatmen bei den Beschäftigten der Verkehrsbetriebe Hamburg-Holstein und auch bei Buspendlern. Nach 9 Verhandlungsrunden und mehreren Warnstreiks steht der neue Tarifvertrag. Mehr von Aileen Schallhorn.
4: Die Gewerkschaft Verdi und die Verkehrsbetriebe Hamburg-Holstein haben sich darauf geeinigt, dass die Arbeitszeit für die Beschäftigten sinkt in 2 Schritten von 39 auf 38 Stunden bei gleicher Bezahlung. Dazu gibt es höhere Zuschläge für ungeliebte Dienste, wie geteilte Schichten und Nachtschichten. Außerdem bekommen die VHH-Busfahrer und die anderen Beschäftigten des Unternehmens in diesem Jahr noch eine Entlastungsprämie von 1.000 Euro.
2: Der FC Bayern will heute ins Finale der Fußball Champions League einziehen. Dafür müssen die Münchner die spektakuläre 4:5 Hinspiel-Niederlage gegen Paris Saint-Germain aufholen. Anstoß zum Halbfinal-Rückspiel in München ist um 21 Uhr. Endspielgegner ist der FC Arsenal.
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5: Es wird heute wieder eine freundliche Mischung aus Sonne und Wolken. Unten bei euch an der Elbe und Richtung Lübecker Bucht bleiben die Wolken oft ein bisschen dichter. Da kann es auch etwas dröppeln, aber alles in allem ist das sehr schön heute bei uns in Schleswig-Holstein. Die Temperaturen kommen auf 14 bis 17 Grad. Wir sind bei 10 jetzt am Dom in Ratzeburg. 11 haben wir am Sylt-Shuttle in Niebüll und in Scharbeutz auf der Seebrücke 11 Grad. Der RSH-3-Tage-Trend, das geht auch so weiter. Sonne und Wolken immer schön abwechseln, Schauer nur selten. Das ist am Freitag so und auch am Samstag. Dazu kommen wir auf bis zu 20 Grad.
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5: Schleswig-Holsteins bester Verkehrsservice. Da geht's los auf der A1 Lübeck-Hamburg. Ab Bild steht bis zur Norderelbbrücke 6 Kilometer Stop and Go. 20 Minuten dauert es länger und in der Gegenrichtung genau das gleiche Spiel. Ab dem Maschener Kreuz bis zur Norderelbbrücke. Auch da bitte 20 Minuten eher los. Die A7 Hannover-Flensburg ab Heimfeld bis Waltershof 3 Kilometer. 10 Minuten länger dauert's hier. Und die meisten Blitzer nur bei RSH Lübeck-Schwartauer Allee. Stadteinwärts an der Tankstelle 30 sind da erlaubt. Hamm-Weddel leg an Richtung Rendsburg. Kurz hinter der Tankstelle. 70 dürft ihr fahren und Gokels, Seefelder Straße an der Bushaltestelle. Danke Falk, Cori, Eugen und Carsten fürs Bescheid sagen. Staus und Blitzer meldet ihr uns ja immer kostenlos unter der 08000 774774. Ich wünsche euch gute Fahrt.
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5: Moin ihr Lieben, ich wünsche euch einen schönen Arbeitstag und denkt dran, am Sonntag bei der Mama ein paar Blümchen abzuliefern, ne? Denn es ist Muttertag. High Life in den Blumenläden, oder? Klären wir gleich hier mal.
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0: Ich wünsche euch was, ihr Lieben. Hier ist Arisa, alle frischen Hits in Schleswig-Holsteins beste Mix. Denkt dran, am Sonntag ist Muttertag. Und was macht man da klassischerweise? Man besucht die Mama mit einem Blumenstrauß. Vielleicht noch einen selbstgebackenen Kuchen dabei. Das bedeutet auch, die Blumenläden haben diese Woche natürlich gut zu tun. Bei mir ist Sven Kohlberger vom Blumenstudio Kohlberger in Kiel. Sven, wie wichtig ist der Muttertag für euch?
1: Der Muttitag ist schon ein wichtiger Tag für uns in der Floristenbranche. Und also so richtig los geht das ab Donnerstag, Freitag. Aber ja, wir haben natürlich aufgrund unserer vielen Stammkunden, mit denen wir zusammenarbeiten und die sich auf uns verlassen, schon einiges an Bestellungen, was uns dann ja auch hilft, ja. Arten und Sorten, die die Kunden wünschen, auch da zu haben.
0: Ne? Das heißt, ihr seid schon unter der Woche jetzt richtig busy?
1: Zu solchen Tagen sind wir natürlich dann alle da. Sprich, da sind wir ja mit 10 Mann im Einsatz.
0: Ja.
1: Da stecken Stunden drin, wo man schaut, was bekomme ich wie wo, und dann kommuniziert man und fragt und sucht und telefoniert und sammelt sich dann seine Dinge, die man für seine Kundschaft haben möchte, zusammen.
0: Sag mal, wer kommt eigentlich so klassischerweise am Sonntag bei euch vorbei?
1: Da kommt der Papa mit den Kindern und Papa nimmt ein und Sohnemann oder Töchterchen sucht sich noch ein Blümchen aus. Mhm. Das sind welche, die, sag ich mal, Samstagnachmittags oder abends auf der Couch im Radio oder Fernsehen gehört haben, dass nur Sonntag Muttertag ist. Oh Gott, da muss ich nochmal los.
0: Aber ihr seid bereit, oder?
1: Ja, kriegen wir hin. Wir sind gut am Vorbereiten und frohen Mutes, genau.
0: Sehr schön. Vielen Dank, Sven Kohlberger. Denkt dran, am Sonntag ist Muttertag. Da freut sich die Mama und natürlich auch euer Blumenladen des Vertrauens über einen Besuch.

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16: Heute wieder eine ganz freundliche Mischung aus Sonne und Wolken bei uns in Schleswig-Holstein. Unten bei euch an der Elbe und auch Storm und Ostholstein, die Ecke, da kann das allerdings auch mal ein bisschen regnen. Das sieht man aktuell auch auf dem Regenradar. Da sind tatsächlich dicke Regenwolken. 14 bis 17 Grad kriegen wir dazu. Jetzt haben wir 11 in Norderstedt am Rathaus, an der Kanalfähre Fischerhütte 12 und in Flensburg auf dem Nordermarkt auch 12 Grad. Der RSH 3-Tage-Trend, das geht auch so weiter. Sonne und Wolken immer schön abwechselnd in den nächsten Tagen. Schauer nur ganz selten mal dabei. Das ist am Freitag auch ähnlich und auch am Samstag. Dann kommen wir wieder auf bis zu 20 Grad.
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16: Schleswig-Holsteins bester Verkehrsservice A1 Lübeck-Hamburg. Zwischen Billstedt und der Norderelbbrücke haben wir 4 Kilometer Stop and Go. Eine Viertelstunde dauert das da länger. Gegenrichtung gleiches Spiel zwischen dem Maschner Kreuz und der Norderelbbrücke. Dann gucken wir nochmal auf die auf die meisten Blitzer nur bei RSH. Da sind wir schon. Lübeck, Schwartauer Allee, Stadt einwärts an der Tankstelle. 30 sind erlaubt. Hamm-Weddel liegt an Richtung Rendsburg, kurz hinter der Tankstelle. Gurkels, Seefelder Straße, Höhe Bushaltestelle. 50 sind da erlaubt. Und in Kappeln, da brennt es in den Bereichen Kirsebeck, Langeland und Kappelholz. Deshalb, wenn ihr da wohnt, bitte Fenster und Türen zumachen und die Lüftungs- und Klimaanlagen abschalten. Falls ihr noch was gesehen habt, Staus oder Blitzer, natürlich gerne Bescheid sagen. Meldet ihr uns ja immer gerne unter der 08000774774. Ich wünsche euch gute Fahrt.
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ein ganz schneller Blick auf die Straßen der RSH-Verkehr. Achtung, Autofahrer auf der B76 in beiden Richtungen. Bitte aufpassen zwischen der B202 und Schwentinenthal Nord. Da sind Gänse auf der Straße. Das ist die B76 zwischen der B202 und Schwentinenthal Nord. Gänse hier, bitte vorsichtig fahren.

0: Ich wünsche euch einen richtig schönen Arbeitstag. Hier ist RSH, alle frischen Hits in Schleswig-Holsteins beste Mix. Man sagt uns Deutschen ja doch nach, dass wir vor allem eines gerne machen, nämlich Müll trennen. Aber einer, der nimmt das noch genauer. Ralf aus Lübeck ist wirklich sehr gründlich beim Mülltrennen. Und das hat seinen Schwiegersohn Marco auf eine Idee gebracht.
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3: Ja, Abfallwirtschaft Schleswig-Flensburg. Johansen, schönen guten Tag. Wir haben mal Ihren Müll gecheckt bei der Restmülltonne. Da sind einige Sachen falsch sortiert worden.
4: Da wüsste ich jetzt nichts von.
3: Ja, da waren Batterien drin und Lackreste und so weiter. Das kann nicht angehen, ne?
4: Da muss ich mal mit meiner Frau oder mal schnacken.
3: Moment, Sie wollen das jetzt Ihrer Frau in die Schuhe schieben oder wie sehe ich das?
4: Nein, das nicht. Aber nicht, dass sie das wieder macht irgendwie, wenn sie aufräumt oder.
3: Wir müssen auf jeden Fall eine Strafgebühr kassieren. Das sind einmal 399 Euro. Die kassieren wir eine Tonne.
4: 399 Euro.
3: Genau, entweder EC-Karte, PayPal oder Apple Pie.
4: Ja.
3: Naja, so, okay, wir machen mal einen kleinen Test mit der Mülltrennung. Was gehört in die Biotonne?
4: Die Biotonne? Ja, da was? Gehört hier nur Blätter und die Speisereste.
3: Stopp, aber nur wenn die Bio sind, ne? Ist klar, ne?
4: Achso, nee, das stimmt jetzt so.
3: Ja, Hähnchenknochen.
4: Oder sowas.
3: Ne? Ja, so richtig Ahnung haben sie nicht, ne?
4: Also,
3: wie kommen wir an die Kohle?
4: Ich regel das denn irgendwie, dass halt irgendwie jemand da ist, in der Tochter oder so. Also,
3: sind Sie vielleicht auch ein bisschen zu akribisch mit der Mülltrennung?
4: Ich persönlich bin da sehr und passe da auf.
3: Ihr Schwiegersohn meint das nämlich. Hier ist nämlich der RSH-Telefonschreck. Schönen guten Tag.
4: Oh, nee, ne?
3: Die ganze Familie lässt schön grüßen und sie freuen sich schon wieder auf die nächsten Zurechtweisungen wegen des Mülls, ne?
4: Okay.
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0: Aktuellen Stunde im Landtag gewesen. In einer Resolution hat der Landkreistag eine völlige Unterfinanzierung des ÖPNV kritisiert und eine deutlich verbesserte Unterstützung verlangt. Der verkehrspolitische Sprecher der SPD-Fraktion Niklas Dürbruck.
1: Die Kosten für den Busverkehr steigen bei den Kreisen momentan dramatisch. Seit 2019 hat sich das Geld, das die Kreise dafür aufbringen müssen, verfünffacht auf über 160 Millionen Euro. Die Mittel des Landes sind schon vorher nicht sonderlich üppig gestiegen. Seit 2024 sind sie als Teil der Kürzungsliste der Koalition aber sogar komplett eingefroren. Und mit jedem Jahr verabschiedet das Land sich ein Stück weit mehr aus der Verantwortung für den Busverkehr.
0: Ermittler haben in fast ganz Deutschland zu einem Schlag gegen die Neonazi-Szene ausgeholt. 600 Beamte sind in 12 Bundesländern, darunter Niedersachsen, Schleswig-Holstein, Mecklenburg-Vorpommern und Hessen, seit dem Morgen im Einsatz. Im Fokus stehen die Gruppen Deutsche Jugend voran und Jungen stark. Laut Bundesanwaltschaft sollen sie kriminelle Vereinigungen gebildet haben. Die Gruppen existieren seit Mitte 2024, sind bundesweit vernetzt und sollen unter anderem über soziale Medien zu Gewalt aufgerufen haben. Festnahmen gab es bisher nicht. Razzia seit dem Morgen im Rockermilieu in Kiel, Flensburg und Harrislee. Es geht um Geldwäsche aus illegalen Glücksspielen. Einzelheiten von Philipp Nitzig.
2: Das Landeskriminalamt Schleswig-Holstein ermittelt schon seit einiger Zeit gegen die Gruppierung. Sie sollen unter anderem im Kieler Stadtteil Gaden mit illegalem Glücksspiel Millionengewinne gemacht haben. 14 Durchsuchungsbeschlüsse wurden vollstreckt. 5 Immobilien in Kiel und Flensburg im Gesamtwert von mehr als 2,5 Millionen Euro wurden beschlagnahmt. Sie sollen aus den illegalen Gewinnen finanziert worden sein.
0: Die Klage des Betreibers der Elbfähre Glückstadt Wischhafen gegen ein geplantes Autobahnkreuz im Zuge der A20 hat das Bundesverwaltungsgericht Leipzig abgewiesen. Es geht um das Autobahnkreuz Kedingen südlich von Drochtessen, das A20 und A26 verbinden soll. Die Richter sagen, der Bau greift keine Rechte der Fährbetreiber an. Mit dem Urteil besteht nun Baurecht. In der Partie Bayern München gegen Paris Saint-Germain wird am Abend der zweite Finalist der Fußball-Champions League ermittelt. München hatte in einem spektakulären Hinspiel in Paris mit 4:5 verloren. Im Endspiel wartet der FC Arsenal. Der Club aus London hat im entscheidenden Rückspiel Atletico Madrid mit 1:0 geschlagen.
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4: In weiten Teilen sieht das recht freundlich aus bei uns in Schleswig-Holstein heute. Es ist immer noch ein bisschen wolkig. Das sind eher so dünnere Wolken, die sich in weiten Teilen breit machen. Und ganz unten an der Elbe im Süden von Schleswig-Holstein, da ist auch aktuell noch Regen zugange. Das wird im Laufe des Tages aber zumindest auch weniger. 14 bis 17 Grad kriegen wir. Wir haben jetzt 12 im Erlebniswald Trappenkamp, auch in Kattendorf am Hofladen und 11 in Trittau an der Mühle. Der RSH 3-Tage-Trend, das geht auch so weiter. Sonne und Wolken immer schön abwechselnd, Schauer nur selten. Das ist morgen so und auch am Freitag und am Samstag. Dann wird es auch wieder bis zu 20 Grad warm.
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4: Schleswig-Holsteins bester Verkehrsservice. Auf der A1 Lübeck-Hamburg haben wir 3 Kilometer Stop-and-Go zwischen Bildstedt und der Norderelbbrücke. Das dauert 10 Minuten länger da. Eine Viertelstunde auf der A1 Bremen-Lübeck zwischen dem Maschnerkreuz und der Norderelbbrücke. Dann die A23 Heide-Hamburg. Die ist ja zwischen Tornesch und Pinneberg-Nord heute gesperrt. Da wird die Fahrbahn neu gemacht. Bis 15 Uhr wird das wahrscheinlich dauern. Und deshalb gibt's auch weiter Ärger. Norbert, was gibt's da los? Was ist da los?
5: Durch die Sperrung der A23 von Tornesch nach Pinneberg-Nord läuft jetzt alles über die alte B5, über Ellerhoop, Kummerfeld nach Pinneberg rein. Das sind bummelig 8 Kilometer Stau. Wird man sicherlich eine halbe Stunde länger brauchen.
4: Alles klar, da bitte auch ein Auge drauf haben. Dann brennt es in Kappeln. Deshalb sollen da bitte die Bewohner der Straßen Kirseweg, Langeland und Kappelholz die Fenster und Türen zumachen, die Lüftungs- und Klimaanlagen abschalten und die meisten Blitzer nur bei RSA. Groß-Harry, Prezer Landstraße, 30 sind da erlaubt. Lübeck, Schwartauer Allee, statt einwärts an der Tankstelle. Auch da bitte nur 30 fahren. Und Olaf, was hast du noch?
6: Ortsdurchfahrt Heringsdorf, Höhe Kindergarten. Das Tempo 30 von Gül kommend.
4: Alles klar, vielen lieben Dank. Staus und Blitzer meldet ihr uns ja immer kostenlos unter der 08000774774. Ich wünsche euch gute Fahrt.
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4: Und einen schönen Mittwoch allerseits. Das ist wieder mal so eine Sache, die ist so fies, finde ich. In Lübeck ist die Kita Drachennest regelrecht verwüstet worden von Einbrechern. Und die Kinder haben seit Monaten für ihren Zauberdrachenzirkus geprobt. Ja, der sollte jetzt morgen und übermorgen stattfinden. Kann er oder nicht? Ich spreche gleich mit Erzieherin Kipp.
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0: das auch wirklich ohne Sunrise Avenue. Gut, der Junge, macht Spaß, der Song. Den gibt's gleich in voller Länge. Und jetzt stellt euch mal vor, die ganze Kita Drachennest in Lübeck übt seit Wochen für ihre Zirkusaufführung, bei der die Kinder dann Zauberer, Tiere oder Zirkuschef spielen. Alle freuen sich drauf, sind aufgeregt. Morgen am Freitag sollte das Ganze jetzt aufgeführt werden für die Familien und die Freunde. Und dann kommt doch alles anders. Bei mir ist Erzieherin Kim Botev. Was ist passiert, Kim? Erzähl mal.
1: Also ich kam am vergangenen Sonntag hier an und die Türen standen offen. Und das ist sehr, sehr ungewöhnlich. Also entweder ist dann jemand von den Kollegen im Haus und ich bin dann rein und es war aber keiner drin. Und dann bin ich in meine Gruppe gekommen und die war komplett verwüstet. Flangen Reißzwecken auf dem Boden, überall war Seifenblasenflüssigkeit. Mit Edding wurden Sachen beschädigt. Also es war wirklich eine komplette Verwüstung.
0: Also richtig fies. Das macht einen ja wirklich richtig sprachlos, ne? Möchte euch da jemand den Spaß vermiesen oder was ist da los?
1: Also das ist eben die Frage. Also der Zauberdrachenzirkus, den gibt es ja jetzt schon seit 8 Jahren und es zieht halt seine Kreise. Also es spricht sich rum und irgendwie war es explizit unsere Gruppe. Mhm. Klar gab es da jetzt tolle Sachen zu finden wie Konfettikanonen und eine professionelle Musikanlage mit Mischpult und Co. Also irgendwie alles mit Fragezeichen.
0: Ihr habt das natürlich angezeigt, ist klar, aber wie wir Schleswig-Holsteiner nun mal sind, wir halten zusammen. Ihr habt eine ganz große Welle der Hilfsbereitschaft erlebt, oder?
1: Also wir haben eine super, super tolle Elternschaft. Das hat sich halt schnell rumgesprochen und alle haben mit angepackt und direkt mitgeholfen. Es wurde uns eine neue Musikanlage verschafft, sodass das Ganze halt auch einfach für die Kinder und auch für die Eltern stattfinden kann. Weil wir seit 2 Monaten einfach auf diesen Moment warten, zu zeigen, wofür wir hart gearbeitet haben und was die Kinder auch ja alles auf die Beine gestellt haben. Komme, was wolle, diese Shows werden stattfinden und da haben die Eltern jetzt wirklich echt super tolle Arbeit geleistet.
0: Ganz toll. Und das ist doch die richtig gute Nachricht daran. Zusammen sind wir Schleswig-Holstein. Danke dir, Kim, von der Kita Drachennest in Lübeck. Da ist letztes Wochenende, ja, man kann sagen, eingebrochen und vieles zerstört worden, aber weil so viele toll geholfen haben, können die Lütten jetzt morgen und am Freitag doch ihre Zaubershow stattfinden lassen. Und wer die Täter waren, das ist unklar. Das heißt, wenn jemand was gesehen hat, gerne bei der Polizei melden.

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0: freundliche Mischung heute bei uns in Schleswig-Holstein. Aber es ist nicht überall strahlender Sonnenschein angesagt. Manchmal sind auch ein paar Wolken dabei und ganz unten im Südosten, also Kreis, Stormann, Lauenburg und so weiter, die kriegen noch ein bisschen Regen ab aktuell. Das Ganze bei 14 bis 17 Grad. Wir haben 12 jetzt in Quickborn am Elsensee, auch in Kappeln auf der Schleibrücke und an der Meierei in Barmstedt 12 Grad. Der RSH 3-Tage-Trend, das geht auch alles so weiter. Sonne und Wolken immer schön abwechselnd in den nächsten Tagen. Schauer nur selten. Das ist morgen so, am Freitag und auch am Samstag. Dazu kommen wir dann auf bis zu 20 Grad.
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0: Schleswig-Holsteins bester Verkehrsservice A1 Lübeck-Hamburg. Zwischen Billstedt und der Norderelbbrücke 3 Kilometer. Stop and go, 10 Minuten dauert es hier länger. 5 Kilometer auf der A1 Bremen Richtung Lübeck zwischen dem Maschnerkreuz und der Norderelbbrücke. Eine Viertelstunde bringt ihr hier am besten mehr mit. Dann wird ja die A23 Heide-Hamburg heute erneuert. Also die Fahrbahn da zwischen Tornisch und Pinneberg Nord. Deshalb da bis heute Nachmittag gesperrt dieser Abschnitt. Und deshalb ist das auch sonst rund auf den Ausweichstrecken ein bisschen eng, ne, Norbert?
2: Durch die Sperrung der A23 von Tornesch nach Pinneberg Nord läuft jetzt alles über die alte B5, über Ellerhoop, Kummerfeld nach Pinneberg rein. Das sind bummelig 8 Kilometer Stau, wird man sicherlich eine halbe Stunde länger brauchen.
0: Dass ihr da gewarnt seid. Danke, Norbert. Dann gucken wir nach Kappeln, da brennt es ja. Deshalb bitte, wenn ihr in den Straßen Kirsebeck, Langeland und Kappelholz wohnt, Fenster und Türen zumachen und die Lüftungs- und Klimaanlagen abschalten. Und die meisten Blitzer nur bei RSH. Heikendorf, Neu-Heikendorfer Weg an der Schule, Groß-Harry, Prezerlandstraße, 30 sind da erlaubt. Lübeck, Schwartauer Allee, stadteinwärts an der Tanke. Auch da dürft ihr nur 30 fahren und Olaf hat noch einen.
3: Ortsdurchfahrt Heringsdorf, Höhe Kindergarten, das Tempo 30 von Gül kommend.
0: Dankeschön. Staus und Blitzer meldet ihr uns ja immer kostenlos unter der 08000 774 774. Ich wünsche euch gute Fahrt.
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0: Ich wünsche euch einen schönen Mittwoch. 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

0: RSH ist das. Wer trägt die Kosten für den Busverkehr bei uns in Schleswig-Holstein? Darüber gibt es Streit im Kieler Landtag. Was da los war, hört ihr gleich in RSH 5 vor 12, das Nachrichtenmagazin am Mittag.
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6: Ja, irgendwas muss dran sein an der Arbeitsatmosphäre bei der NGD, der Norddeutschen Gesellschaft für Diakonie.
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6: Benjamin Heise arbeitet in Rendsburg im Jugendhilfenetzwerk der NGD. 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
6: 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Mit jeder Menge Teamgeist und Wir-Gefühl unter den Mitarbeitenden.
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10: Einen schönen guten Tag. Der Busverkehr und die Kosten, das ist heute Vormittag das Thema einer Aktuellen Stunde im Landtag in Kiel gewesen. Hintergrund war eine Resolution der 11 Landkreise, die von einer Kostenexplosion und weiteren Kürzungen sprechen.

0: eine Landesregierung, die den nicht hat, die nur noch repräsentiert an dieser Stelle, die braucht das Land nicht.
1: Verkehrsminister Madsen reagierte wiederum mit Schulterzucken. Der Koalition sei es nicht leicht gefallen, zum Beispiel die Dynamisierung des Landeszuschusses auszusetzen, heißt es. Weiter sagte der Minister in der Aktuellen Stunde.
2: Was hier aber gerade passiert und was ich nicht richtig finde, ist, dass wir wieder anfangen, schwarze Peter zu spielen. Denn zu den Fakten gehört, die Kosten steigen überall und in allen Bereichen. Das ist eine große Herausforderung, aber das ist nichts, was nur den Busverkehr betrifft. Auch im Schienenpersonennahverkehr haben wir Kostensteigerungen.
1: Und es wurde auf erneut leere Kassen verwiesen. Weitere Meldungen aus unserem Nachrichtencenter jetzt mit Dirk Justus.
3: Polizei und Staatsanwaltschaft durchsuchen aktuell mehrere Wohn- und Geschäftsräume in Kiel, Flensburg, Harrislee und Bad Bramstedt. Die Verdächtigen aus dem Rockermilieu sollen mit Geldern aus illegalem Glücksspiel unter anderem mehrere Wohnungen gekauft haben. Carola Jeschke von der Landespolizei sagt:
4: Es geht im Kern um den Verdacht der Geldwäsche und der Beihilfe zur Geldwäsche. Und im Fokus stehen dabei 8 Beschuldigte, denen eben entsprechende Straftaten vorgeworfen werden und bei denen auch eine Nähe zur organisierten Kriminalität vermutet wird.
3: Ermittler haben zu einem Schlag gegen die Neonazi-Szene ausgeholt. Auch in Lübeck gab es Durchsuchungen. 600 Beamte sind in 12 Bundesländern seit dem Morgen im Einsatz. Imme Kasten.
5: Im Fokus der Ermittler stehen die Gruppen Deutsche Jugend voran und Jung und Stark. Laut Bundesanwaltschaft sollen sie kriminelle Vereinigungen gebildet haben. Viele der Beschuldigten gelten als Köpfe der Szene. Die Gruppen existieren seit Mitte 2024, sind bundesweit vernetzt und sollen unter anderem über soziale Medien zu Gewalt aufgerufen haben. Festnahmen gab es bisher nicht.
3: Sieg vor Gericht für die A20-Planer. Das Bundesverwaltungsgericht hat die Klage eines Fährbetriebs gegen ein geplantes Autobahnkreuz als unzulässig eingestuft. Anne Brauer.
6: Der Elbfährbetrieb Glückstadt Wischhafen hatte gegen das geplante Autobahnkreuz Kedingen südlich der Elbe geklagt. Das soll im Landkreis Stade mal die A20 und die A26 verbinden. Die Richter sagen, der Bau greift keine Rechte der Elbfähre an. Das Autobahnkreuz an Land konkurriere nicht mit dem Fährbetrieb auf der Elbe. Die Klage sei daher unzulässig. Die Entscheidung zum Elbtunnel, der tatsächlich mit der Route der Fähre konkurriert, die ist schon vor 10 Jahren gefallen.
1: Zum Schluss noch diese gute Nachricht aus dem Kreis Pinneberg. Die VHH Mobility hat dort jetzt 10 neue Elektrobusse an den Start gebracht. Damit rollen mittlerweile 20 Busse ohne Abgase durch den Kreis. Das ist laut Busunternehmen jeder vierte.
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8: Freundliche Mischung aus Sonne und Wolken gibt das heute bei uns in Schleswig-Holstein. Unten bei euch an der Elbe, so im Kreis Stormarn, Herzogtum Lauenburg, da sind auch immer noch Schauer mit am Start. Aber ansonsten sieht das eigentlich alles gar nicht schlecht aus. 14 bis 17 Grad kriegen wir heute, was die Temperaturen angeht. 12 haben wir jetzt am Panasturm in Plön, in Molsee am Freilichtmuseum 13 und auch am Kanalkieker in Oldenbüttel 13. Der RSH 3-Tage-Trend, das geht auch so weiter in den nächsten Tagen. Es ist immer so ein Sonne-Wolken-Mix. Schauer sind nur selten dabei, aber kann natürlich sein, dass es immer so ein bisschen dröppelt. Das ist morgen so, am Freitag und auch am Samstag. Dann wird es auch wieder etwas wärmer, bis 20 Grad.
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8: Schleswig-Holsteins bester Verkehrsservice. Achtung Autofahrer, auf der A7 Hamburg-Flensburg zwischen Großen Aspe und Neumünster Süd liegt eine Plane auf der Straße. Auf der A1 Lübeck-Hamburg stockt es ab Bildstedt bis zur Norderelbbrücke 4 Kilometer. Eine Viertelstunde dauert das hier länger und in der Gegenrichtung das gleiche Spiel ab dem Maschnerkreuz bis zur Norderelbbrücke. A23 Heide-Hamburg, die ist ja heute zwischen Tornesch und Pinneberg-Nord noch bis 15 Uhr gesperrt. Da wird die Fahrbahn neu gemacht. Das macht auch auf den Umleitungsstrecken Stau und in Kappeln. Da brennt es. Deshalb werden die Bewohner der Straßen Kirseweg, Langeland und Kappelholz gebeten, die Fenster und Türen zuzumachen und die Klima- und Lüftungsanlagen auszuschalten. Die meisten Blitzer nur bei RSH. Guckels, Seefelder Straße, Höhe Bushaltestelle. Neumünster am Kamp, stadtauswärts in Höhe der Feuerwehr. Da sind 30 erlaubt. In Rellingen in der Adlerstraße. Auch da bitte nicht schneller als 30. Und Max, was hast du noch?
9: Auf der A7 Richtung Flensburg, kurz vor der Abfahrt auf die 215.
8: Ja, wunderbar.
9: Unter der Brücke.
8: Danke fürs Bescheid sagen. Auch natürlich allen anderen, Eugen, Falk und Carsten zum Beispiel. Und falls ihr noch was gesehen habt, gerne Bescheid sagen. 08000774774. Ich wünsche euch gute Fahrt.
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8: So, die Hälfte der Woche haben wir schon fast geschafft. Der Mittwoch hier bei RSH. An diesem Wochenende ist für uns Autofahrer wieder ziemlich Geduld gefragt. Vor allem, wenn ihr denn vorhattet, Richtung Hamburg zu fahren oder nach Hamburg sogar. Oder womöglich sogar durch den Elbtunnel. Das wird schwierig.

0: Schön, dass ihr dabei seid. 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Wir haben ja aktuell wirklich viele Baustellen bei uns in Schleswig-Holstein. Ne? Ob es nun die Rader Hochbrücke ist, die B76 bei Plön oder auch der kommende Neubau der A20. Es wird eng an vielen Stellen in Schleswig-Holstein und am Wochenende ganz besonders rund um Hamburg. Mike Schüler aus dem RSH-Team ist bei mir. Was ist los, Mike?
1: Ja, auf der A7, Tanja, wird der Elbtunnel für 37 Stunden Richtung Hannover gesperrt und es ist auch nur diese Richtung betroffen. Los geht's am Samstag um 6 und dann ist der Tunnel bis Sonntag 19 Uhr dicht und das wird wohl für richtig Chaos sorgen, weil in Hamburg ist auch richtig was los am Wochenende. Der Hamburger SV hat sein letztes Saisonspiel Samstag um 15:30 und dann findet auch noch das weltweit größte Hafenfest statt. Der Hamburger Hafengeburtstag. Dafür werden dann auch in der Stadt etliche Straßen gesperrt und es werden rund 1,5 Millionen Besucher erwartet. Ja, und eigentlich sollte die A7 an diesem Wochenende voll gesperrt werden, aber wegen dieser Veranstaltung hat man das lieber mal gelassen.
0: Okay, vielleicht nicht die schlechteste Idee.
1: Nee.
0: Aber es wird ja trotzdem total eng und voll, denn die Pfingstferien starten in Hamburg auch noch. Also da am besten großräumig ausweichen, wenn es geht, ne?
1: Richtig, wenn man nicht unbedingt nach Hamburg muss an diesem Wochenende, würde ich es wirklich sein lassen. Sonst könnt ihr die A7 an der Anschlussstelle Neumünster Süd verlassen, auf die B205 abfahren und an der Anschlussstelle Wahlstedt auf die A21 fahren über die A1, kommt ihr dann am Horster Dreieck wieder hinter Hamburg auf die A7. Im Mai ist das jetzt auch die einzige Elbtunnelsperrung, Mitte Juni gibt es dann wieder eine Vollsperrung. Das alles muss gerade gemacht werden, weil im Elbtunnel unter anderem die Steuerungsanlage in der Verkehrsleitzentrale erneuert wird.
0: Okay, was für Bescheid, vielen Dank. Mike, also Wochenende Hamburg, vielleicht doch eher mit den Öffis fahren oder eben ganz genau gucken, ne, dass ihr das auf der Uhr habt, der Elbtunnel ist dicht, es ist Hafengeburtstag und letztes Heimspiel des HSV.

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1: Freundliche Mischung aus Sonne und Wolken und unten im Südosten von Schleswig-Holstein, Kreis Staumann, Herzogtum Lauenburg, alles da unten an der Elbe, da kann das tatsächlich auch immer mal ein bisschen regnen. Man sieht da Regenwolken auf dem Radar. Die Temperaturen heute 14 bis 17 Grad. 12 haben wir jetzt in Elmenhorst am Gemeindezentrum, in Steinfeld am Landgasthof 13 und auch am Norderhafen auf Nordstrand haben wir 13 Grad. Der RSA 3-Tage-Trend, das geht auch ähnlich weiter in den nächsten Tagen. Sonne und Wolken abwechselnd, eher selten mal ein paar Schauer. Und zum Wochenende hin wird es auch wieder wärmer, am Freitag bis 20 Grad.
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1: Schleswig-Holsteins bester Verkehrsservice auf der A1 Lübeck Richtung Hamburg steht. Die Ampel steht bis zur Norderelbbrücke 4 Kilometer an. Eine Viertelstunde dauert das da etwa länger. Die A1 Bremen-Lübeck zwischen dem Maschener Kreuz und der Norderelbbrücke 5 Kilometer. Auch das dauert eine Viertelstunde länger. Dann wird die A23 ja heute bis 15 Uhr noch dicht gemacht zwischen Tornesch und Pinneberg Nord, weil die Fahrbahn erneuert wird. Und in Kappeln, da brennt es. Deshalb, wenn ihr im Bereich der Straßen Kirseberg, Langeland oder Kappelholz wohnt, Fenster und Türen bitte zumachen und die Lüftungs- und Klimaanlagen ausschalten. Die meisten Blitzer nur bei RSH Lübeck, Schwartauer Allee, statt einwärts an der Tankstelle. Hamm-Weddel, leg an Richtung Rendsburg hinter der Tankstelle. Damien hat noch einen.
3: Hollingsee, Osterende, Höhe Osterhof in der 30-Zone.
1: Dankeschön. Stefanie hat auch noch einen gesehen.
4: Auf der B77, kurz vor Rendsburg, auf der Höhe von Arnstedt, da steht ein grauer VW-Bus.
1: Dankeschön. Und Max hat noch einen.
5: Auf der A7 Richtung Flensburg, kurz vor der Abfahrt auf die 215. Vor das Sommerdreieck.
1: Ja, wunderbar.
5: Unter der Brücke.
1: Perfekt, vielen Dank. Staus und Blitzer meldet ihr uns ja immer kostenlos unter der 0800 774 774. Ich wünsche euch gute Fahrt.
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0: einmal ganz schnell der Blick auf die Straßen der RSA-Verkehr. Achtung, Autofahrer. Dennis, was gibt's?
1: Ein Liegenbleiber auf der A23 Heide Richtung Hamburg, genau auf der Störbrücke. Rechte Spur, LKW liegen geblieben, der hat auch das Fahrerhaus hochgekippt. Das ist auch nichts abgesichert.
0: Alles klar. Danke dir, Dennis, fürs Bescheid sagen. Da bitte gut aufpassen.

0: Williams und Happy, jetzt sind wir schon gut drauf und gleich noch besser. Das ist nämlich auch so ein richtig gute Laune-Hit. Vertigo, Tiffany Harris, neu bei RSH. 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Amrum hat ja heute kein Internet, da wird an dem Seekabel gearbeitet bis zum Nachmittag. Ja, so sind die Amrumer erstmal offline und ich weiß nicht, ob die dann alle ihre Teenager aus Festland evakuiert haben. Aber wir Erwachsene sind ja auch nicht besser, ne? Was macht ihr denn morgens als erstes im Internet? Das wollte die RSH Moin Show heute von euch wissen, hat sich Hoshi gemeldet, ganz süß.
1: Ich habe mein ganzes Grundstück mit Wildtierkameras, die also nachts aufnehmen und das wird in der Cloud gespeichert, also im Internet und dann gucke ich morgens, was in der Nacht so alles schon wieder unterwegs gewesen ist.
0: Geil.
1: Also ich habe Igel, 3 Stück, dann läuft da der Waschbär durch, dann kommt der Fuchs hin und wieder ist der Dachsgelgen zu sehen, da sind alle Tiere willkommen. Die
2: Guck mal, immer. Wie
1: und
2: schön aber, ne?
1: Ja, morgens früh, das dauert meist eine halbe Stunde, bis ich die ganzen Kameraaufnahmen durchgeguckt habe. Und dann fahre ich mit einem Lächeln zur Arbeit, weil ich mich freue, dass ich alle da war.
2: Oh, ist das süß. Hoshi, guck mal, du bist der Beweis dafür, man kann auch so schöne Sachen im Internet machen.
0: Das ist wohl so. Melanie hat uns auch noch eine Sprachnachricht geschickt.
3: Ja, hallo, hier ist Melanie aus Engesande. Ich wollte nur sagen, also was ich morgens am meisten checke, ist Nachrichten und Wetter. Das ist das Erste, was ich tue, um zu wissen, was ich anziehen kann oder anziehen muss, bevor ich meine Kinder sogar noch wecke. Und so nach dem Frühstück fange ich erst an, so WhatsApp abzuklappern und so weiter. Instagram, Facebook und so.
0: Auch mal interessant, ne? Was macht ihr morgens als allererstes im Internet? Schickt meine Sprachnachricht über WhatsApp. Kiel 041 98 6 98 und 3 mal die 0.

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14: 5:01. Ich bin Holger Dilk. Guten Tag. Razzia seit dem Morgen im Rockermilieu in Kiel, Flensburg und Harrislee. Es geht um Geldwäsche aus illegalen Glücksspielen. Einzelheiten von Philipp Nitzig.
15: Das Landeskriminalamt Schleswig-Holstein ermittelt schon seit einiger Zeit gegen die Gruppierung. Sie sollen unter anderem im Kieler Stadtteil Gaden mit illegalem Glücksspiel Millionengewinne gemacht haben. 14 Durchsuchungsbeschlüsse wurden vollstreckt, 5 Immobilien,

0: wieder, dass der Bund bei den Regionalisierungsmitteln die veränderten Realitäten nicht berücksichtigt. Und diese Kritik ist genauso gerechtfertigt wie auch die Kreise, die sagen, wir erwarten oder wünschen uns vom Land mehr. Und wir müssen dann in der Abwägung sagen, wo es möglich ist und wo es nicht möglich ist.
1: Die Klage des Betreibers der Elbfähre Glückstadt Wischhafen gegen ein geplantes Autobahnkreuz im Zuge der A20 hat das Bundesverwaltungsgericht Leipzig abgewiesen. Es geht um das Autobahnkreuz Kedingen südlich von Drochtessen, das A20 und A26 verbinden soll. Die Richter sagen, der Bau greift keine Rechte der Fährbetreiber an. Mit dem Urteil besteht nun Baurecht. Ermittler haben in fast ganz Deutschland zu einem Schlag gegen die Neonazi-Szene ausgeholt. 600 Beamte sind in 12 Bundesländern, darunter Niedersachsen, Schleswig-Holstein, Mecklenburg-Vorpommern und Hessen, seit dem Morgen im Einsatz. Im Fokus stehen die Gruppen Deutsche Jugend voran und Jungen stark. Laut Bundesanwaltschaft sollen sie kriminelle Vereinigungen gebildet haben. Die Gruppen existieren seit Mitte 2024, sind bundesweit vernetzt und sollen unter anderem über soziale Medien zu Gewalt aufgerufen haben. Festnahmen gab es bisher nicht. Der FC Bayern will heute ins Finale der Fußball Champions League einziehen. Dafür müssen die Münchner die spektakuläre 4:5 Hinspielniederlage gegen Paris Saint-Germain aufholen. Anstoß zum Halbfinalrückspiel in München ist um 21 Uhr. Endspielgegner ist der FC Arsenal.
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3: Sonne und Wolken wechseln sich da heute ab und hartnäckig hält sich so ein kleines Regenfleckchen rund um Hamburg und an der Elbe. Stormarn, Lauenburg, die kriegen alle so ein bisschen Regen ab aktuell. Temperaturen zwischen 14 und 17 Grad heute und wir sind bei 10 jetzt an der Langanna auf Helgoland, 12 haben wir in Bad Oldesloe im Kurpark und an der Jugendherberge in Westensee 13 Grad. Der RSH 3-Tage-Trend, das geht auch so weiter mit diesem Sonne-Wolken-Mix. Immer schön abwechseln, Schauer sind nur selten dabei in den nächsten Tagen, aber kann dabei sein, so ein paar Regentropfen sind möglich. Das ist morgen so, am Freitag und auch am Samstag. Da kommen wir dann auch wieder bis auf 20 Grad.
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3: Schleswig-Holsteins bester Verkehrsservice auf der A1 Lübeck-Hamburg zwischen Billstedt und der Norderelbbrücke. 4 Kilometer Stop and Go, 10 Minuten dauert's länger. In der Gegenrichtung sind es 2 Kilometer zwischen Stillhorn und der Norderelbbrücke. Da braucht ihr so etwa 10 Minuten Geduld. Dann die A23 Heide-Hamburg. Die ist ja heute bis 15 Uhr noch zwischen Tornesch und Pinneberg Nord gesperrt, weil die Fahrbahn dann neu gemacht wird. Ja, wenn ihr da die Umleitung nehmt, kann das auch länger dauern, bringt da ein bisschen mehr Zeit mit. In Kappeln, da brennt es. Deshalb sollen die Bewohner in den Bereichen Straßen Kirseweg, Langeland und Kappelholz die Fenster und Türen zumachen natürlich und die Klima- und Lüftungsanlagen abschalten. Und die meisten Blitzer nur bei RSH Lübeck, Schwartauer Allee, statt einwärts an der Tankstelle, 30 erlaubt. Damien hat noch einen.
4: Hollingsee, Osterende, Höhe Osterhof, in der 30-Zone.
3: Dankeschön. Stefanie, was hast du?
5: Auf der B77, kurz vor Rendsburg, auf der Höhe von Arnstedt, da steht ein grauer VW-Bus.
3: Dankeschön. Und Max hat auch noch einen.
6: Auf der A7 Richtung Flensburg, kurz vor der Abfahrt auf die 2:15 vor das Sommer Dreieck.
3: Ja, wunderbar.
6: Unter der Brücke.
3: Alles klar, ich danke dir. Staus und Blitzer meldet ihr uns ja immer kostenlos unter der 08000774774. Gute Fahrt für euch.
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0: immer noch toller Song, Sunrise Avenue, Fairy Tale Gone Bad. Wir freuen uns über den Frühling. RSA ist das alle frischen Hits in Schleswig-Holsteins beste Mix, denn das heißt ja auch, Radeln macht wieder so richtig Spaß und bei dieser Fahrradtour wollt ihr ganz sicher dabei sein.
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1: So eine recht freundliche Mischung heute aus Sonne und Wolken. Letzte Schauer unten im Südosten an der Elbe. Da dröppelt das mal noch so ein bisschen. Temperaturen heute zwischen 14 und 17 Grad. Wir sind bei 12 jetzt auf dem Dorfplatz in Bargfeld-Stegen. Dann haben wir 12 auch in Großenbrode am Sprüttenhus und 10 in Lauenburg am Schlossturm. Der RSH-3-Tage-Trend. So geht's auch weiter, nämlich mit Sonne und Wolken immer schön abwechseln. Schauer gibt's auch, aber ganz selten nur. Und das wird am Donnerstag so, am Freitag und auch am Samstag. Dazu ein bisschen Wärme. Wärmere Temperaturen bis 20 Grad.
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1: Schleswig-Holsteins bester Verkehrsservice. A1 Lübeck Richtung Hamburg zwischen Billstedt und der Norderelbbrücke 4 Kilometer Stop and Go. Das dauert da 10 Minuten länger. Genau das gleiche in der Gegenrichtung ab Harburg bis zur Norderelbbrücke. Da sind es 5 Kilometer, dauert aber auch 10 Minuten länger. A23 Heide Hamburg zwischen Tornesch und Pinneberg Nord wird da ja die Fahrbahn neu gemacht. Deshalb ist 15 Uhr noch gesperrt. Und in Kappeln brennt es. Wenn ihr in den Straßen Kirseberg, Langeland oder Kappelholz wohnt, dann bitte Fenster und Türen zumachen und die Klima- und Lüftungsanlagen abschalten. Die Elbphäre Glückstadt Wischhafen Richtung Wischhafen, 1 Stunde Wartezeit. Und die meisten Blitzer nur bei RSA. B77 Schleswig Richtung Rendsburg zwischen Krummenort und Rendsburg Nord. Dann Hollingstedt, Osterende beidseitig in der 30er-Zone. A7 Hamburg-Flensburg, Höhe Bordesheimer Dreieck. Und Lisa hat noch einen für uns. Wo steht der?
15: Wir bauen gerade einen Blitzer auf der B404 Richtung Kiel. In der 70er-Zone, kurz hinter der Ausfahrt Lütjensee, Schönberg.
1: Alles klar, vielen Dank. Staus und Blitzer meldet ihr uns ja immer kostenlos unter der 08000 774 774. Ich wünsche euch gute Fahrt.
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0: Wasser ist das. Alle frischen Hits in Schleswig-Holsteins besten Mix. Ich glaube, wir sind uns einig, der Frühling ist die schönste Zeit in Schleswig-Holstein, oder?
1: Ich liebe das so sehr. Ich kenne auch Herbstfans und sowas, aber ich liebe den Frühling. Alles liegt noch so schön vor uns. Alles ist am Blühen.
0: Und das wir Grün überall. Toll.
1: Spargel haben wir schon auf dem Teller. Mhm. Die Erdbeeren kommen, glaube ich, spätestens morgen dazu. Mhm. Und zwischendurch auch noch Raps ohne Ende, diese Rapsfelder. Wenn ihr gerade an einem Rapsfeld vorbeifahrt, bitte schickt mir schnell eine Sprachnachricht, wo das ist und wo es besonders schön aussieht. Also Schleswig-Holsteins schönste Rapsfelder. Einfach mal eine Meldung, wo ihr gerade langfahrt und aus dem Stau nicht mehr rauskommt. Kann ja auch auf dem Fahrrad sein oder ihr geht da gerade spazieren oder habt vor der Haustür ein wunderschönes Feld. Gerne mit Foto oder einfach nur eine Sprachnachricht per WhatsApp 0431 98 698 3x die 0. Schleswig-Holsteins schönste Rapsfelder heute Nachmittag von mir. Nicht durchlaufen, Tanja. Machst dir deine Klamotten kaputt.

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16: 5:05. Ich bin Colin Mock. Guten Tag. Mit rund 250 Beamten ist die Landespolizei seit dem Morgen in Kiel, Flensburg, Harrislee und Bad Bramstedt im Einsatz. Wegen des Verdachts der Geldwäsche sind 14 Durchsuchungsbeschlüsse vollstreckt worden. Es sind 5 Immobilien im Wert von mehr als 2,5 Millionen Euro und rund 500.000 Euro an Bargeld beschlagnahmt worden. Innenministerin Magdalena Finke sagt:
17: Die Null-Toleranz-Strategie gegenüber Rockergruppierungen, gegenüber organisierter Kriminalität geht weiter. Und ich möchte auch nochmal besonders herausstellen, dass wir so einen Einsatz, so einen Schlag gegen die organisierte Kriminalität in der Form der Vermögensabschöpfung in Schleswig-Holstein noch nicht hatten. Von daher ist es ein sehr großer Erfolg im Kampf gegen organisierte Kriminalität.
16: In einer Aktuellen Stunde ist heute im Landtag über die Finanzierung des Busverkehrs in den Kreisen debattiert worden. Die verlangen wegen einer Vervielfachung der ÖPNV-Kosten mehr Unterstützung durch das Land. Verkehrsminister Matzen lehnt das aber ab. Er sagte:
18: Uns allen in der Landesregierung und im Ministerium ist bewusst, dass die Kommunen vor große Probleme stehen. Die kennen wir nämlich selbst nur zu gut. Aber wir können kein Geld ausgeben, das wir nicht haben. Auch das Land sitzt nicht auf einem Geldsack.

0: Hunde sind in 12 Bundesländern seit dem Morgen im Einsatz. Mehr von Imme Kasten.
1: Im Fokus der Ermittler stehen die Gruppen Deutsche Jugend voran und Jung und Stark. Laut Bundesanwaltschaft sollen sie kriminelle Vereinigungen gebildet haben. Viele der Beschuldigten gelten als Köpfe der Szene. Die Gruppen existieren seit Mitte 2024, sind bundesweit vernetzt und sollen unter anderem über soziale Medien zu Gewalt aufgerufen haben. Festnahmen gab es bisher nicht.
0: Der FC Bayern will heute ins Champions-League-Finale einziehen. Dafür müssen die Münchner die spektakuläre 4:5 Hinspielniederlage gegen Paris Saint-Germain aufholen. Anstoß zum Halbfinal-Rückspiel in München ist um 21 Uhr. Endspielgegner wäre der FC Arsenal.
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3: Mittlerweile schon ein paar Insekten mehr auf der Windschutzscheibe. Sonne und Wolken bei uns in Schleswig-Holstein häufig trocken. Im Norden sehr heiter zwischen Elbe und Ratzeburg, zwischen Elbe und Pinneberg. Wolkig bis stark bewölkt, vor allem dort dann auch ein bisschen Regen möglich, der dann nachher erst abziehen wird. Im Sizilienkog bei Bredstedt haben wir aktuell 13 Grad, 14 Grad am Rastplatz Neu-Duvenstedt und 14 Grad auch in Düchelsdorf bei Sierksrade. Der RSA 3-Tage-Trend, alles bleibt so wie es ist, wird eher noch eine Spur stabiler.
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3: Schleswig-Holsteins bester Verkehrsservice. Achtung Autofahrer, A1 Bremen Richtung Hamburg, Höhe Stillhorn, ist ein Unfall passiert auf dem rechten Fahrstreifen. A7 Flensburg Richtung Hamburg zwischen Kaltenkirchen, Henstedt-Ulzburg, liegt ein Reh auf der Autobahn. A1 Lübeck Richtung Hamburg zwischen Billstedt und Norderelbbrücke 2 Kilometer, braucht ihr 10 Minuten länger. A1 Bremen Richtung Lübeck zwischen Stillhorn und Norderelbbrücke 3 Kilometer, auch hier 10 Minuten. Die A23 Heide Richtung Hamburg wird heute zwischen Tornisch und Pinneberg Nord noch bis 15 Uhr für die Fahrbahnerneuerung gesperrt. Und A24 Schwerin Richtung Hamburg zwischen Raststätte Gudow und Gudow Nord ist heute bis 18 Uhr die linke Spur für Markierungsarbeiten gesperrt. In Kappeln, wenn ihr da wohnt im Bereich der Straßen Kirsebeck, Langeland und Kappelholz, dann bitte Türen und Fenster zulassen, Heizungsklimaanlagen ausschalten, da ist die Feuerwehr im Einsatz. Und die meisten Blitzer nur bei RSA. B77 Schleswig Richtung Rendsburg zwischen Krummenort und Rendsburg Nord, da dürft ihr nur 100 fahren, danke Stefanie. Hollingstedt, Osterende, A7 Hamburg Richtung Flensburg am Bordesholmer Dreieck, da dürft ihr nur 80 und Lisa hat auch noch Blitzer.
4: Wir bauen gerade einen Blitzer auf der B404 Richtung Kiel. In der 70er-Zone, kurz hinter der Ausfahrt Lütjensee-Schönberg.
3: Vielen Dank, Lisa.
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3: Lauft da bloß nicht durch. Erstens ärgert es die Landwirte und zweitens versaut ihr euch die Klamotten. Ich spreche da von Rapsfeldern und aus eigener Erfahrung. Blauer Himmel, weiße Wolken, grüne Bäume und strahlend gelbe Rapsfelder. Wir kommen aus dem Staunen nicht heraus. Schleswig-Holstein von seiner schönsten Seite. Irgendwo zwischen Spargelernte und Erdbeerzeit blühen gerade die Rapsfelder und machen und bieten Fotomotive ohne Ende. Wo seht ihr die schönsten Rapsfelder? 0431 98 6 98 und dreimal die 0.
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RSA-Verkehr, Achtung Autofahrer. A1 Hamburg Richtung Lübeck zwischen dem Kreuz Bargteheide und Rastplatz Melmshöhe liegen Gegenstände auf der Autobahn.

0: da öffnen sich die Terrassentüren von ganz alleine, gleich Glockenbach mit Lost. So darf der Frühling klingen, Glockenbach und Lost, gleich neu und in voller Länge. Das sind alle frischen Hits in Schleswig-Holsteins besten Mix, die RSH-Nachmittagsshow mit voller Mittmann. Als mein Papa noch lebte, habe ich ihn einen riesigen Wunsch erfüllt. Wir sind im Heißluftballon über die Propstei geflogen, mitten in der Rapsblüte. Und immer wenn ich Raps sehe, muss ich jetzt an meinen Papa denken. Die RSH-Nachmittagsshow hier. Der Raps steht in voller Blüte, besonders schön Richtung Ostsee, wenn sich das Gelb der Rapsfelder mit dem Grün der Bäume und dem Dunkelblau der Seen mischt. Da schlägt jedes Herz wohl höher. Ich frage heute nach Schleswig-Holsteins schönsten Rapsfeldern. Wer ist denn da?
1: Hallo Voller, hier ist Kim, die Rapsblütenkönigin von Fehmarn.
0: Ja! Da kann ich mir ja vorstellen, was du sagst, wo die schönsten Rapsfelder sind, oder?
1: Genau, hier auf Fehmarn natürlich. Wenn ich hier so rausgucke, gerade alles gelb.
0: Wo bist du denn aktuell unterwegs?
1: Ich fahre gerade durch Petersdorf.
0: Es gibt ja auch, weiß ich noch, das Rapsblütenfest immer auf Fehmarn, wo ihr dann ja sozusagen gekrönt werdet. Ist das jetzt künftig erst wieder oder war das schon?
1: Wir feiern jetzt am nächsten Wochenende unser 40. Jubiläum.
0: Wow, vor 30 Jahren war ich glaube ich auch schon mal, hab RSH Partytour gemacht und aufgelegt bei euch. Das heißt, es sind deine letzten Tage als Amtsinhaberin?
1: Nee, tatsächlich nicht. Ich habe die Ehre, noch ein Jahr weitermachen zu dürfen.
0: Ach, du wirst verlängert sogar, Kim.
1: Ja.
0: Welche Aufgaben hast du denn?
1: Ich repräsentiere unsere Insel deutschlandweit, sogar europaweit. Ich war auch in Österreich schon, aber am meisten in Deutschland.
0: Okay, und dann sind natürlich alle ganz angetan, weil natürlich jeder weiß, dass auch auf Fehmarn ja der geringste Niederschlag überhaupt in Deutschland ist.
1: Genau, ich sag auch immer, ich komme von der Sonneninsel.
0: Kim, dann wünsche ich weiterhin ein schönes Regieren auf der Sonneninsel Fehmarn und in ganz Europa als Rapsblütenkönigin. Danke, dass du dich gemeldet hast.
1: Ja, gerne. Vielen Dank.

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21: In der Erwartung der ersten offiziellen Erdbeeren morgen Sonne und Wolken bei uns in Schleswig-Holstein. Häufig trocken im Norden, oft sehr heiter zwischen Elbe und einer gedachten Linie von Itzehoe nach Lübeck. Ja, vielleicht auch etwas Regen nochmal möglich, der von der Elbe her tatsächlich da so reinzieht. Aber der zieht dann auch wieder ab. Aktuell Joldelundfeld 14 Grad, in der Krummenorter Heide haben wir 15 Grad und an der Windmühle 7 Bäumen ebenfalls 15 Grad. Der RSH-3-Tage-Trend, alles bleibt so, wie es ist. Wird eher noch eine Spur stabiler. Ich habe da eine Haferflocke im Hals.
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21: Schleswig-Holsteins bester Verkehrsservice. A1 in Lübeck Richtung Hamburg zwischen Billstedt und Norderelbrücke. 2 Kilometer, 10 Minuten. In der Gegenrichtung steht die auch vor der Norderelbrücke. Da sind es dann 3 Kilometer. Aber auch 10 Minuten. Die A23 Heide Richtung Hamburg wird heute oder ist heute zwischen Tornisch und Pinneberg Nord noch bis 15 Uhr für Fahrbahnänderungen gesperrt. Heike.
22: Die Abfahrt Tornesch, die ist proppevoll. Und wenn man kann, bitte vorher eine Ausfahrt nehmen schon.
21: Okay, Heike. In Kappeln brennt, dass die Feuerwehr im Einsatz und wenn ihr da wohnt, auch Fenster und Türen geschlossen halten, ist klar, sonst zieht das alles in die Wohnung. Das stinkt bis dorthin aus. 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Nörrbäderstraße, ortsauswärts Richtung Eckernförde. B77 Schleswig Richtung Rendsburg zwischen Krummenort und Rendsburg Nord. Da dürfte eine 100. Hollingstedt, Osterende. A7 Hamburg Richtung Flensburg am Bordesholmer Dreieck. Rellingen, Adlerstraße. Heikendorf, Neu-Heikendorfer Weg an der Schule. Und Großhari, Prezer Landstraße. Bitte nicht schneller als 30.
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1: Gemeinsam mit euch, denn zusammen sind wir Schleswig-Holstein. Suche ich heute nach Schleswig-Holsteins schönsten Rapsfeldern und ihr schickt mir eure Sprachnachrichten per WhatsApp 0431 98 698 dreimal die 0. Das hat auch Sharon Hein aus der SH-Moin-Show gemacht. Jeden Morgen ist sie für euch da mit meinem Freund Matze Schmark und wenn sie dann nach Hause fährt, ist sie auch noch RSH Schleswig-Holstein-Reporterin. Aber zu Recht, Sharon.
2: Hallo, Voller. Ich bin gerade an einem wunderschönen Rapsfeld vorbeigefahren. Meine Kinder hätten wahrscheinlich gesagt, Raps, Raps, ich sehe Raps. Das machen die nämlich immer, wenn wir durch die Gegend fahren in dieser Zeit. Und das liegt hinter Eckernförde auf dem Weg Richtung Kochendorf. Und es ist einfach nur ein wunderschönes gelbes Meer. Und der steht so hoch, der Raps. Ich glaube, wenn ich da reingehen würde in das Feld, ich wäre verschwunden. Ja. Man würde mich nicht mehr sehen. Ich bin jetzt auch nicht riesengroß, aber nee. Einfach ein riesengroßes Meer aus gelbem Raps. Wunderschön.
1: Also Sharon sagt, hinter Eckernförde Richtung Kochendorf sind die schönsten Rapsfelder. Die Rapsblütenkönigin von Fehmarn hat sich eben schon bei mir gemeldet. Klar, sagt sie, in Petersdorf oder auf Fehmarn insgesamt die schönsten Rapsfelder. Und bei euch schickt mir gerne noch eine Nachricht 0431 98 698 und dreimal die 0.

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9: Sagen Sie mal, suchen Sie einen Job mit Sinn? Klar, Gehalt, Urlaubsspecials, das kennt man, aber Sinn?
10: Bei uns arbeiten Menschen, die Sinn suchen in ihrer Arbeit, die ihre Lebensarbeitszeit einer guten Sache widmen wollen. Diese Menschen brauchen wir, die suchen wir und diese Menschen haben wir und man sieht eben auch, dass diese Menschen bleiben.
9: Martin Seehaser, Vorsitzender der Geschäftsführung der NGD, also der Norddeutschen Gesellschaft für Diakonie. Aber Mitarbeiter bleiben?
11: Ich habe letztens gerade zu einer Kollegin gesagt, ich will hier in Rente gehen. Das ist tatsächlich so, dass ich da gerade einen Arbeitsplatz gefunden habe, der mir richtig Spaß macht.
9: Henning Kurt, er begleitet Menschen mit psychischen Erkrankungen dabei, eine berufliche Perspektive zu entwickeln. 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Die ist groß, aber oho, denn sie bietet
12: sinnstiftende Arbeit. 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
9: Aruna Asmussen aus dem NGD-Team. Eingliederungs-, Alten-, Kinder-, Jugendhilfe und auch berufliche Bildung. 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
13: Für mich ergibt meine Tätigkeit als Pädagogin Sinn.
9: Sagt NGD-Mitarbeiterin Jasmin Bügel. 365 mal Sinn gibt's auch auf ngd.de.
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14: 3:05. Ich bin Colin Mock. Guten Tag. Der Polizei ist ein Schlag gegen die organisierte Kriminalität in Schleswig-Holstein gelungen. Hintergrund ist Geldwäsche aus Glücksspieleinnahmen. Es konnten bei Durchsuchungen Immobilien im Wert von 2,5 Millionen Euro sowie rund 500.000 Euro Bargeld beschlagnahmt werden. Das ist die bisher größte Vermögensabschöpfung in dieser Form im Land. Justizministerin Kerstin von der Decken sagt:
15: Die heutigen Durchsuchungen gehen zurück auf Ermittlungen, die bereits im Jahr 2023 gestartet sind. Und sie richten sich jetzt insbesondere gegen organisierte Kriminalität und Geldwäsche. Und wir sind hier dabei, diese Geldwäscheflüsse zu stoppen und durch die Durchsuchungsbefehle, die wir haben, Finanzflüsse, Täterstrukturen und auch Tatbeteiligungen aufzudecken.
14: Der Busverkehr in Schleswig-Holstein ist heute Thema einer Aktuellen Stunde im Landtag gewesen. Die Kreise beklagen extrem steigende Kosten im ÖPNV und fordern mehr Geld vom Land. Die Regierung sieht dafür aktuell aber keine weiteren Möglichkeiten. Der verkehrspolitische Experte der FDP-Fraktion Bernd Buchholz sagte im Landtag:
16: Wenn die Kreise sagen, eine Verfünffachung der Kosten für uns, da müsstet ihr uns ein bisschen solidarisch helfen, dann tun sie so, als ob das aus dem Tollhaus kommt. Tut mir leid, meine Damen und Herren, wer ständig mit dem ausgestreckten Finger nach Berlin zeigt, weil nur von dort das Geld kommen kann, der muss sich nicht wundern, dass die Kommunen im Lande auch mal sagen, Leute, ein bisschen Solidarität könnten wir an dieser Stelle von euch auch erwarten.
14: Im Fall um den toten Storch in Brag Ende April gibt es jetzt Gewissheit. Das Tier ist in dem Ort südlich von Ahrensburg erschossen worden. Das hat ein Gutachten bestätigt, heißt es von der Polizei Ratzeburg. Tatverdächtig soll ein 61-Jähriger aus dem Kreis Stormarn sein. Weitere Details wurden aus ermittlungstaktischen Gründen nicht genannt. In ganz Deutschland haben Ermittler zu einem Schlag gegen die Neonazi-Szene ausgeholt. 600 Beamte sind in 12 Bundesländern im Einsatz gewesen. Im Fokus stehen die Gruppen Deutsche Jugend voran und Jung und Stark.

0: Und dann geht's so hoch in den Kreis Dithmarschen rein, in den Kreis Pinneberg rein, in den Kreis Stormarn rein, in den Kreis Herzogtum Lauenburg rein. Auch mal mit Regen, aber der zieht dann auch wieder ab. Aktuell haben wir 14 Grad in Süderland bei Joldelund, 15 Grad am Fliegerhorst Hohn und 15 Grad auch in der Kalkkuhle bei Todendorf. Der RSH-3-Tage-Trend, alles bleibt so, wie es ist, wird eher noch eine Spur stabiler und freundlicher.
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0: Schleswig-Holsteins bester Verkehrsservice. Achtung, Autofahrer ab E430 Neumünster Richtung Schenefeld zwischen Aukrug-Bargfeld und Hohenweststedt. Hat es einen Unfall mit mehreren Fahrzeugen gegeben. Hier ist auch der Rettungshubschrauber im Einsatz. Kiel, Skandinavien, da in Richtung Mettenhof, Höhe Wittland ist auch ein Unfall passiert. Dann staut sich das auf der A1 Lübeck Richtung Hamburg zwischen Billstedt und der Norderelbbrücke 2 Kilometer. Plant mal 10 Minuten mehr ein. A21 Bargteheide Kiel zwischen Trappenkamp und Nettelsee heute noch bis 18 Uhr in beiden Richtungen die linke Spur für Markierungsarbeiten dicht. Die A23 Heide Richtung Hamburg zwischen Tornisch und Pinneberg Nord wegen Fahrbahnerneuerung gesperrt. In Hamburg gibt es den Hafengeburtstag, ab heute Abend Einschränkungen nicht vergessen. Und in Kappeln brennt es, dass die Feuerwehr im Einsatz auch Fenster und Türen geschlossen halten. 1,5 Stunden Wartezeit an der Fähre Glückstadt-Wischhafen und die meisten Blitzer nur bei RSH Großharri, Prezer Landstraße, Nöhr, Bederstraße raus Richtung Eckernförde, B77 Schleswig Richtung Rendsburg zwischen Krummenort und Rendsburg Nord. Da dürft ihr immerhin 100 fahren. Und Holling steht Osterende beidseitig, ein 30er Bereich. Danke, Damian.
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0: Mama, Mama. So verlängert man als Kind das Wort Mama. Aber wie verlängert man den wichtigsten Tag für alle Mamas, den Muttertag, um 24 Stunden? Das sage ich euch gleich.
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0: Hallo am Mittwoch, die RSA Nachmittagsshow. Meine Mama heißt Christine Mittmann und wohnt in Lübeck mit ihrem Freund Michael. 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
0: Am 10. Mai, jetzt am kommenden Sonntag, ist Muttertag und wir wissen alle, ein Tag ist eigentlich viel zu kurz, um einer tollen Mama Danke zu sagen. Deshalb schenken wir auch einer aus Schleswig-Holstein einfach noch mehr Zeit zum Entspannen. Mit der RSH Muttertagsverlängerung, da schicken wir eure Mama am Tag nach Muttertag ins Vabalispa in Glinde im Kreis Stormarn. 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Matze Schmark aus der RSH Moin Show überrascht die glückliche Mama persönlich am Morgen nach dem Muttertag, Montag zu Hause oder bei der Arbeit und von dort geht es dann direkt ins Vabalispa. Bei mir ist jetzt Sebastian Langer aus Ziden. Warum hat deine Frau die Muttertagsverlängerung verdient, Sebastian?
2: Sie reißt sich ja den Allerwertesten fast auf für uns. Ist immer da, ist immer ansprechbar. Sie ist wirklich so eine Mutter, so eine Mustermutter.
0: Och Mann, ja. Wie schön, ja. Und du sagst selber, zwei junge Rabauken habt ihr zu Hause, 6 und 9 Jahre alt, da wird einem alles abverlangen, ne?
2: Oh, absolut, ne? Also die beiden lieben sich und sie lieben sich auch manchmal weniger und den Streit da immer schlichten und so, das ist dann auch manchmal echt aufregend. Ne? Mhm. Aber der eine will ja immer besser sein als der andere und von daher.
0: Ja.
2: Aber das gehört auch dazu. Ne?
0: Sie aber die Mittelsfrau, ist sie die Mentorin, ist sie Psychologin, ist sie Erzieherin, ist sie beste Freundin und manchmal eben die Mutter und deswegen meinst du, hat sie diese Muttertagsverlängerung am Montag verdient, dass vielleicht der Matze bei euch vorbeischaut und sie abholt.
2: So sieht es aus.
0: Sebastian, genau, ich drücke euch die Daumen. Auf jeden Fall weiter RSH hören. Vielleicht wird's was, ja?
2: Ich hoffe es, ne?
0: Toi, toi, toi. Danke, Sebastian.
2: Danke. Bis dann.
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11: Heute ist Anti-Diät-Tag, also deswegen raus, liebe Freunde, und Eis essen. Es ist mal erlaubt an dieser Stelle. Wobei, es ist nicht nur schön in Schleswig-Holstein und es lädt nicht gleich unbedingt zum Eisessen ein, denn wir haben tatsächlich entlang der Elbe auch Regen. Im Norden oft heiter. Und der Regen wird auch immer wieder abziehen, aber wir haben es nicht ganz so beständig, wie es vielleicht auch hier in Kiel oder in Nordfriesland oder St. Peter-Ording oder Flensburg gerade wirkt. Aktuell in Stieglund bei Jörl 15 Grad, 14 Grad am Schwimmbad Pahlen-Dörbling und 15 Grad im Billetal bei Wohldorf. Der RSH 3-Tage-Trend, alles bleibt so, wie es ist, wird eher eine Spur stabiler und dann gibt es nicht mehr so eine Ausfallerscheinung wie gerade unten an der Elbe.
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11: Schleswig ist bester Verkehrsservice. A7 Flensburg Richtung Hamburg. Zwischen Großen Aspe und Bad Bramstedt liegen Reifenteile. Spanngurt zwischen Bad Bramstedt und Kaltenkirchen, auch Richtung Hamburg. Und B430 in Neumünster Richtung Schenefeld. Zwischen Aukrug-Bargfeld und Hohenweststedt hat es einen Unfall mit mehreren Fahrzeugen gegeben, mit Rettungshubschrauben und allem drum und dran. Also bitte, bitte ein bisschen vorsichtig. Vor der Norderelbbrücke staut sich das auf der A1 in beiden Richtungen 2 Kilometer. Braucht ihr 10 Minuten länger. In Kappeln ist die Feuerwehr im Einsatz im Bereich der Straßen Kirsebeck, Landeland und Kappelholz. Bitte Fenster, Türen geschlossen halten. 1,5 Stunden Wartezeit und die meisten Blitzer nur bei RSA. Großhari, Prezer Landstraße, Nöhr-Beder Straße. Dann blitzt es bei euch B77. Schleswig Richtung Rendsburg zwischen Krummenort und Rendsburg Nord. Hollingstedt Osterende, Rellingen Adlerstraße und Heikendorf, Neu-Heikendorfer Weg an der Schule. Bitte nicht zu schnell. Danke.
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0: 15.34 Uhr, RSH Verkehr. Achtung, Autofahrer, wer ist denn da?
1: Moin, hier ist Sarah. Ich wollte kurz Bescheid geben, bei der B430, wo die Sperrung des Aufzugs zwischen Hohenwest steht, da hat die Polizei jetzt komplett dicht gemacht, ab Hohenwest steht beim Autohaus.

0: Holly freut sich auf Holly. Humberstone gleich neu bei RSA. Love Somebody, Holly Humberstone, neu bei RSH. 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Alles in Butter auf dem Kutter. Geht auch Margarine. Das ist ja eine entspannte Redewendung. Alles in Butter auf dem Kutter. Aber warum sollte überhaupt irgendwas in Butter sein, damit es flutscht? Sharon Hein aus der RSH Moin Show, du weißt doch immer alles.
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2: Nein, ums Flutschen geht es tatsächlich nicht. Im Gegenteil, obwohl es natürlich erstmal aussagt, dass im Grunde alles in Ordnung ist, geht es eigentlich um den Transport. Der Ursprung liegt da im Mittelalter und damals wurden zerbrechliche Waren in flüssige Butter gelegt, damit sie unterwegs gut geschützt waren. Ist am Ende dann alles heil angekommen, war eben alles in Butter.
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13: 5:05. Ich bin Colin Mock. Guten Tag. Bei einer groß angelegten Durchsuchungsaktion im Rocker-Milieu hat die Landespolizei Immobilien im Wert von über 2,5 Millionen Euro sowie rund 500.000 Euro Vermögen gesichert. In Kiel, Flensburg und Harrislee gab es 14 Durchsuchungen. Hintergrund ist illegales Glücksspiel. Oberstaatsanwalt Markus Marli sagte uns:
14: Es ist ja bereits bekannt gegeben worden, dass es Personen im Umfeld einer Rocker-Gruppierung auch betrifft. Wir hatten den Eindruck, dass die Maßnahme alle Betroffenen so überrascht hat, wie wir uns das vorgestellt haben. Wir haben aufgesattelt auf Erkenntnissen, die wir aus der Bekämpfung des illegalen Glücksspiels gewinnen konnten. Aber daran angeschlossen hat sich tatsächlich sehr aufwendige und ja, handwerkliche Ermittlungsarbeit in allen unterschiedlichen Facetten.
13: Über die steigenden Kosten für den ÖPNV in Schleswig-Holstein ist heute in einer Aktuellen Stunde im Landtag gestritten worden. Die Kreise beklagen eine Unterfinanzierung und befürchten weitere Streichungen im Busverkehr. Die Regierung verweist wiederum auf leere Kassen. Sibylla Nitsch vom SSW sagte im Landtag:
15: Die Nordkreise sind überdurchschnittlich schlecht angebunden. Dort hat man Berechnung, dass 60% der Leute nur 1 bis 2 Busverbindungen am Tag haben. Wenn es so ist, dass wir so eine Ausgangssituation haben und dass wir dann zusätzlich auch noch eine Landesregierung haben, die beim ÖPNV kürzt, dann kann ich Ihnen sagen, dann wird die Mobilitätsgarantie weiterhin eine Utopie bleiben.
13: Das Bundesverwaltungsgericht hat die Klage des Betreibers der Elbfähre Glückstadt-Wischhafen gegen ein geplantes Autobahnkreuz im Zuge der A20 abgewiesen. Es geht um das Autobahnkreuz Keding südlich von Drochtersen, das A20 und A26 verbinden soll. Die Richter sagen, der Bau greift keine Rechte der Fährbetreiber an. Mit dem Urteil besteht nun Baurecht. Mit ihren Plänen für ein neues Heizungsgesetz stößt Wirtschaftsministerin Reicher auf Kritik. Umweltverbände sprechen von einer klimapolitischen Bankrotterklärung. Die Grünen warnen vor steigenden Nebenkosten für Mieter. Reicher will den Einbau neuer Öl- und Gasheizungen auch nach 2045 erlauben. Der FC Bayern will heute ins Champions-League-Finale einziehen. Dafür müssen die Münchner die spektakuläre 4:5 Hinspielniederlage gegen Paris Saint-Germain aufholen. Anstoß zum Halbfinal-Rückspiel in München ist um 21 Uhr. Endspielgegner wäre der FC Arsenal.
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16: Ja, mittlerweile schon ein paar Insekten mehr auf der Windschutzscheibe, obwohl man jetzt fast davon ausgehen kann, dass die auch weggespült wird, zumindest wenn man im Bereich der Elbe wohnt. Da haben wir nämlich aktuell, ich muss mal ganz kurz ein bisschen abgelenkt sein, weil mir hier der Computer abgestürzt ist, Regen, der reinzieht von der Elbe her ins südliche

0: Kleidung im wahrsten Sinne des Wortes des Regens werden dann wohl auch die nächsten Tage nachlassen.
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0: So, jetzt steht hier wieder alles. Achtung, Autofahrer A23 Hamburg Richtung Heide. Zwischen Elmshorn und Horst Elmshorn liegen Müllsäcke. A1 Lübeck Richtung Hamburg. Da haben wir Stau vor der Norderelbbrücke. Übrigens in beiden Richtungen verliert ihr 10 Minuten. A7 Flensburg Richtung Hamburg zwischen Dreieck Nordwest und Elbtunnel 6 Kilometer 15 Minuten. A24 Schwerin Richtung Hamburg zwischen der Raststätte Gudow und Gudow Nord. Bis 18 Uhr die linke Spur von Markierungsarbeiten dicht. Und denkt dran, heute Abend beginnen dann die Hamburger Hafentage. Das wird richtig voll. 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Da hat erstmal Volker einen. Volker aus Klicksbühl nämlich.
2: Ja, moin moin. Hier ist Volker von Klicksbühl. Ein Blitzer habe ich für dich.
0: Volker, wo denn?
2: Und zwar in Bodelum beim Blumenmann. 50 km/h erlaubt.
0: Danke, Volker. Gute Fahrt.
2: Jo, danke, tschüss.
0: So, dann haben wir noch einen Groß-Harry in den Nöhr in der Bederstraße und last but not least B77 Schleswig Richtung Rendsburg zwischen Krummenort und Rendsburg Nord. Da dürft ihr nur 100 fahren.
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0: Am Sonntag oder am Feiertag keine Getränke mehr im Kühlschrank, kein Brot oder keine Milch, kein Käse, keine TK-Pizza mehr. Bald dürfen in Schleswig-Holstein nicht nur die Tourismusorte sonntags öffnen, sondern vermutlich auch ganz bestimmte Dorfläden am Sonntag auf. Vielleicht auch einer bei euch und gleich hier bei mir.
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0: In Gemeinden mit unter 2500 Einwohnern dürfen vielleicht bald ganzjährig sonntags personallose Supermärkte öffnen. In dieser Woche will der Landtag den Gesetzentwurf beschließen. Die Zustimmung gilt als sicher. Die RSA-Nachmittagsshow mit voller Mitmann. Es gibt solche Läden ja schon. Zum Beispiel Hurtig, dein 24-7-Dorfladen mit Filialen in Heidgraben, Oldenswort, Marsholm, Jagel und Steinfeld. Finn Niklas Schmidt von Hurtig, dein 24-7-Dorfladen. Wie wird denn sowas eigentlich angenommen generell?
1: Also die Akzeptanz ist bei uns übergreifend. Egal in welche Gemeinde du bei uns kommst, egal in welchen Markt du gehst, ist die Akzeptanz riesig. Also die Leute freuen sich, die sind dankbar dafür. Also du hast ja bei uns wirklich von jung bis alt jeden dabei. Die Menschen sind einfach unglaublich dankbar dafür, was wir da machen.
0: Die Hemmschwelle, dass da kein Personal ist und dass du alles über Karte oder Handy regeln musst, ist auch nicht da.
1: Nein, also das höre ich ganz oft tatsächlich. Die Menschen sind ja alle pfiffig, also gerade die Älteren. Natürlich gibt es ein bisschen eine Hürde, dass sie halt noch nicht wissen, wie es geht beim ersten Mal. Aber sobald wir denen das gezeigt haben, sind die begeistert davon und nutzen das auch alle. Also das ist tatsächlich ein Gerücht, das sich nicht lange hält.
0: Diese Regelung, sollte sie jetzt eintreten, ein Vorteil für die Dorfbevölkerung und für euch?
1: Da ist auf jeden Fall ein Vorteil für uns, ja. Also gibt uns Planungssicherheit für das, was wir generell aktuell machen. Aber die geplante Regelung, wie sie umgesetzt werden soll, ist für uns natürlich einfach in der Variante sehr schwierig.
0: Ihr habt alle schon sonntags geöffnet, das ist aber so eine Grauzone, ne?
1: Also es wird aktuell toleriert natürlich, ist natürlich auch gewünscht. Wir sind ja in vielen Gemeinden aktuell unterwegs, wo das natürlich schon ein Problem ist, weshalb das da auch genehmigt wird.
0: Das heißt, Einkaufen soll auch auf dem Dorf ermöglicht werden, auch am Sonntag in diesem Fall die Versorgung sicherzustellen. Und jetzt kommt's, ihr macht das schon in Heidgraben, Oldenswort, Marsholm, Jagel oder Steinfeld. Aber wenn jetzt tatsächlich diese Regelung kommt, dann ist es offiziell. Auf der anderen Seite würde ein Laden dann aber wegfallen, richtig?
1: Genau, also der Markt, den wir haben in Heidgraben, der würde dann da quasi in dieses Muster fallen, den wir dann nicht mehr weiter betreiben dürften. Zumindest in der Form, wie wir es aktuell machen, weil wir da über 2.500 Einwohner liegen. Das heißt, der wäre dann akut von der Schließung bedroht.
0: Wir sind gespannt, wie es weitergeht. Vielen Dank an dich, lieber Finn Niklas Schmidt, und weiter viel Erfolg.
1: Dankeschön.

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12: Ja. In Erwartung der ersten Erdbeeren, morgen ist ja der offizielle Anstieg, hätte ich beinahe gesagt, das ist beim Spargel so. Da werden sie endlich gepflückt. Sonne und Wolken bei uns in Schleswig-Holstein. Häufig trocken, im Norden oft heiter. Jetzt kommt es aber. An der Elbe haben wir schon einen Aufzug von Regen. Das geht wirklich vom Kreis Steinburg links bis ganz rüber ins Herzogtum Lauenburg nach rechts. Temperaturen in Aus-Ackerbrück derzeit 14 Grad, 15 Grad im Achterfeld in Nübbel am Nord-Ostsee-Kanal und 16 Grad in der Wittenberger Heide an der Elbe. Der RSH 3-Tage-Trend. Alles bleibt so, wie es ist. Wird eher noch eine Spur stabiler.
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12: Ich kontrolliere die ganze Zeit, ob sich davon nicht irgendwas erledigt hat. Nein, ich habe immer noch, Achtung, A23 Heide Richtung Hamburg, beziehungsweise Hamburg Richtung Heide. Schleswig-Holsteins bester Verkehrsservice. Zwischen Elmshorn und Horst Elmshorn liegen Müllsäcke. Vorsicht in beiden Richtungen am besten. B5 Itzehoe Heide, Vorsicht in beiden Richtungen. Höhe Nordostseekanal, Personen auf der Bundesstraße. A1 Lübeck Richtung Hamburg. Zwischen Billstedt und Norderelbbrücke 2 Kilometer Stau. 10 Minuten mehr in der Gegenrichtung auch. Dann auf der A7 Flensburg Richtung Hamburg zwischen Dreieck Nordwest und Elbtunnel 6 Kilometer, 25 Minuten mehr. A25 Hamburg Richtung Geesthacht zwischen Dreieck Südost und Neu-Allermühe West 2 Kilometer und an der Fähre Glückstadt-Wischhafen Wartezeiten von bis zu 1,5 Stunden. Die meisten Blitzer nur bei RSH Mahne, Meldorfer Straße raus Richtung Meldorf, A20 Lübeck Richtung Rostock zwischen Groß-Saarau und Lüdersdorf, Rellingen-Adlerstraße, Heikendorf, Neu-Heikendorfer Weg, Groß-Harry-Prezer-Landstraße, bitte nicht schneller als 30. Und Hollingstedt haben wir noch einen, Osterende beidseitig, ein 30er-Bereich.
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0: Schleswig-Holsteins schönste Rapsfelder. Erstmal vielen Dank für eure wirklich tollen Fotos, die ihr geschickt habt. 0431 98 6890, 3 mal die 0 ist ja eine WhatsApp-Nummer. Das heißt, da landen auch eure Bilder sofort hier bei mir im Studio. Wie schön! Und so viele unterschiedliche Orte. Und dann ruft auch noch die Rapsblütenkönigin an und sagt, natürlich gibt es die schönsten Rapsfelder auf Fehmarn. Ja, aber wir haben auch Hintereckernförde, wir haben im Kreis Pinneberg richtig viel. Und Ann-Kathrin Liedtke aus, ich verrat's mal nicht, wo hast du das schönste Rapsfeld?
1: Ja, also das schönste Rapsfeld ist definitiv bei uns neben der Haustür. Wir wohnen hier in Breklumfeld und wenn wir aus unserem Stubenfenster gucken, dann sehen wir quasi eine gelbe Pracht.
0: Ach, eine gelbe Wand, wie bei Borussia Dortmund. Also das ist bei Bredstedt in Nordfriesland, ne, glaube ich,
1: Breklumfeld? Ja, richtig, genau. Mhm, genau.
0: Seid ihr denn auch landwirtschaftlich irgendwie bewandert oder habt ihr einen Bauernhof? Oder?
1: Nee, tatsächlich gar nicht. Also ich selber bin früher auf dem Land groß geworden und irgendwie hat es mich auch wieder aufs Land gezogen und wir haben hier ein Haus gekauft, ich mit und meinem Partner zusammen und wir wohnen hier quasi zwischen Feldern und Wäldern und ja, es ist einfach nur hervorragend.
0: Ist das denn jedes Jahr ein Rapsfeld oder ist es dieses Jahr was Besonderes?
1: Nee, das ist dieses Jahr was Besonderes. Oh, ansonsten sind wir hier umgeben von Mais. Ist zwar auch gelb, aber nicht so gelb.
0: Und dauert, bis man das Gelbe mal sieht. Man muss ja schon ein bisschen
1: richtig
0: poolen.
1: Genau.
0: Ne?
1: Ja.
0: Ach ja, schön. Okay, Ann-Kathrin Liedtke gesagt, Breklumfeld, wunderschön. Magst du den Raps denn auch riechen oder hast du da eher ein Problem mit?
1: Nee, also ich finde es super. Ist total klasse. Ich könnte ja auch gerne jedes Jahr das Rapsfeld haben. Das wäre kein Problem.
0: Oder das ganze Jahr. Vielen Dank für deinen Anruf.

0: Die RSA nachmittags schon mit voller Mitmann und ich denke, das ist wirklich Worst Case Szenario. Du gehst als Mann in ein Etablissement am Hafen in Kiel und dann wird das Gebäude von einer Hundertschaft Polizisten umstellt. Aber nicht nur dort gab es heute Durchsuchungen. Auch in Flensburg, Harrislee und Bad Bramstedt insgesamt 14 Durchsuchungen, 8 Tatverdächtige. Was da genau gesucht wurde und vorgeworfen wird, das hört ihr gleich in RSA 5 vor 5, das Nachrichtenmagazin am Abend.
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0: RSH-Verkehr, Achtung Autofahrer. Ich bin's normal, A1 Fehmarn-Lübeck. Vorsicht in beiden Richtungen. Zwischen Bad Schwartau und Lübeck-Zentrum werden Gegenstände auf die Straße geworfen. A1 Fehmarn-Lübeck, Vorsicht zwischen Bad Schwartau und Lübeck-Zentrum.
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20: Einen schönen guten Tag. 14 Durchsuchungen, 8 Tatverdächtige und eine sogenannte Vermögenssicherung in Höhe von über 3 Millionen Euro. Das ist die vorläufige Bilanz eines Schlags gegen die organisierte Kriminalität in Schleswig-Holstein. Hintergrund sind illegales Glücksspiel im Rockermilieu und die anschließende Geldwäsche. Alles zu dem Großeinsatz heute, jetzt hier im Top-Thema. Rund 250 Polizisten sind in Kiel, Flensburg, Harrislee und Bad Bramstedt im Einsatz gewesen. Unter anderem ist das Rotlichtviertel am Kieler Hafen das Ziel gewesen. Oberstaatsanwalt Markus Marli sagt:
21: Wir sind zum jetzigen Stand sehr zufrieden. Wir konnten alle Objekte durchsuchen und wir haben vor allem die vorläufigen vermögenssichernden Maßnahmen erfolgreich umsetzen können. sodass wir guter Dinge sind, am Ende illegales, inkriminiertes Vermögen einziehen zu können und den Tätern zu entziehen. Und das ist ja letztlich das, worum es geht, damit eben Verbrechen sich nicht lohnt und wir den Leuten das Geld wieder wegnehmen.
20: Es wird von sehr aufwendigen Ermittlungen gesprochen. Bereits 2023 und 2024 hat es in diesem Zusammenhang Einsätze wegen illegalen Glücksspiels in Kiel gegeben. Justizministerin Kerstin von der Decken sagt:
13: Wir haben festgestellt, dass illegales Glücksspiel häufig nur die Spitze des Eisbergs ist. Das heißt, wenn wir illegales Glücksspiel aufdecken, kommen wir auf dahinterliegende Geldwäschestrukturen und dann auf die dahinterliegenden Strukturen der organisierten Kriminalität. Und deswegen ist es uns gelungen, über einen anfänglichen Zugriff auf illegales Glücksspiel dann auf Geldwäsche und auf organisierte Kriminalität zu stoßen und diese heutige Maßnahme durchzuführen.
20: Seit Ende 2024 gibt es in Schleswig-Holstein eine sogenannte Taskforce Geldwäschebekämpfung. Bei uns geht's jetzt weiter mit Meldungen aus dem Nachrichtencenter von Hanna Messerschmidt.
14: Mit Erleichterung bzw. Hoffnung hat Schleswig-Holsteins Verkehrsminister Matzen auf die Abweisung der Klage eines Fährbetriebs gegen ein geplantes Autobahnkreuz für die A20 reagiert. Es ging vor dem Bundesverwaltungsgericht um die Trasse direkt vor dem geplanten Elbtunnel auf niedersächsischer Seite. Klaus-Ruhe Matzen sagte uns:
16: Wir haben ja dann noch das Teil auf unserer Seite vor der Elbe, wo wir auch eine Klage von dem Fährbetreiber haben. Ich gehe davon

0: Die Polizei ermittelt wegen gefährlicher Körperverletzung und sucht nach Zeugen. Im Fall um den toten Storch in Brag Ende April gibt es nun Gewissheit. Das Tier in dem Ort südlich von Ahrensburg ist erschossen worden. Das bestätigt laut Polizei ein Gutachten. Tatverdächtig sei ein 61-Jähriger aus dem Kreis Stormarn. Weitere Details werden aus ermittlungstaktischen Gründen nicht genannt.
1: Dankeschön, Hanna. Und zum Schluss noch diese gute Nachricht aus dem Kreis Pinneberg. Die VHH Mobility hat dort jetzt 10 neue Elektrobusse an den Start gebracht. Damit rollen mittlerweile 20 ohne Abgase durch den Kreis. Das ist laut Busunternehmen jeder vierte.
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3: Das Wetter liegt irgendwo zwischen Jacke und Nichtjacke, oder? Sonne und Wolken bei uns in Schleswig-Holstein, häufig trocken, im Norden meist heiter. Die Elbe macht nach oben hin Richtung Norden ein bisschen Zickerei. Das geht dann rein in den Kreis Steinburg bis nach Itzehoe vielleicht und auf der anderen Seite sogar bis nach Ratzeburg oder Mölln. Da kann es dann auch mal regnen bei 15 Grad in Wolfsbrück bei Quern. In Bützdorf am Wittensee sind es 15 Grad und 14 Grad bei Elb. Packer in Holm. Der erste hat 3-Tage-Trend. Alles bleibt so, wie es ist, wird aber eher noch eine Spur stabiler. Und so die kleinen Ausrutscher wie jetzt an der Elbe gehören halt mit dazu.
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3: Schleswig-Holsteins bester Verkehrsservice. Achtung, Autofahrer A1 Fehmarn-Lübeck. Vorsicht in beiden Richtungen zwischen Bad Schwartau und Lübeck-Zentrum. Da werfen ja Personen Gegenstände auf die Autobahn. A1 Lübeck Richtung Hamburg zwischen Billstedt und Norderelbbrücke 4 Kilometer. Braucht ihr 20 Minuten länger. Auf der A7 Flensburg Richtung Hamburg sind zwischen Stellingen und der Elbtunnel 6 Kilometer und eine halbe Stunde Zeitverlust für euch. Und denkt dran, ab heute Abend dann Behinderungen in Altona, St. Pauli, Neustadt oder der Hafen City. Sperrung, Einschränkungen. Für den Hafengeburtstag. Eine Fähre Glückstadt Wischhafen in Richtung Wischhafen. Wartezeiten von bis zu einer Stunde. Und die meisten Blitzer nur bei RSH. Marne-Meldorfer Straße raus Richtung Meldorf. A20 Lübeck Richtung Rostock zwischen Groß-Saarau und Lüdersdorf. Rellingen-Adlerstraße. Heikendorf-Neu-Heikendorfer Weg. Nöhr-Beder-Straße Richtung Eckernförde. Und Christian hat noch was?
4: Ja, einmal Blitzer auf der B77 in Legan bei der Gaststätte.
3: Danke, Christian.
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3: Fahrradfahren ist ein wahnsinnig gutes Gefühl für mich. Eine Mischung aus Jugend, Freiheit und Sommer, obwohl es Anfang Mai ist. Wenn ich Fahrrad fahre, fühlt sich das immer noch an, als hätte ich hinten einen Fußball auf dem Gepäckträger und würde durch Hutzfeld zum Sportplatz fahren. Wir schenken euch dieses Gefühl und Sänger Kamrad. Gleich hier bei mir.
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0: Harasser Verkehr. Achtung, Autofahrer, wer ist denn da?
1: Guten Tag, hier ist Merle Steinborn. Ich wollte nur Bescheid sagen, dass auf der A7 Fahrtrichtung Süden eine Elternfamilie zwischen Neumünster Süd und Großen Aspe unterwegs ist.
0: Vorsichtig fahren zwischen Neumünster Süd und Großen Aspe, eine Elternfamilie auf der A7. Beide Seiten aufgepasst. Danke und schönen Abend dir. Danke für dein gutes Herz. Merle.

0: Fever Dream und Alex Warren, gleich neu bei RSH. 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
0: Und Merle Danker aus Hanauer Hademarschen kommt ihr, ne?
3: Genau, wir kommen aus Hademarschen. Wir sind, ja, ich habe 2 Kinder mit meinem Partner zusammen. Die sind 7 und 2.
0: Soll da ein Kind noch hinten drauf sitzen dann wahrscheinlich, ne, oder?
3: Ja, mit dem Anhänger, mit dem Fahrradanhänger,
0: genau. Sehr schön. Und den nutzt du auch immer tagtäglich, bist in Übung, kommst um alle Ecken.
3: Ja, genau.
0: Ja, und dann hinterher Kamrad, nimmst du ein bisschen Ohrmuschel mit am besten für deine beiden Kids, würde ich sagen, damit es nicht zu laut wird.
3: Genau.
0: Und dann wünsche ich viel Spaß, ihr seid dabei.
3: Super, das klingt wunderbar.
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6: Ich habe in einer halben Stunde Feierabend, ich bin schon so aufgeräumt, dass ich... Mal im Schleswig-Holstein-Wetter bereits weggeschmissen habe. Aber ich habe es euch den ganzen Nachmittag erzählt, deswegen weiß ich es auch aus dem Kopf. Es ist wirklich eine Linie, die führt ungefähr von Wedel, würde ich sagen, hoch bis nach Lübeck. Und unterhalb dieser Linie regnet es gerade. Das kann ich aktuell auf meinem Regenradar, auf meinem Monitor sehen. Da über haben wir bis zum Nord-Ostsee-Kanal natürlich viele Wolken und vielleicht im Bereich Nordfriesland oder ja Nase von Eiderstedt vielleicht sogar noch ein bisschen Büsum Sonne. Ansonsten haben wir tatsächlich da unten den Regen und der wird uns jetzt auch einmal feucht durchwischen von unten nach oben. Temperaturen um die 15 Grad und der RSH 3-Tage-Trend. Es geht genau genommen die nächsten Tage so weiter, aber eher freundlich und heiter als nass und feuchtig.
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6: Achtung Autofahrer, A7 Flensburg Richtung Hamburg zwischen Neumünster Süd und Großen Asp hatten wir eine Entenfamilie auf der Straße und A21 Kiel Richtung Bargteheide zwischen Bad Oldesloe Süd und Tremsbüttel Gegenstände. A1 Lübeck Richtung Hamburg zwischen Morfleet und Stillhorn. 3 Kilometer braucht ihr, 20 Minuten länger. Dann hatten wir A7 Flensburg Richtung Hamburg noch zwischen Dreieck Nordwest und Elbtunnel. 7 Kilometer Stau hat sich mittlerweile auf 40 Minuten summiert. A21 Bargteheide, Kiel zwischen Trappenkamp und Nettelsee in beiden Richtungen die linke Spur für Markierungsarbeiten dicht und auch A24 Schwerin Richtung Hamburg zwischen der Raststätte Gudo Nord und Gudo. An der Fähre Glückstadt Wischhafen Richtung Wischhafen 1 Stunde Wartezeit und dann ist noch jemand bei uns. Ich meine nämlich, dass die Heike noch was sagen wollte, oder? Wer ist da? Moin Moin.
13: Hallo, Frau Heike hier. Ja. Und zwar habt ihr gerade gemeldet oder um 5 gemeldet, dass A1 Schwartau Richtung Lübeck-Zentrum von der Brücke was geschmissen wird. Das ist vorbei, da ist keiner mehr.
6: Oh, vielen Dank, Heike. Gute Fahrt.
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0: Morgen startet die Erdbeersaison offiziell in Schleswig-Holstein. Ich liebe Erdbeeren. Spargel ist ja schon seit einiger Zeit erhältlich und in aller Munde im wahrsten Sinne des Wortes. Stellt euch mal vor, ihr müsstet euch entscheiden zwischen Erdbeer und Spargel. Es gäbe ein Leben lang nur noch Erdbeeren oder Spargel für euch. Welches Team wärt ihr? Ich wäre Team Erdbeere. Na, ich weiß, der Spargel ist auch super lecker. Wir haben ja sogar die Spargelcharts jetzt für euch.
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10: 5:05. Ich bin Colin Mock. Guten Abend. Mit rund 250 Beamten ist die Landespolizei nach Kiel, Flensburg, Harrislee und Bad Bramstedt ausgerückt. Wegen des Verdachts der Geldwäsche sind 14 Durchsuchungsbeschlüsse vollstreckt worden. Es sind 5 Immobilien im Wert von mehr als 2,5 Millionen Euro und rund 500.000 Euro an Bargeld beschlagnahmt worden. Innenministerin Magdalena Finke sagt:
11: Die Null-Toleranz-Strategie gegenüber Rockergruppierungen, gegenüber organisierter Kriminalität geht weiter. Und ich möchte auch nochmal besonders herausstellen, dass wir so einen Einsatz, so einen Schlag gegen die organisierte Kriminalität in der Form der Vermögensabschöpfung in Schleswig-Holstein noch nicht hatten. Von daher ist es ein sehr großer Erfolg im Kampf gegen organisierte Kriminalität.
10: Im Streit um ein gefälschtes Ticket ist ein Busfahrer in Neustadt zusammengeschlagen und schwer verletzt worden. Tatverdächtig sind 2 Brüder. RSH Schleswig-Holstein-Reporter Andreas Otto.
12: Ja, der Fahrer erkannte das falsche Ticket eines 18-Jährigen und forderte ihn auf, den Bus zu verlassen. Daraufhin soll dem 36-Jährigen mit der Faust ins Gesicht geschlagen worden sein. Vor dem Bus ging es nach Polizeiangaben weiter. Der 16 Jahre alte Bruder schlug demnach ebenfalls zu. Als der Busfahrer auf dem Boden lag, soll auf ihn eingetreten worden sein. Erst als ein Mann dazwischen ging, ließen die Verdächtigen von ihrem Opfer ab. Es werden weitere Zeugen gesucht.
10: Das Bundesverwaltungsgericht hat die Klage des Betreibers der Elbfähre Glückstadt Wischhafen gegen ein geplantes Autobahnkreuz im Zuge der A20 abgewiesen. Es geht um das Autobahnkreuz Keding südlich von Drochtersen, das A20 und A26 verbinden soll. Die Richter sagen, der Bau greift keine Rechte der Fährbetreiber an. Mit dem Urteil besteht nun Baurecht. In der Fußball-Champions League geht's für den FC Bayern heute um das Ticket fürs Finale. Das Halbfinal-Rückspiel gegen Paris Saint-Germain steht an. Viele Fans hoffen sicher auf ein ähnliches Spektakel wie beim 4:5 im Hinspiel, nur diesmal mit besserem Ausgang für die Münchner. Bayern-Trainer Vincent Kompany sagt dazu:
13: Was die Mannschaft hier gebracht hat, das musst du behalten. Und deswegen ist es für Paris schwer vorzustellen, dass die anders auflaufen, und für uns auch. Wir spielen zu Hause, wir wollen gewinnen, und das ist die Priorität, das Spiel gewinnen.
10: Sicher im Endspiel steht seit gestern bereits der FC Arsenal.
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14: Viele Wolken bestimmen den Abend bei uns in Schleswig-Holstein, und ab und zu kann in Richtung Herzogtum Lauenburg auch mal ein bisschen Regen runterkommen. Sonst bleibt's meist trocken. In der Nacht lockert es stellenweise auf, die Tiefstwerte liegen zwischen 6 und 3 Grad. Der RSH-3-Tage-Trend. Morgen geht's meist trocken weiter, erst freundlicher, später wieder mehr Wolken, maximal bis 17 Grad. Am Freitag und Samstag bleibt's überwiegend trocken mit Sonne und Wolken im Wechsel.
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14: Schleswig-Holsteins bester Verkehrsservice mit KI-Unterstützung. Auf der A7 Flensburg Richtung Hamburg, Achtung, zwischen Neumünster Süd und Großen Aspe liegt eine tote Ente auf der Autobahn. Auf der A255 Veddel Richtung Wilhelmsburg liegt zwischen der B4 und Georgswerder ein Stein auf der Autobahn. Und auf der A7 Hamburg Richtung Flensburg hat es zwischen Kaltenkirchen und Bad Bramstedt einen Unfall auf der rechten Spur gegeben. Es staut sich auf der

0: kommt es in Richtung Wischhafen zu Wartezeiten von bis zu einer Stunde. 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Auf der B77 Rendsburg Richtung Itzehoe zwischen Jevenstedt und Hamm-Weddel, in Marne ortsauswärts auf der Meldorfer Straße Richtung Meldorf und auf der A20 Lübeck Richtung Rostock zwischen Groß-Saarau und Lüdersdorf. Staus und Blitzer meldet ihr uns kostenlos unter 08000 774 774.
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2: Moina, und wusstet ihr, dass vor Föhr in der Nordsee ein Schatz versteckt ist? Den könnt ihr zusammen mit euren Kindern aktuell suchen und bergen bei der Piratenfahrt. Die wird jetzt wieder auf Föhr angeboten und ihr macht da sogar einen richtigen Überfall und nicht auf irgendein Boot, nee, auf eine der riesigen Fähren, die da fahren. Hammercool, meine Lütten würden das richtig abfeiern. Wie ihr dabei seid, das klären wir gleich.
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0: mit J-Lo und Ain't It Funny, einer eurer Lieblingshits in Schleswig-Holsteins beste Mix, geht's durch den Mittwochabend hier bei RSH mit Fabian Pede. Moin! Und haha, das wird alle Kinder freuen. Die können endlich wieder Piraten spielen bei uns an der Nordsee. Und nicht einfach nur irgendwie, nee, so richtig. Mit Piratenschiff, mit Verkleidung und sogar mit einem riesen Überfall. Das geht ab morgen wieder los auf Föhr, die Piratenfahrten. Und bei mir ist jetzt die Oberpiratin Maike Jensen. Maike, was genau passiert bei so einer Piratenfahrt bei euch?
1: Also bei der Piratenfahrt, da werden die Kinder quasi zu echten Piraten. Wir kleiden erstmal die Crew ein am Anfang, treffen uns da bei so einem kleinen Leuchtturm hier auf Föhr. Mhm. Und rein zufällig fährt dann da gerade ein Schiff in den Hafen rein. Ist natürlich super praktisch. Wir überfallen eine Fähre, also eine von unseren großen Personenfähren. Und wir suchen noch einen Schatz. Im Meer ist nämlich tatsächlich ein Piratenschatz versteckt. Das wissen viele nicht. Aber wir haben eine Schatzkarte.
0: Tja, ihr krabbt da noch die Glocke von Rungholt aus, auf jeden Fall. Aber so wie sich das anhört, ne, das ist richtig cool für alle Kinder. Ich meine, Dinos und Piraten, die gehen immer. Ich habe ja selber drei Kinder, ich weiß das. Und dann ist man einen ganzen Tag Piratbar bei euch, oder? Das ist so richtig so eine Tagestour.
1: Genau, ja. Also wir werden zu echten Piraten und machen dann auch Piratensachen. Gibt noch einen Umtrunk auf dem Schiff. Die werden halt eingekleidet, kriegen auch Schwert und Pistole in die Hand. Natürlich Spielzeug. Und wenn wir da die Fähre überfallen, dann schreien wir natürlich da ordentlich rum und dann kriegen wir auch was dafür natürlich. War ja ein Überfall.
0: Ja, was wäre das denn auch für ein Überfall, wenn man da leer ausgehen würde? Das klingt richtig cool. Vielen Dank dir, Maike. Ab morgen geht's für Kinder wieder auf Piratenfahrt von der Insel Föhr aus. Das geht immer los am Anleger 1 in Wiek auf Föhr. Also, ahoi, ihr Landratten! Lelia.

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1: Auf der A21 zwischen Bargteheide und Kiel bitte in beiden Richtungen aufpassen. Zwischen Bad Segeberg Nord und Wahlstedt sind Personen auf der Fahrbahn.

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12: Ich bin Colin Mock. Mit rund 250 Beamten ist die Landespolizei nach Kiel, Flensburg, Harrislee und Bad Bramstedt ausgerückt. Wegen des Verdachts der Geldwäsche sind 14 Durchsuchungsbeschlüsse vollstreckt worden. Es sind 5 Immobilien im Wert von mehr als 2,5 Millionen € und rund 500.000 € an Bargeld beschlagnahmt worden. Innenministerin Magdalena Finke sagt:
13: Die Null-Toleranz-Strategie gegenüber Rockergruppierungen, gegenüber organisierter Kriminalität geht weiter. Und ich möchte auch nochmal besonders herausstellen, dass wir so einen Einsatz, so einen Schlag gegen die organisierte Kriminalität in der Form der Vermögensabschöpfung in Schleswig-Holstein noch nicht hatten. Von daher ist es ein sehr großer Erfolg im Kampf gegen organisierte Kriminalität.
12: Der Busverkehr in Schleswig-Holstein ist heute Vormittag Thema einer Aktuellen Stunde im Landtag gewesen. In einer Resolution hat der Landkreistag eine völlige Unterfinanzierung des ÖPNV kritisiert und eine deutlich verbesserte Unterstützung gefordert. Der verkehrspolitische Sprecher der SPD-Fraktion Niklas Dürbruck sagte:
14: Die Kosten für den Busverkehr steigen bei den Kreisen momentan dramatisch. Seit 2019 hat sich das Geld, das die Kreise dafür aufbringen müssen, verfünffacht auf über 160 Millionen €. Die Mittel des Landes sind schon vorher nicht sonderlich üppig gestiegen. Seit 2024 sind sie als Teil der Kürzungsliste der Koalition aber sogar komplett eingefroren. Mit jedem Jahr verabschiedet das Land sich ein Stück weit mehr aus der Verantwortung für den Busverkehr.
12: Im Tarifstreit bei den Verkehrsbetrieben Hamburg-Holstein gibt es eine Einigung mit der Gewerkschaft Verdi. Die Wochenarbeitszeit wird von 39 auf 38 Stunden gesenkt, bei vollem Lohnausgleich. Die Beschäftigten bekommen auch die steuerfreie Entlastungsprämie in Höhe von 1.000 €.
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1: Viele
2: Gewitterwolken bestimmen den Abend bei uns in Schleswig-Holstein und ab und zu kann in Richtung Herzogtum Lauenburg auch mal ein bisschen Regen runterkommen. Sonst bleibt's meist trocken. In der Nacht lockert es stellenweise auf, die Tiefstwerte liegen zwischen 6 und 3 Grad. Der RSH-3-Tage-Trend. Morgen geht's meist trocken weiter, erst freundlicher, später wieder mehr Wolken, maximal bis 17 Grad. Am Freitag und Samstag bleibt's überwiegend trocken mit Sonne und Wolken im Wechsel.
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2: Schleswig-Holsteins bester Verkehrsservice mit KI-Unterstützung. Auf der A21 Bagdeheide Richtung Kiel, Vorsicht, in beiden Richtungen sind zwischen Bad Segeberg Nord und Wahlstedt Personen auf der Fahrbahn. Auf der A7 Flensburg Richtung Hamburg ist zwischen Stellingen und Volkspark eine ungesicherte Unfallstelle und es liegen Gegenstände auf der Straße. Dann hat es auf der A7 Hamburg Richtung Flensburg zwischen Kaltenkirchen und Bad Bramstedt einen Unfall auf der rechten Spur gegeben. Es staut sich auf der A1 Lübeck Richtung Hamburg zwischen Moorfleet und Stillhorn auf 3 Kilometern. Auf der A7 Flensburg Richtung Hamburg sind es 7 Kilometer Stau zwischen dem Dreieck Nordwest und dem Elbtunnel. Außerdem kommt es an der Fähre Glückstadt-Wischhafen in Richtung Wischhafen zu Wartezeiten von bis zu einer Stunde. 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Auf der B77 Rendsburg Richtung Itzehoe zwischen Jevenstedt und Hamm-Weddel, in Marne ortsauswärts auf der Meldorfer Straße Richtung Meldorf und auf der A20 Lübeck Richtung Rostock zwischen Großsaarau und Lüdersdorf. Staus und Blitzer meldet ihr uns kostenlos unter 08000 774 774.
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0: hier schnell mal nochmal mitgedanced, ne? Zu NSYNC, das hat man einfach so im Blut, ne? Schönes Boyband-Feeling hier am Mittwochabend bei RSA. Gleich mit neuer Musik und die kommt von Leonie und Callum Scott. Das ist ein Riesending, ne? Der macht richtig gute Laune. Passt zum Frühling, ist gleich neu bei RSH. Stay von Leonie und Callum Scott. Ja, und die sind beide eigentlich durch Castingshows berühmt geworden. Leonie hat 2014 bei Rising Star auf RTL mitgemacht. Und Callum Scott, der war bei Britain's Got Talent 2015 und hat da sogar den goldenen Buzzer abgeräumt. 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
1: 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Da war er natürlich noch deutlich jünger.
0: Oh, ist so schön, oder? Ich lasse mal kurz

kam richtig gut an und der hat bis heute nichts verlernt. Das ist so ein guter Sänger. Und übrigens, die beiden haben sich aufgrund einer Castingshow jetzt gerade in Berlin getroffen. Callum Scott war letztes Jahr der Coach der Comeback Stage bei The Voice, war da in Berlin, hat sich da dann auch durchs Management mit Leonie getroffen. Eigentlich sollten die sich nur mal kennenlernen, aber das hat so gefunkt, dass sie direkt den Hit hier geschrieben haben. Und der ist neu bei RSH. Hier sind Leonie und Callum Scott mit

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9: 5:07. Ich bin Colin Mock. Guten Abend. Bei einer groß angelegten Razzia im Rockermilieu hat die Landespolizei Immobilien im Wert von über 2,5 Millionen Euro sowie rund 500.000 Euro Vermögen gesichert. In Kiel, Flensburg und Harrislee gab es 14 Durchsuchungen. Hintergrund ist illegales Glücksspiel. Oberstaatsanwalt Markus Marley sagte uns:
10: Es ist ja bereits bekannt gegeben worden, dass es Personen im Umfeld einer Rockergruppierung auch betrifft. Wir hatten den Eindruck, dass die Maßnahme alle Betroffenen so überrascht hat, wie wir uns das vorgestellt haben. Wir haben aufgesattelt auf Erkenntnissen, die wir aus der Bekämpfung des illegalen Glücksspiels gewinnen konnten. Aber daran angeschlossen hat sich tatsächlich sehr aufwendige und ja, handwerkliche Ermittlungsarbeit in allen unterschiedlichen Facetten.
9: Das Bundesverwaltungsgericht hat die Klage eines Fährbetreibers gegen ein Autobahnkreuz im Zuge der neuen A20 in Niedersachsen abgewiesen. Das macht wiederum Verkehrsminister Matzen Mut, dass die Richter für Schleswig-Holstein genauso entscheiden. Es geht um das Teilstück der Küstenautobahn direkt vor dem neuen Elbtunnel. Matzen sagt:
11: Es ist ein starkes Signal. Wir haben ja mit dem Abschnitt 3 demnächst den Spatenstich. Das ist ein ganz wichtiges Signal für Bürgerinnen und Bürger bei Bad Segeberg, also der östliche Teil in Schleswig-Holstein. Mit Abschnitt 7 hätten wir dann von der A23 nach Glückstadt den westlichen Teil, mit dem wir dann starten können. Das ist wiederum auch ein starkes Signal, sowohl für Wirtschaft wie für Pendlerinnen und Pendler und natürlich auch für Touristen. Also wenn man so möchte, ist das ein guter Tag für Schleswig-Holstein.
9: Im Streit um ein gefälschtes Ticket ist ein Busfahrer in Neustadt zusammengeschlagen worden. Tatverdächtig sind zwei 16 und 18 Jahre alte Brüder. Sie sollen den 36-Jährigen mit Faustschlägen und Tritten schwer verletzt haben. Es werden Zeugen gesucht. Der FC Bayern will heute ins Fußball-Champions-League-Finale einziehen. Dafür brauchen die Münchner im Halbfinalrückspiel gegen Paris Saint-Germain einen Sieg.

0: Viele Wolken bestimmen den Abend bei uns in Schleswig-Holstein und ab und zu kann in Richtung Herzogtum Lauenburg auch mal ein bisschen Regen runterkommen. Sonst bleibt's meist trocken. In der Nacht lockert es stellenweise auf, die Tiefstwerte liegen zwischen 6 und 3 Grad. Der RSH-3-Tage-Trend. Morgen geht's meist trocken weiter, erst freundlicher, später wieder mehr Wolken, maximal bis 17 Grad. Am Freitag und Samstag bleibt's überwiegend trocken mit Sonne und Wolken im Wechsel.
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0: Schleswig-Holsteins bester Verkehrsservice mit KI-Unterstützung. Auf der A23 Heide Richtung Hamburg. Vorsicht, in beiden Richtungen hat es zwischen Horst-Elmshorn und Elmshorn einen Wildunfall gegeben. Auf der A23 Hamburg Richtung Heide sind in beiden Richtungen zwischen Hanerau-Hademarschen und Schafstedt Rehe auf der Fahrbahn. Im Kreis Plön, auf der Straße zwischen Rastorf und dem Rastorfer Kreuz, sind in beiden Richtungen Hunde auf der Fahrbahn. Auf der A7 Flensburg Richtung Hamburg staut es sich zwischen Stellingen und dem Elbtunnel auf 4 Kilometern. Und an der Fähre Glückstadt-Wischhafen kommt es in Richtung Wischhafen zu Wartezeiten von bis zu einer Stunde. Die meisten Blitzer nur bei RSH. Auf der B77 Rendsburg Richtung Itzehoe zwischen Jevenstedt und Hamm-Weddel. In Marne auf der Meldorfer Straße ortsauswärts Richtung Meldorf. Außerdem blitzt es auf der A20 Lübeck Richtung Rostock zwischen Groß-Saarau und Lüdersdorf. Staus und Blitzer meldet ihr uns kostenlos unter 08000 774 774.
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2: Moin, ja, ich würde sagen, ihr müsst ganz schnell mal auf rsh.de gehen, falls ihr Bock habt auf eine richtig schöne Fahrradtour, ne? An Himmelfahrt und nicht irgendeine, nee, die RSH Radio Radtour mit unserer RSH Moin Show. Sharon Hein und Matze Schmack, die wollen ja mit euch 7 Kilometer durch St. Peter radeln und danach gibt's noch ein richtig schönes Konzert von Kamrad und die Tickets dafür, die kriegt ihr nicht gekauft. 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Und es könnte gleich wieder soweit sein. Zwinker, zwinker.
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1: Auf der A215 zwischen Neumünster und Kiel in beiden Richtungen bitte aufpassen. Zwischen Rumor und Kiel West hat es einen Unfall gegeben und es sind Personen auf der Straße.

0: Beer & Pain, Stack It Up hier am Mittwochabend bei RSA. Das sind alle frischen Hits in Schleswig-Holsteins bestem Mix. Gibt gleich ein richtig schickes neues Teil. Sehe ich uns schon zu tanzen am Strand oder auf der Kieler Woche irgendwo an der Kieler Förde. Was für ein genialer Hit, oder? Glockenbach mit Lost, gleich Norbert RSA. Das sind alle frischen Hits in Schleswig-Holsteins beste Mix. Aber erstmal fahren wir jetzt eine Runde Fahrrad.
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0: Himmelfahrt, geht's ja los. Wir wollen mit euch 7 Kilometer durch SPO St. Peter-Ording radeln. Die RSH Radioradtour ist das mit unserer RSH Moin Show. Sharon Hein und Matze Schmark laden euch ein und radeln mit euch mit. Und danach gibt's sogar noch die schöne RSH Party mit Kamrad. Und die Tickets dafür, die gibt's nicht zu kaufen. Dafür meldet ihr euch an bei uns auf rsh.de. Und mit etwas Glück rufen wir zurück, so wie ich bei Tanja Kurbel aus Hennstedt. Und Tanja, seid ihr als Familie so eine Radfahrfamilie?
3: Ja, grundsätzlich ja.
0: Grundsätzlich heißt, wenn ihr keinen Gegenwind habt und nicht bergauf müsst, oder?
3: Genau.
0: Ja gut, also am Wind müssen wir da mal ein bisschen was drehen, denke ich. Kommt ja meistens aus West und das wäre jetzt eine Westroute.
3: Ja.
0: Ja, du hast ja, dich angemeldet, ne? Für genau. Die RSH Radioradtour.
3: Tatsächlich hatte ich eher gedacht, ich wollte es mit meinen Schwestern machen.
0: Ach so, die Familie bleibt zu Hause. Ja, guck mal, dann fange ich doch mal anders an zu fragen. Heißt, wie viele Schwestern seid ihr?
3: Wir sind zu viert.
0: Also 4 Mädels. Da
3: 4 Mädels.
0: Oh, da hattet ihr aber auch das Sagen zu Hause, oder?
3: Ja, genau.
0: Und ihr seid alle verstreut oder wohnt ihr auf dem Haufen?
3: Ja, alle in der Nähe. Also es ist alles im Umkreis von, also es ist okay.
0: Das
3: ist machbar. Und das auch war alles mein Hintergedanke dabei tatsächlich.
0: Ja, guck mal, das ist doch gut. Und St. Peter ist auch easy für euch erreichbar.
3: Ja, das ist entspannt. Das Kriegchen, das ist von mir eine 3 Stunden, 40 Minuten, wenn überhaupt.
0: Ja, guck mal, das ist ja easy. Und den hier mögt ihr auch?
3: Ja.
0: Ja.
3: Ich glaube, wir sind flexibel, wir mögen alles.
0: Ja, guck mal. Und dann mit Fahrrad zu Kamrad, das passt, würde ich sagen. Liebe Tanja, dann sag deine Schwester mal Bescheid. Ihr seid dabei bei der Radioradtour.
3: Das ist ja krass. Super, danke. Damit hätte ich jetzt nicht gerechnet mit dem Anruf.
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11: Ich bin Colin Mock. Mit rund 250 Beamten ist die Landespolizei nach Kiel, Flensburg, Harrislee und Bad Bramstedt ausgerückt. Wegen des Verdachts der Geldwäsche sind 14 Durchsuchungsbeschlüsse vollstreckt worden. Es sind 5 Immobilien im Wert von mehr als 2,5 Millionen Euro und rund 500.000 Euro an Bargeld beschlagnahmt worden. Innenministerin Magdalena Finke sagt,
12: die Null-Toleranz-Strategie gegenüber Rockergruppierungen, gegenüber organisierter Kriminalität geht weiter. Und ich möchte auch noch mal besonders herausstellen, dass wir so einen Einsatz, so einen Schlag gegen die organisierte Kriminalität in der Form der Vermögensabschöpfung in Schleswig-Holstein noch nicht hatten. Von daher ist es ein sehr großer Erfolg im Kampf gegen organisierte Kriminalität.
11: Der Busverkehr in Schleswig-Holstein ist heute Vormittag Thema einer Aktuellen Stunde im Landtag gewesen. In einer Resolution hat der Landkreistag eine völlige Unterfinanzierung des ÖPNV kritisiert und eine deutlich verbesserte Unterstützung gefordert. Der verkehrspolitische Sprecher der SPD-Fraktion Niklas Dürbruck sagte,
13: die Kosten für den Busverkehr steigen bei den Kreisen momentan dramatisch. Seit 2019 hat sich das Geld, das die Kreise dafür aufbringen müssen, verfünffacht auf über 160 Millionen Euro. Die Mittel des Landes sind schon vorher nicht sonderlich üppig gestiegen. Seit 2024 sind sie als Teil der Kürzungsliste der Koalition aber sogar komplett eingefroren. Mit jedem Jahr verabschiedet das Land sich ein Stück weit mehr aus der Verantwortung für den Busverkehr.
11: Im Tarifstreit bei den Verkehrsbetrieben Hamburg-Holstein gibt es eine Einigung mit der Gewerkschaft Verdi. Die Wochenarbeitszeit wird von 39 auf 38 Stunden gesenkt, bei vollem Lohnausgleich. Die Beschäftigten bekommen auch die steuerfreie Entlastungsprämie in Höhe von 1.000 Euro.
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14: Viele Wolken bestimmen den Abend bei uns in Schleswig-Holstein und ab und zu kann in Richtung Herzogtum Lauenburg auch mal ein bisschen Regen runterkommen. Sonst bleibt's meist trocken. In der Nacht lockert es stellenweise auf, die Tiefstwerte liegen zwischen 6 und 3 Grad. Der RSH-3-Tage-Trend. Morgen geht's meist trocken weiter, erst freundlicher, später wieder mehr Wolken, maximal bis 17 Grad. Am Freitag und Samstag bleibt's überwiegend trocken mit Sonne und Wolken im Wechsel.
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14: Schleswig-Holsteins bester Verkehrsservice mit KI-Unterstützung. Auf der A215 Neumünster-Kiel, Vorsicht. In beiden Richtungen hat es zwischen Rumor und Kiel-West einen Unfall gegeben und es sind Personen auf der Straße. Im Kreis Plön sind in beiden Richtungen auf der Straße zwischen Rastorf und dem Rastorfer Kreuz Hunde auf der Fahrbahn. 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Auf der B77 Rendsburg Richtung Itzehoe zwischen Jevenstedt und Hamm-Weddel. In Marne auf der Meldorfer Straße ortsauswärts Richtung Meldorf. Außerdem blitzt es auf der A20 Lübeck Richtung Rostock zwischen Groß-Saarau und Lüdersdorf. Staus und Blitzer meldet ihr uns kostenlos unter 08000 774 774.
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0: Tja, wenn die Müdigkeit eingesetzt hat jetzt zum Abend, sind wir spätestens jetzt wieder alle wach. Linkin Park mit Lost war das gerade für euch hier am Mittwochabend bei RSA. Das sind alle frischen Hits in Schleswig-Holsteins beste Mix. Ja, und wenn ihr noch so ein bisschen lost seid bei der Muttertagsidee, ne? Sonntag ist Muttertag. Was kann man da denn der Mama schenken oder der Ehefrau, die ja auch Mama vielleicht schon ist? Ja, Blumen gehen immer, würde ich sagen, ne? Und die Floristen, die haben alle Hände voll zu tun. Meine Frau ist ja selber selbstständig als Floristin bei uns oben in Nordfriesland. Und bei mir ist jetzt Sven Kohlberger vom Blumenstudio Kohlberger in Kiel. Sven, ihr seid am Sonntag wahrscheinlich richtig busy, ne?
1: Zu solchen Tagen sind wir natürlich dann alle da, sprich, da sind wir hier mit 10 Mann im Einsatz. Da stecken Stunden drin, wo man schaut, was bekomme ich wie wo, und dann kommuniziert man und fragt und sucht und telefoniert und sammelt sich dann seine Dinge, die man für seine Kundschaft haben möchte, zusammen.
0: Ja, und dann geht das erstmal ans Binden und Vorbereiten und. Da geht man natürlich auch nicht ganz, ich sag mal, nackig rein, sondern ihr habt schon einiges an Sträußen vorbereitet, aber es gibt dann ja auch immer noch die speziellen Wünsche. Wer kommt denn am Sonntag so zu euch? Das ist ja schon so ein bisschen Last Minute, ne?
1: Da kommt der Papa mit den Kindern und Papa nimmt ein und Sohnemann oder Töchterchen sucht sich noch ein Blümchen aus. Das sind welche, die, sag ich mal, Samstagnachmittags oder abends auf der Couch im Radio oder Fernsehen gehört haben, dass nur Sonntag Muttertag ist. Oh Gott, da muss ich nochmal los.
0: Tja, deswegen senden wir das heute Abend. Vielen Dank dir, Sven, und euch einen erfolgreichen Muttertag am Sonntag. Allen anderen Floristen da draußen bei uns in Schleswig-Holstein natürlich auch, ne? Zusammen sind wir Schleswig-Holstein. Und jetzt geht's weiter mit Taylor Swift, The Fate of Ophelia. Das sind alle frischen Hits in Schleswig-Holsteins bestem Mix.

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4: 5:08. Ich bin Colin Mock. Guten Abend. Der Polizei ist ein Schlag gegen die organisierte Kriminalität in Schleswig-Holstein gelungen. Hintergrund ist Geldwäsche aus Glücksspieleinnahmen. Es konnten bei Durchsuchungen Immobilien im Wert von 2,5 Millionen Euro sowie rund 500.000 Euro Bargeld beschlagnahmt werden. Das ist die bisher größte Vermögensabschöpfung in dieser Form im Land. Justizministerin Kerstin von der Decken sagt:
5: Die heutigen Durchsuchungen gehen zurück auf Ermittlungen, die bereits im Jahr 2023 gestartet sind. Und sie richten sich jetzt insbesondere gegen organisierte Kriminalität und Geldwäsche. Und wir sind hier dabei, diese Geldwäscheflüsse zu stoppen und durch die Durchsuchungsbefehle, die wir haben, Finanzflüsse, Täterstrukturen und auch Tatbeteiligungen aufzudecken.
4: Im Streit um ein gefälschtes Ticket ist ein Busfahrer in Neustadt zusammengeschlagen und schwer verletzt worden. Tatverdächtig sind zwei Brüder. RSH Schleswig-Holstein-Reporter Andreas Otto.
6: Ja, der Fahrer erkannte das falsche Ticket eines 18-Jährigen und forderte ihn auf, den Bus zu verlassen. Daraufhin soll dem 36-Jährigen mit der Faust ins Gesicht geschlagen worden sein. Vor dem Bus ging es nach Polizeiangaben weiter. Der 16 Jahre alte Bruder schlug demnach ebenfalls zu. Als der Busfahrer auf dem Boden lag, soll auf ihn eingetreten worden sein. Erst als ein Mann dazwischen ging, ließen die Verdächtigen von ihrem Opfer ab. Es werden weitere Zeugen gesucht.
4: Im Fall um den toten Storch in Brag Ende April gibt es jetzt Gewissheit. Das Tier ist in dem Ort südlich von Ahrensburg erschossen worden. Das hat ein Gutachten bestätigt, heißt es von der Polizei Ratzeburg. Tatverdächtig soll ein 61-Jähriger aus dem Kreis Stormarn sein. Weitere Details wurden aus ermittlungstaktischen Gründen nicht genannt. In der Fußball-Champions League geht's für den FC Bayern heute um das Ticket fürs Finale. Das Halbfinal-Rückspiel gegen Paris Saint-Germain steht an. Viele Fans hoffen sicher auf ein ähnliches Spektakel wie beim 4:5 im Hinspiel, nur diesmal mit besserem Ausgang für die Münchner. Bayern-Trainer Vincent Kompany sagt dazu:
7: Was die Mannschaft hier gebracht hat, das musst du behalten. Und deswegen ist es für Paris schwer vorzustellen, dass die anders auflaufen und für uns auch. Wir spielen zu Hause, wir wollen gewinnen und das ist die Priorität, das Spiel gewinnen.
4: Sicher im Endspiel steht seit gestern bereits der FC Arsenal.
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8: Viele Wolken bestimmen den Abend bei uns in Schleswig-Holstein und ab und zu kann in Richtung Herzogtum Lauenburg auch mal ein bisschen Regen runterkommen. Sonst bleibt's meist trocken. In der Nacht lockerte stellenweise auf, die Tiefstwerte liegen zwischen 6 und 3 Grad. Der RSH-3-Tage-Trend. Morgen geht's meist trocken weiter, erst freundlicher, später wieder mehr Wolken, maximal bis 17 Grad. Am Freitag und Samstag bleibt's überwiegend trocken mit Sonne und Wolken im Wechsel.
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8: Schleswig-Holsteins bester Verkehrsservice mit KI-Unterstützung. Auf der A215 Neumünster Richtung Kiel, Achtung, zwischen Rumohr und Kiel-West hat es einen Unfall gegeben. Die A1 Hamburg Richtung Lübeck ist zwischen dem Kreuz Bagdeheide und Bad Oldesloe noch bis morgen früh um 5 Uhr auf 2 Spuren verengt.

0: Elbtunnel gesperrt. Und das ist besonders ärgerlich, weil der HSV, der hat sein letztes Heimspiel am Wochenende, am Samstag um 15.30 Uhr. Und die Stadt, die ist sowieso schon voll genug, weil es findet auch noch der Hamburger Hafengeburtstag statt. Ja, wie ihr trotzdem am besten nach oder durch oder an Hamburg vorbeikommt. Wir schauen uns das gleich mal an.
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0: Da hat sich's ausgetrommelt hier am Mittwochabend bei RSA. Moin, hier ist Fabian Pehle für euch und ja, Schleswig-Holstein kann man im Moment auch Schleswig-Baustein nennen. Ne? Die A7 mit der Radar-Hochbrücke, da wird gebaut. Die B76 zwischen Trent und Plön und auch der kommende Neubau der A20. Es wird an so vielen Stellen geschuftet und geackert. Und vor allem jetzt am Wochenende, da kommt's richtig dicke für euch Richtung Hamburg. Bei mir ist Mike Schüler aus dem RSH-Team. Mike, was ist da los?
1: Ja, Fabi, auf der A7 wird der Elbtunnel für 37 Stunden Richtung Hannover gesperrt und es ist auch nur diese Richtung betroffen. Mhm. Los geht's am Samstag um 6 und dann ist der Tunnel bis Sonntag 19 Uhr dicht. Und Schön. Das wird wohl für richtig Chaos sorgen, weil in Hamburg ist auch richtig was los am Wochenende. Der Hamburger SV hat sein letztes Saisonspiel Samstag um 15.30 Uhr und dann findet auch noch das weltweit größte Hafenfest statt, der Hamburger Hafengeburtstag. Dafür werden dann auch in der Stadt etliche Straßen gesperrt und es werden rund 1,5 Millionen Besucher erwartet.
0: Ach nur.
1: Eigentlich sollte die A7 an diesem Wochenende vollgesperrt werden, aber wegen dieser Veranstaltung hat man das lieber mal gelassen.
0: Boah. Buschen mitgedacht haben sie da auf jeden Fall. Keine schlechte Idee, aber es wird sich ja trotzdem sehr staunen. Ne? Denn ja, Pfingstferien haben die Hamburger auf jeden Fall und auch viele bei uns in Schleswig-Holstein. Viele Schulen haben nächste Woche komplett dicht. Die nutzen so die beweglichen Ferientage. Also am besten die Hansestadt dann großräumig umfahren, ne Mike?
1: Ja, wenn man nicht unbedingt nach Hamburg muss an diesem Wochenende, würde ich es wirklich sein lassen. Sonst könnt ihr die A7 an der Anschlussstelle Neumünster Süd verlassen, auf die B205 abfahren und an der Anschlussstelle Wahlstedt auf die A21 fahren. Über die A1 kommt ihr dann am Horster Dreieck wieder hinter Hamburg auf die A7.
0: Okay.
1: Im Mai ist das auch die einzige Elbtunnelsperrung. Mitte Juni gibt es dann wieder eine Vollsperrung. Das alles muss gerade gemacht werden, weil im Elbtunnel unter anderem die Steuerungsanlage in der Verkehrsleitzentrale erneuert wird.
0: Ja, das ist natürlich auch wichtig. Ne? Vielen Dank dir, Mike. Muss also sein, aber trotzdem, es ist ein leidiges Thema. Ne? Wir haben das aber im Blick für euch und informieren euch natürlich immer aktuell bei uns im RSH-Verkehrsservice.

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4: Ich bin Colin Mock. Mit rund 250 Beamten ist die Landespolizei nach Kiel, Flensburg, Harrislee und Bad Bramstedt ausgerückt. Wegen des Verdachts der Geldwäsche sind 14 Durchsuchungsbeschlüsse vollstreckt worden. Es sind 5 Immobilien im Wert von mehr als 2,5 Millionen Euro und rund 500.000 Euro an Bargeld beschlagnahmt worden. Innenministerin Magdalena Finke sagt,
5: die Nulltoleranzstrategie gegenüber Rockergruppierungen, gegenüber organisierter Kriminalität geht weiter. Und ich möchte auch noch mal besonders herausstellen, dass wir so einen Einsatz, so einen Schlag gegen die organisierte Kriminalität in der Form der Vermögensabschöpfung in Schleswig-Holstein noch nicht hatten. Von daher ist es ein sehr großer Erfolg im Kampf gegen organisierte Kriminalität.
4: Der Busverkehr in Schleswig-Holstein ist heute Vormittag Thema einer Aktuellen Stunde im Landtag gewesen. In einer Resolution hat der Landkreistag eine völlige Unterfinanzierung des ÖPNV kritisiert und eine deutlich verbesserte Unterstützung gefordert. Der verkehrspolitische Sprecher der SPD-Fraktion Niklas Dürbruck sagte,
6: die Kosten für den Busverkehr steigen bei den Kreisen momentan dramatisch. Seit 2019 hat sich das Geld, das die Kreise dafür aufbringen müssen, verfünffacht auf über 160 Millionen Euro. Die Mittel des Landes sind schon vorher nicht sonderlich üppig gestiegen. Seit 2024 sind sie als Teil der Kürzungsliste der Koalition aber sogar komplett eingefroren. Und mit jedem Jahr verabschiedet das Land sich ein Stück weit mehr aus der Verantwortung für den Busverkehr.
4: Im Tarifstreit bei den Verkehrsbetrieben Hamburg-Holstein gibt es eine Einigung mit der Gewerkschaft Verdi. Die Wochenarbeitszeit wird von 39 auf 38 Stunden gesenkt, bei vollem Lohnausgleich. Die Beschäftigten bekommen auch die steuerfreie Entlastungsprämie in Höhe von 1.000 Euro.
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7: Viele Wolken bestimmen den Abend bei uns in Schleswig-Holstein und ab und zu kann in Richtung Herzogtum Lauenburg auch mal ein bisschen Regen runterkommen. Sonst bleibt's meist trocken. In der Nacht lockert es stellenweise auf, die Tiefstwerte liegen zwischen 6 und 3 Grad. Der RSH-3-Tage-Trend. Morgen geht's meist trocken weiter, erst freundlicher, später wieder mehr Wolken, maximal bis 17 Grad. Am Freitag und Samstag bleibt's überwiegend trocken mit Sonne und Wolken im Wechsel.
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7: Schleswig-Holsteins bester Verkehrsservice mit KI-Unterstützung. Die A1 Hamburg Richtung Lübeck ist zwischen dem Kreuz Bagdeheide und Bad Oldesloe noch bis morgen früh um 5 Uhr auf 2 Spuren verengt. Die meisten Blitzer nur bei RSH. Auf der B77 Rendsburg Richtung Itzehoe zwischen Jevenstedt und Hamm-Weddel. Staus und Blitzer meldet ihr uns kostenlos unter 08000 774 774.
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So ein easy 90er-Feeling hier am Mittwochabend bei RSH. Crazy Town war das gerade mit Butterfly, kann jeder noch mitsingen. Und gleich geht's weiter mit frischer Musik von Clock Clock. Richtig schöner Hit, Out of the Dark von Clock Clock, gleich neu bei RSH. Das sind alle frischen Hits in Schleswig-Holsteins beste Mix. Und ja, um 21 Uhr, da hören wir ja schon ganz andere Klänge wieder, ne? Die Gänsehaut verursachen. Stellen sich meine Haare hier an den Arm direkt auf. Ich finde das so episch. Ich bin ja riesen Fußballfan. Das wisst ihr eh schon. Aber heute Abend ist wahrscheinlich das geilste Halbfinal-Rückspiel in der Champions League aller Zeiten. Das Hinspiel 5:4 haben die Bayern gegen Paris Saint-Germain in Paris verloren. Heute wollen sie es noch drehen zu Hause in der Allianz Arena. Ich wette, viele von euch haben gerade eben schnell die Kinder ins Bett gelegt und sind jetzt vielleicht noch unterwegs zu den Freunden, um das zusammen zu schauen. Dieses epische Spiel, gestern ja in Anführungsstrichen nur ein 1:0 von Arsenal gegen Atletico. Damit konnte man rechnen, die sind defensiv sehr stark. Die Bayern und Paris offensiv wirklich wahnsinnig gut. Das Ergebnis im Hinspiel, das lag nicht an schlechten Abwehrreihen. Das waren einfach auch die Weltklasse-Offensiven der beiden Vereine. Ich bin sehr gespannt, was heute auf uns zukommen wird. 21 Uhr ist Anpfiff, das Ganze gibt's bei DAZN. Ich wünsche euch ganz, ganz schönen Fußballabend mit RSH. Und jetzt auch mit Clock Clock, Out of the Dark. Bis neu bei uns. Ich

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4: 5:09. Ich bin Colin Mock. Guten Abend. Bei einer groß angelegten Razzia im Rockermilieu hat die Landespolizei Immobilien im Wert von über 2,5 Millionen Euro sowie rund 500.000 Euro Vermögen gesichert. In Kiel, Flensburg und Harrislee gab es 14 Durchsuchungen. Hintergrund ist illegales Glücksspiel. Oberstaatsanwalt Markus Marley sagte uns:
5: Es ist ja bereits bekannt gegeben worden, dass es Personen im Umfeld einer Rockergruppierung auch betrifft. Wir hatten den Eindruck, dass die Maßnahme alle Betroffenen so überrascht hat, wie wir uns das vorgestellt haben. Wir haben aufgesattelt auf Erkenntnissen, die wir aus der Bekämpfung des illegalen Glücksspiels gewinnen konnten. Aber daran angeschlossen hat sich tatsächlich sehr aufwendige und ja, handwerkliche Ermittlungsarbeit in allen unterschiedlichen Facetten.
4: Das Bundesverwaltungsgericht hat die Klage eines Fährbetreibers gegen ein Autobahnkreuz im Zuge der neuen A20 in Niedersachsen abgewiesen. Das macht wiederum Verkehrsminister Matzen Mut, dass die Richter für Schleswig-Holstein genauso entscheiden. Es geht um das Teilstück der Küstenautobahn direkt vor dem neuen Elbtunnel. Matzen sagt:
6: Es ist ein starkes Signal. Wir haben ja mit dem Abschnitt 3 demnächst den Spatenstich. Das ist ein ganz wichtiges Signal für Bürgerinnen und Bürger bei Bad Segeberg, also der östliche Teil in Schleswig-Holstein. Mit Abschnitt 7 hätten wir dann von der A23 nach Glückstadt den westlichen Teil, mit dem wir dann starten können. Das ist wiederum auch ein starkes Signal, sowohl für Wirtschaft wie für Pendlerinnen und Pendler und natürlich auch für Touristen. Also wenn man so möchte, ist das ein guter Tag für Schleswig-Holstein.
4: Im Streit um ein gefälschtes Ticket ist ein Busfahrer in Neustadt zusammengeschlagen worden. Tatverdächtig sind zwei 16 und 18 Jahre alte Brüder. Sie sollen den 36-Jährigen mit Faustschlägen und Tritten schwer verletzt haben. Es werden Zeugen gesucht. In 12 Bundesländern ist die Polizei heute zu Razzien gegen rechtsextreme Jugendgruppen ausgerückt. Im Visier stehen mindestens 36 Verdächtige. Sie sollen sich bundesweit organisiert und zu Gewalt gegen politische Gegner aufgerufen haben. Innenminister Dobrindt sagte im Anschluss über die Razzien, der Staat greife konsequent durch. Die Kritik am geplanten Heizungsgesetz nimmt nicht ab. Der Umweltverband BUND spricht etwa von einer klimapolitischen Bankrotterklärung. Ähnlich äußern sich auch die Grünen. Ein neuer Gesetzentwurf von Wirtschaftsministerin Reiche sieht unter anderem vor, dass Öl- und Gasheizungen auch nach 2045 noch eingebaut werden dürfen.
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7: Viele Wolken bestimmen den Himmel bei uns in Schleswig-Holstein und ab und zu kann noch ein bisschen Regen runterkommen. Sonst bleibt's meist trocken. In der Nacht lockert es dann von Norden her mehr und mehr auf. Die Tiefstwerte liegen zwischen 6 und 3 Grad. Der RSH-3-Tage-Trend. Morgen starten wir erst freundlicher, später kommen wieder mehr Wolken dazu. Meist bleibt es trocken bei maximal 17 Grad. Am Freitag und Samstag geht's insgesamt weiter mit Sonne und Wolken, überwiegend trocken.
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7: Schleswig-Holsteins bester Verkehrsservice mit KI-Unterstützung. Auf der A23 Hamburg Richtung Heide, Achtung, zwischen Itzehoe Nord und Schenefeld liegt eine Tasche auf der Straße. Außerdem ist die A1 Hamburg Richtung Lübeck zwischen dem Kreuz Bagde Heide und Bad Oldesloe noch bis morgen früh um 5 Uhr auf 2 Spuren verengt. Staus und Blitzer meldet ihr uns kostenlos unter 08000 774 774.
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5: Viele Wolken bestimmen den Himmel bei uns in Schleswig-Holstein und ab und zu kann noch ein bisschen Regen runterkommen. Sonst bleibt's meist trocken. In der Nacht lockert es dann von Norden her mehr und mehr auf. Die Tiefstwerte liegen zwischen 6 und 3 Grad. Der RSH-3-Tage-Trend. Morgen starten wir erst freundlicher, später kommen wieder mehr Wolken dazu. Meist bleibt es trocken bei maximal 17 Grad. Am Freitag und Samstag geht's insgesamt weiter mit Sonne und Wolken, überwiegend trocken.
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5: Schleswig-Holsteins bester Verkehrsservice mit KI-Unterstützung. Auf der B200 Flensburg-Husum. Achtung, zwischen dem Grenzübergang Kupfermühle und Flensburg-Klus laufen Rehe auf der Fahrbahn. Die A1 Hamburg Richtung Lübeck ist zwischen dem Kreuz Bagdeheide und Bad Oldesloe noch bis morgen früh um 5 Uhr auf 2 Spuren verengt. Und in Hamburg ist die Grindelallee zwischen der Heinrich-Barth-Straße und beim Schlump nach einem Unfall gesperrt. Staus und Blitzer meldet ihr uns kostenlos unter 08000 774 774.
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3: 5:10. Ich bin Sönke Röhling. Guten Abend. Das Bundesverwaltungsgericht hat die Klage eines Fährbetreibers gegen einen Autobahnkreuz im Zuge der neuen A20 in Niedersachsen abgewiesen. Das macht wiederum Verkehrsminister Madsen Mut, dass die Richter für Schleswig-Holstein genauso entscheiden werden. Es geht um das Teilstück der Küstenautobahn direkt vor dem neuen Elbtunnel. Klaus Ruhr-Madsen sagt uns.
4: Es ist ein starkes Signal. Wir haben ja mit dem Abschnitt 3 demnächst den Spatenstich. Das ist ein ganz wichtiges Signal für Bürgerinnen und Bürger bei Bad Segeberg, also der östliche Teil in Schleswig-Holstein. Mit Abschnitt 7 hätten wir dann von der A23 nach Glückstadt den westlichen Teil, mit dem wir dann starten können. Das ist wiederum auch ein starkes Signal, sowohl für Wirtschaft wie für Pendlerinnen und Pendler und natürlich auch für Touristen. Also wenn man so möchte, ist das ein guter Tag für Schleswig-Holstein.
3: Bundesweiter Schlag gegen rechtsextreme Jugendgruppen. In 12 Bundesländern hat es Razzien gegeben. Beteiligt daran rund 600 Beamte. Mehr dazu von Imme Kasten.
5: Man gehe entschieden gegen Extremismus vor, sagte Innenminister Dobrindt im Anschluss. Justizministerin Hubig warnte gleichzeitig, militante rechtsextreme Gruppen haben Zulauf, gerade auch unter jungen Menschen. Im Visier der Ermittler der Razzien heute mindestens 36 Verdächtige. Ihre Gruppen sollen sich vernetzt und zu Gewalt gegen politische Gegner aufgerufen haben. Einige von ihnen stehen im Verdacht, Menschen angegriffen und verletzt zu haben. Festnahmen gab es nicht.
3: Keine Neuwahlen, keine Minderheitsregierung. Union und SPD wollen gemeinsam weiter regieren. Das haben die Koalitionsspitzen ein Jahr nach Amtsantritt klargestellt. Zuvor hat es immer wieder Gerüchte gegeben, dass die schwarz-rote Koalition wegen zu viel Streits vor dem Aus steht. Mobbing, Hass und Beleidigungen sind die größten Probleme in den sozialen Medien. Das sagt gut die Hälfte der Jugendlichen in Deutschland, zeigt eine UNICEF-Umfrage. Genauso viele sprechen sich daher für ein Social-Media-Verbot für unter 14-Jährige aus. Laut UNICEF müssten die Plattformbetreiber mehr in die Verantwortung genommen werden. Sprecherin Katja Sodoman sagt uns.
6: Sie sind zuständig für die Sicherheit der Kinder und die sollte auch von Beginn an in die Produktentwicklung mit einfließen. Dazu gehören zum Beispiel wirksame Inhaltsfilter oder die schnelle Entfernung schädlicher Inhalte oder auch standardmäßig aktivierte Schutzeinstellungen, insbesondere für Minderjährige.
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7: Viele Wolken bestimmen den Himmel bei uns in Schleswig-Holstein und ab und zu kann noch ein bisschen Regen runterkommen. Sonst bleibt's meist trocken. In der Nacht lockert es dann von Norden her mehr und mehr auf. Die Tiefstwerte liegen zwischen 6 und 3 Grad. Der RSH-3-Tage-Trend. Morgen starten wir erst freundlicher, später kommen wieder mehr Wolken dazu. Meist bleibt es trocken bei maximal 17 Grad. Am Freitag und Samstag geht's insgesamt weiter mit Sonne und Wolken, überwiegend trocken.
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7: Schleswig-Holsteins bester Verkehrsservice mit KI-Unterstützung. Auf der A23 Heide Richtung Hamburg. Achtung, zwischen Horst-Emshorn und Emshorn liegt nach einem Unfall ein totes Reh auf der Straße. Auf der A7 Hamburg-Flensburg laufen zwischen Schleswig-Jagel und Schleswig-Schubi Rehe auf der Straße. Die A1 Hamburg Richtung Lübeck ist zwischen dem Kreuz Bagde Heide und Bad Oldesloe noch bis Donnerstag früh um 5 Uhr auf 2 Spuren verengt. Staus und Blitzer meldet ihr uns kostenlos unter 08000 774 774.
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3: Viele Wolken bestimmen den Himmel bei uns in Schleswig-Holstein und ab und zu kann noch ein bisschen Regen runterkommen. Sonst bleibt's meist trocken. In der Nacht lockert es dann von Norden her mehr und mehr auf. Die Tiefstwerte liegen zwischen 6 und 3 Grad. Der RSH-3-Tage-Trend. Morgen starten wir erst freundlicher, später kommen wieder mehr Wolken dazu. Meist bleibt es trocken bei maximal 17 Grad. Am Freitag und Samstag geht's insgesamt weiter mit Sonne und Wolken, überwiegend trocken.
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3: Schleswig-Holsteins bester Verkehrsservice mit KI-Unterstützung. Auf der A7 Hamburg-Flensburg, Achtung, zwischen Schleswig-Jagel und Schleswig-Schubi laufen Rehe auf der Straße. Auf der B430 Neumünster Richtung Schenefeld hat es zwischen Wasbek und Aukrug einen Unfall gegeben. Die A1 Hamburg Richtung Lübeck ist zwischen dem Kreuz Bagde Heide und Bad Oldesloe noch bis morgen früh um 5 Uhr auf 2 Spuren verengt. In Hamburg ist die Seehafenstraße bis Fürstenmoordamm zwischen der Seehafenbrücke und dem Moorburger Hauptdeich wegen einem Schwertransport gesperrt. Staus und Blitzer meldet ihr uns kostenlos unter 08000 774 774.
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4: 5:55. Ich bin Sönke Röhling. Guten Abend. Razzia gegen rechtsextreme Jugendgruppen in Deutschland. In 12 Bundesländern sind rund 600 Einsatzkräfte beteiligt gewesen. Im Fokus standen mindestens 36 Verdächtige. Sie sollen in ihren Gruppen zu Gewalt gegen politische Gegner aufgerufen und sich bundesweit vernetzt haben. Justizministerin Hubig warnte, gerade unter jungen Leuten bekommen militante rechtsextreme Gruppen immer mehr Zulauf. Festnahmen gab es heute nicht. Bundeskanzler Merz sieht zu seiner schwarz-roten Koalition aktuell keine Alternative und hat Union und SPD daher dazu aufgerufen, zusammenzuhalten. Nach einem Jahr gemeinsamen Regieren fällt die Bilanz gemischt aus. Vor allem an dem vielen Streit in der Koalition stören sich viele. Dazu kommen schlechte Umfragewerte. Forderungen nach Neuwahlen oder einer Minderheitsregierung der Union erteilte Merz im ZDF aber eine klare Absage.
5: Ich möchte das nicht. Ich möchte, dass wir mit den stabilen Mehrheiten, die wir in der Koalition haben, diese Wahlperiode erfolgreich regieren.
4: Sozialministerin Baas hat mit der Aussage, niemand wandert in unser Sozialsystem ein, für Empörung gesorgt. Natürlich gäbe es Einwanderung in unsere Sozialsysteme, so die CDU-Innenexpertin Caroline Bosbach in der Bild. Die Zahlen würden da eine klare Sprache sprechen. Fakt ist, sogar im Koalitionsvertrag, von Baas persönlich unterschrieben, ist von einer Einwanderung in die Sozialsysteme die Rede. Im vergangenen Jahr hatte knapp jeder zweite Bürgergeldbezieher keinen deutschen Pass. Seit dem Morgen ist die Polizei in Kiel, Flensburg und Harrislee sowie in Bad Bramstedt im Einsatz gewesen, um 14 Durchsuchungsbeschlüsse in Sachen Geldwäsche zu vollstrecken. Personen aus dem Rockermilieu sollen mit Gewinnen aus illegalem Glücksspiel sich mindestens 5 Immobilien im Wert von mehr als 2,5 Millionen Euro gekauft haben. Diese Gebäude in Kiel und Flensburg wurden im Zuge der Razzia beschlagnahmt.
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6: Viele Wolken bestimmen den Himmel bei uns in Schleswig-Holstein und ab und zu kann noch ein bisschen Regen runterkommen. Sonst bleibt's meist trocken. In der Nacht lockert es dann von Norden her mehr und mehr auf. Die Tiefstwerte liegen zwischen 6 und 3 Grad. Der RSH-3-Tage-Trend. Morgen starten wir erst freundlicher, später kommen wieder mehr Wolken dazu. Meist bleibt es trocken bei maximal 17 Grad. Am Freitag und Samstag geht's insgesamt weiter mit Sonne und Wolken, überwiegend trocken.
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6: Schleswig-Holsteins bester Verkehrsservice mit KI-Unterstützung. Auf der A7 Hamburg-Flensburg, Achtung, zwischen Schleswig-Jagel und Schleswig-Schubi laufen Rehe auf der Straße. Auf der B430 Neumünster Richtung Schenefeld hat es zwischen Wasbek und Aukrug einen Unfall gegeben. Die A1 Hamburg Richtung Lübeck ist zwischen dem Kreuz Bagdeheide und Bad Oldesloe noch bis morgen früh um 5 Uhr auf 2 Spuren verengt. Und in Hamburg ist die Seehafenstraße bis Fürstenmoordamm zwischen der Seehafenbrücke und dem Moorburger Hauptdeich wegen eines Schwertransports gesperrt. Staus und Blitzer meldet ihr uns kostenlos unter 08000 774 774.
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1: A23 Hamburg Richtung Heide. Zwischen Tornesch und Elmshorn ist ein Fahrzeug liegen geblieben und es befinden sich Personen auf der Straße.
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3: Viele Wolken bestimmen den Himmel bei uns in Schleswig-Holstein und ab und zu kann noch ein bisschen Regen runterkommen. Sonst bleibt's meist trocken. In der Nacht lockert es dann von Norden her mehr und mehr auf. Die Tiefstwerte liegen zwischen 6 und 3 Grad. Der RSH-3-Tage-Trend. Morgen starten wir erst freundlicher, später kommen wieder mehr Wolken dazu. Meist bleibt es trocken bei maximal 17 Grad. Am Freitag und Samstag geht's insgesamt weiter mit Sonne und Wolken, überwiegend trocken.
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3: Schleswig-Holsteins bester Verkehrsservice mit KI-Unterstützung. Auf der A7 Hamburg-Flensburg, Achtung, zwischen Schleswig-Jagel und Schleswig-Schubi laufen Rehe auf der Straße. Auf der B430 Neumünster Richtung Schenefeld hat es zwischen Wasbek und Aukrug einen Unfall gegeben. Und die A1 Hamburg Richtung Lübeck ist zwischen dem Kreuz Bagdeheide und Bad Oldesloe noch bis morgen früh um 5 Uhr auf 2 Spuren verengt. Staus und Blitzer meldet ihr uns kostenlos unter 08000 774 774.
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4: 12:05. Ich bin Sönke Röhling. Guten Abend. Keine Neuwahlen, keine Minderheitsregierung. Union und SPD wollen gemeinsam weiterregieren. Das haben die Koalitionsspitzen ein Jahr nach Amtsantritt klargestellt. Jana Klonikowski berichtet.
5: Laut einem Regierungssprecher hat Kanzler Merz seinen Ministern für die bisherige Zusammenarbeit gedankt und gesagt, zu dieser Koalition gäbe es keine Alternative. Man sei in der Verantwortung, den Erfolg zu suchen. SPD-Chefin Baas sagte dem Spiegel, sie werde alles in ihrer Macht Stehende tun, um ein Scheitern der Koalition zu verhindern. Immer wieder gibt es Gerüchte, dass Schwarz-Rot wegen zu viel Streit vor dem Aus steht. Die Koalition hat außerdem mit schlechten Umfragewerten zu kämpfen.
4: Razzia gegen rechtsextreme Jugendgruppen. In 12 Bundesländern sind rund 600 Einsatzkräfte beteiligt gewesen. Im Fokus stehen mindestens 36 Verdächtige. Justizministerin Hubig warnte, gerade unter jungen Leuten bekommen militante rechtsextreme Gruppen wieder mehr Zulauf. Sozialministerin Baas hat mit der Aussage, niemand wandert in unser Sozialsystem ein, für Empörung gesorgt. Natürlich gäbe es Einwanderung in unsere Sozialsysteme, so die CDU-Innenexpertin Caroline Bosbach in der Bild. Die Zahlen würden da eine klare Sprache sprechen. Fakt ist, sogar im Koalitionsvertrag, von Baas persönlich unterschrieben, ist von einer Einwanderung in die Sozialsysteme die Rede. Im vergangenen Jahr hatte knapp jeder zweite Bürgergeldbezieher keinen deutschen Pass. Mit Erleichterung bzw. Hoffnung hat Schleswig-Holsteins Verkehrsminister Matzen auf die Abweisung der Klage eines Fährbetriebs gegen ein geplantes Autobahnkreuz für die A20 reagiert. Es ging vor dem Bundesverwaltungsgericht um die Trasse direkt vor dem geplanten Elbtunnel auf niedersächsischer Seite. Klaus Ruhe-Matzen sagt uns.
6: Wir haben ja dann auch das Teil auf unserer Seite vor der Elbe, wo wir auch eine Klage von dem Fährbetreiber haben. Ich gehe davon aus, dass auch diese Klage dann nicht stattgegeben wird. Dann haben wir noch eine Klage von der BUND. Hier befinden wir uns natürlich schon in Gesprächen, um zu schauen, ob wir nicht auch da eine gute Lösung miteinander finden können. Und wenn auch diese Klage dann zurückgenommen wird, dann haben wir keine Klagen mehr und könnten dann auch eine Freigabe für den Abschnitt 7 bekommen.
4: Im Champions-League-Finale trifft Arsenal auf Titelverteidiger Paris Saint-Germain. Nach dem 5:4 Hinspielsieg gegen die Bayern konnten die Franzosen im Rückspiel in München ein 1:1 über die Zeit retten. Kane schoss den Ausgleich in der 90. Minute. Das reicht aber nicht zum Weiterkommen.
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7: Viele Wolken bestimmen den Himmel bei uns in Schleswig-Holstein und ab und zu kann noch ein bisschen Regen runterkommen. Sonst bleibt's meist trocken. In der Nacht lockert es dann von Norden her mehr und mehr auf. Die Tiefstwerte liegen zwischen 6 und 3 Grad. Der RSH 3-Tage-Trend. Morgen starten wir erst freundlicher, später kommen wieder mehr Wolken dazu. Meist bleibt es trocken bei maximal 17 Grad. Am Freitag und Samstag geht's insgesamt weiter mit Sonne und Wolken, überwiegend trocken.
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7: Schleswig-Holsteins bester Verkehrsservice mit KI-Unterstützung. Auf der B430 Neumünster Richtung Schenefeld. Vorsicht, zwischen Wasbek und Augrug gab es einen Unfall. Und die A1 Hamburg Richtung Lübeck ist zwischen dem Kreuz Bagde Heide und Bad Oldesloe noch bis 5 Uhr auf 2 Spuren verengt. Staus und Blitzer meldet ihr uns kostenlos unter 08000 774 774.
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2: Wolkig ist es bei uns in Schleswig-Holstein und ab und zu kommt anfangs noch ein bisschen Regen runter. Richtung Lauenburg hält sich am längsten. Dazu liegen die Temperaturen aktuell zwischen 6 und 2 Grad. Der RSH-3-Tage-Trend. Heute tagsüber lockert es immer wieder auf, später ziehen aber wieder mehr Wolken durch. Vereinzelt ein paar Tropfen bei maximal 17 Grad. Am Freitag meist trocken mit Wolken und Auflockerungen, am Samstag freundlich und trocken.
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2: Schleswig-Holsteins bester Verkehrsservice mit KI-Unterstützung. Auf der A1 Hamburg Richtung Lübeck ist die Autobahn zwischen dem Kreuzberg der Heide und Bad Oldesloe noch bis 5 Uhr morgens auf 2 Spuren verengt. Staus und Blitzer meldet ihr uns kostenlos unter 08000 774 774.
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4: 5:01. Ich bin Sönke Röhling. Der FC Bayern hat den Einzug ins Champions-League-Finale verpasst. Nach der 4:5-Niederlage bei Paris Saint-Germain kamen die Münchner im Rückspiel zu Hause nicht über ein 1:1 hinaus. Torwart Manuel Neuer sagte im Ersten:
5: Wenn du hier 1:0 zurückliegst, ist jetzt noch nicht viel passiert. Wir haben die Chance und Möglichkeit gehabt, dieses Spiel zu drehen. Leider kam der erste Treffer von uns ziemlich spät, dass wir dann nicht nochmal die Möglichkeit hatten, nachzulegen. Aber im Grunde genommen können wir uns nicht viel vorwerfen für die gesamte Champions-League-Saison, weil wir wirklich auch es verdient gehabt hätten, dann wirklich um den Cup zu spielen.
4: Damit kommt es im Finale Ende des Monats zur Begegnung Paris gegen Arsenal. In 12 Bundesländern ist die Polizei zu Razzien gegen rechtsextreme Jugendgruppen ausgerückt. Im Visier stehen mindestens 36 Verdächtige. Sie sollen sich in Jugendgruppen organisiert und zu Gewalt gegen politische Gegner aufgerufen haben. Innenminister Dobrindt sagt im Anschluss über die Razzien, der Staat greife konsequent durch. Nach einem Jahr schwarz-roter Regierung soll nicht Schluss sein, das hat Kanzler Merz nochmal klargestellt und Forderungen nach Neuwahlen oder einer Minderheitsregierung eine klare Absage erteilt. Union und SPD haben aktuell mit schlechten Umfragewerten zu kämpfen. Dazu sagte Merz im Zweiten:
6: Es geht um die Frage, ob die Menschen in Deutschland uns, der Bundesregierung, letztendlich den politischen Parteien der demokratischen Mitte, noch etwas zutrauen und ob wir diesem Anspruch gerecht werden. Und da sage ich ganz offen, ja, wir bleiben hinter diesem Anspruch, auch dem selbstgestellten Anspruch, zurück.
4: Im Streit um einen gefälschten Fahrschein ist ein Busfahrer in Neustadt zusammengeschlagen und schwer verletzt worden. Tatverdächtig sind zwei Brüder. RSH Schleswig-Holstein-Reporter Andreas Otto.
7: Ja, der Fahrer erkannte das falsche Ticket eines 18-Jährigen und forderte ihn auf, den Bus zu verlassen. Daraufhin soll dem 36-Jährigen mit der Faust ins Gesicht geschlagen worden sein. Vor dem Bus ging es nach Polizeiangaben weiter. Der 16 Jahre alte Bruder schlug demnach ebenfalls zu. Als der Busfahrer auf dem Boden lag, soll auf ihn eingetreten worden sein. Erst als ein Mann dazwischen ging, ließen die Verdächtigen von ihrem Opfer ab. Es werden weitere Zeugen gesucht.
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8: Wolkig ist es bei uns in Schleswig-Holstein und ab und zu kommt anfangs noch ein bisschen Regen runter. Richtung Lauenburg hält sich am längsten. Dazu liegen die Temperaturen aktuell zwischen 6 und 2 Grad. Der RSH-3-Tage-Trend. Heute tagsüber lockert es immer wieder auf, später ziehen aber wieder mehr Wolken durch. Vereinzelt ein paar Tropfen bei maximal 17 Grad. Am Freitag meist trocken mit Wolken und Auflockerungen, am Samstag freundlich und trocken.
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8: Schleswig-Holsteins bester Verkehrsservice mit KI-Unterstützung. Auf der A1 Hamburg Richtung Lübeck ist die Autobahn zwischen dem Kreuz Bagdeheide und Bad Oldesloe noch bis 5 Uhr auf 2 Spuren verengt. Staus und Blitzer meldet ihr uns kostenlos unter 08000 774 774.
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4: Wolkig ist es bei uns in Schleswig-Holstein und ab und zu kommt anfangs noch ein bisschen Regen runter. Richtung Lauenburg hält sich am längsten. Dazu liegen die Temperaturen aktuell zwischen 6 und 2 Grad. Der RSH-3-Tage-Trend. Heute tagsüber lockert es immer wieder auf, später ziehen aber wieder mehr Wolken durch. Vereinzelt ein paar Tropfen bei maximal 17 Grad. Am Freitag meist trocken mit Wolken und Auflockerungen, am Samstag freundlich und trocken.
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4: Schleswig-Holsteins bester Verkehrsservice mit KI-Unterstützung. Auf der A1 Hamburg Richtung Lübeck, bitte aufpassen, in der Auffahrt Moorfleet steht ein liegengebliebenes Fahrzeug. Außerdem ist die A1 Hamburg Richtung Lübeck zwischen dem Kreuz Bagdeheide und Bad Oldesloe noch bis Freitagmorgen um 5 Uhr auf 2 Spuren verengt. Staus und Blitzer meldet ihr uns kostenlos unter 08000 774 774.
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5: 2:05. Ich bin Sönke Röhling. Im Champions-League-Finale trifft Arsenal auf Titelverteidiger Paris Saint-Germain. Nach dem 5:4 Hinspielsieg gegen die Bayern konnten die Franzosen im Rückspiel in München ein 1:1 über die Zeit retten. Kane schoss den Ausgleich erst in der Nachspielzeit, das reichte nicht zum Weiterkommen. Trainer Vincent Kompany sagte:
6: Gratulation PSG und großes Respekt für diese Mannschaft. Ist immer schwierig gegen den, aber wir spielen fast immer auf Augenhöhe. Immer in die kleinsten, feinsten Details das Unterschied, und das war über diese zwei Spiele wieder der Fall.
5: Bundeskanzler Merz sieht zu seiner schwarz-roten Koalition aktuell keine Alternative und hat Union und SPD daher dazu aufgerufen, zusammenzuhalten. Nach einem Jahr gemeinsamen Regieren fällt die Bilanz gemischt aus. Vor allem an dem vielen Streit in der Koalition stören sich viele. Dazu kommen schlechte Umfragewerte. Forderungen nach Neuwahlen oder einer Minderheitsregierung der Union erteilte Merz im ZDF aber eine klare Absage.
7: Ich möchte das nicht. Ich möchte, dass wir mit den stabilen Mehrheiten, die wir in der Koalition haben, diese Wahlperiode erfolgreich regieren.
5: Eine knappe Mehrheit der Jugendlichen in Deutschland ist für ein Social-Media-Verbot für unter 14-Jährige. Ein Verbot für alle unter 16 hält demnach nur jeder Vierte für gut. Das zeigt eine UNICEF-Umfrage. Die zeigt auch, Jugendliche wissen gut über Risiken im Netz wie Fake News Bescheid. Da gibt es bei Mädchen und Jungen aber Unterschiede, sagt uns Katja Sodoman von UNICEF.
8: Mädchen nennen deutlich häufiger den Druck, mit ihrem Aussehen mithalten zu müssen, als großes Problem, während Jungen viel häufiger Gewaltvideos oder Betrug und Abzocke als Risiko sehen. Und je jünger man ist, desto häufiger betont man das Risiko verstörender Inhalte und Deepfakes, auf die man stößt.
5: Im Fall um den toten Storch in Brag Ende April gibt es nun Gewissheit. Das Tier ist in dem Ort südlich von Ahrensburg erschossen worden. Das

0: bestätigt ein Gutachten, wie es von der Polizei Ratzeburg heißt. Tatverdächtig sei ein 61-Jähriger aus dem Kreis Stormarn. Weitere Details werden aus ermittlungstaktischen Gründen nicht genannt.
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2: Wolkig ist es bei uns in Schleswig-Holstein und ab und zu kommt anfangs noch ein bisschen Regen runter. Richtung Lauenburg hält sich am längsten. Dazu liegen die Temperaturen aktuell zwischen 6 und 2 Grad. Der RSH-3-Tage-Trend. Heute tagsüber lockert es immer wieder auf, später ziehen aber wieder mehr Wolken durch. Vereinzelt ein paar Tropfen bei maximal 17 Grad. Am Freitag meist trocken mit Wolken und Auflockerungen, am Samstag freundlich und trocken.
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2: Schleswig-Holsteins bester Verkehrsservice mit KI-Unterstützung. Die A1 Hamburg Richtung Lübeck ist zwischen dem Kreuz Bagde Heide und Bad Oldesloe noch bis 5 Uhr auf 2 Spuren verengt. Staus und Blitzer meldet ihr uns kostenlos unter 08000 774 774.
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